0: Weil wir Lüde ja schon ein Weilchen beobachtet haben.
1: Ich glaube, es wäre auch generell ein Fehler, fremden Leuten von seinem Schwarzgeld zu erzählen.
0: Ja, sollte man generell mal nicht machen, aber gerade bei Lydia.
1: Ja, das war eine ganz schlechte Idee. Am 22. April 1995 fahren Lydia, ihr neuer Freund Paul und Siggi nach Melsungen in das Fachwerkhaus, das Lydia ein halbes Jahr vorher von Adolf B. geerbt hat, der ja schon in diesem Haus verstorben ist.
0: Mhm. Verstorben wurde.
1: Er verstorben wurde, ganz genau. Angeblich soll Paul hier als neuer Mieter einziehen, so hat Lydia es ihm erzählt. Aber erstmal gibt es Mittagessen. Jetzt darfst du mal raten, was es zum Mittagessen gibt.
0: Erbsensuppe aus der Dose.
1: Ganz genau. Mindestens 15 Tabletten des Beruhigungsmittels Bromazepam hat Lydia in die Suppe gebröselt. Kurze Zeit später sitzt Paul stocksteif auf dem Küchenstuhl und starrt vor sich hin. Siggi zieht ihm eine Plastiktüte über den Kopf. Die Leiche des alten Mannes werfen die beiden am Abend 60 Kilometer weiter östlich in einen einsamen Straßengraben in der Nähe des Dorfes Volkerode in Thüringen und zünden sie an. Erst am nächsten Tag wird der verkohlte Körper gefunden. Auch dieses Mal dauert es Jahre, bis die Leiche von Paul G. aus Rheinland-Pfalz identifiziert wird. Lydia kann das nur recht sein. Sie beantragt, dass die Rente von Paul G., der ja offiziell nicht tot ist, weil keiner weiß, wo er steckt, ab sofort auf ihr Konto überwiesen wird. Der Mann halte sich, laut ihrer Aussage, zurzeit im Ausland auf. Pauls Unterschrift für den Brief an die Deutsche Rentenversicherung Baden-Württemberg hat Lydias Schwiegertochter gefälscht.
0: Ah ja, das wäre meine Frage gewesen. Weil du kannst ja nicht einfach sagen, ja, gibt's es mir.
1: Ja, ganz so einfach ist es nicht, aber offensichtlich ist es mit einem Brief und einer falschen Unterschrift getan. Mhm. In den kommenden 2 Jahren landen so knapp 30.000 Euro Rente bei Lydia. Mit einer weiteren gefälschten Unterschrift sichert sich Lydia außerdem, so erzählt sie es einem Bekannten, eine 750.000 Euro von einem Konto in Luxemburg.
0: Wow.
1: Ja.
0: Wie viele Tote hat sie jetzt schon auf dem Konto?
1: Also in dem knappen Jahr, in dem Siggi wieder bei Lydia in Bodenfelde lebt, hat er 3 Menschen für sie ermordet. Günther S., Adolf B. und Paul G. Und je nachdem, ob die Geschichte mit dem Schwarzgeld wirklich stimmt, weil das hat man nachher nie gefunden, haben die beiden allein in dieser Zeit, also alleine in diesem knappen Jahr, knapp 1 Million Euro erbeutet.
0: Die beiden, ja, Lydia, ich gehe mal davon aus, dass sie Siggi nicht wahnsinnig viel davon abgibt.
1: Nee, also er bekommt einfach gar nichts. Also sie haben es zu zweit erbeutet und sie kassiert es halt.
0: Ja, er kriegt einen feuchten Händedruck, wenn er Glück hat und
1: ja,
0: darf
1: genau
0: bei ihr wohnen.
1: Er darf bei ihr wohnen, so beschreiben das auch Siggis Nachbarn aus dem Hinterhaus in Bodenfelde später. Die werden aussagen, dass Siggi Lydia irgendwie hörig war und sie ihn wie einen Hausdackel oder einen Leibeigenen behandelt. Und Siggi lässt das alles mit sich machen. Erst Mitte 1997 versucht er, sich von Lydia zu befreien. Er zieht nach Uslar in eine Sozialwohnung, in ein Haus voller Trinker und trauriger Gestalten. Hauptsache weg von Lydia. Und die lässt ihn, sie besucht ihn sogar zwischendurch. Nicht mal ein Jahr hält es Siggi alleine aus. Er hat Mietschulden, er kann sich nicht mal Möbel leisten, also macht Lydia ihm ein Angebot. Er kann für umgerechnet 100 Euro Miete im Monat im Gartenhaus ihres Sohnes wohnen, das keine 5 Minuten von ihrem Haus in Bodenfelde liegt. Eine Zeit lang sieht es fast so aus, als würden die beiden ja eine Art von normalem Leben führen. Lydia kauft einen Hund, um den Siggi sich kümmert. Eine Katze hat er schon. Generell kümmert sich Siggi vor allem um andere. Lydias Enkelin steckt er regelmäßig Taschengeld zu. Lydia selbst bringt er Mett und Kuchen oder Schokolade mit. So reicht sein Geld meist nur ein paar Tage nach Monatsanfang. Ja, so traurig eigentlich, ne? Weil sie hat so viel Kohle verdient, in Anführungsstrichen.
0: Ja.
1: Und er macht ihr noch die ganze Zeit Geschenke und zahlt ihrer Enkelin Taschengeld, wo er eh schon keine Kohle hat. Ja, aber trotz der ganzen Hunderttausende Euro, die sie da zusammengeklaut hat, ist Lydia schon wieder auf der Suche nach frischem Geld. Ihrer Schwiegertochter sagt sie irgendwann, sie bräuche mal wieder einen neuen Opa.
0: Was sagt denn da die Schwiegertochter dazu? Die sagen einfach gar nichts, oder?
1: Ja, die beobachten das alle. Auch die Söhne haben ja später darüber ausgesagt, dass das irgendwann ganz normal war, dass immer wieder ältere Männer dann bei der Lydia eingezogen sind und
0: verschwunden oder tot.
1: Ja, dann halt irgendwann gestorben sind, weil das kann ja mit 82 schon mal passieren.
0: Ja, klar.
1: Aber so richtig hinterfragt hat das keiner. Ich meine, das kann natürlich auch damit zu tun haben, dass die ja alle auch von den Annehmlichkeiten profitiert haben, die Lydia in der Zeit verdient hat.
0: Na gut. Na? Der neue Opa. Wer ist der neue Opa?
1: Der neue Opa heißt Gerhard G. und Lydia lernt ihn im Frühjahr 2000 kennen. Gerhard ist 71 und seit seine Lebensgefährtin gestorben ist, lebt er alleine in einem Haus im Dorf Völksen bei Hannover. Ein kleiner Dicker, so wird Sigi ihn später beschreiben. Gerhard hat eine künstliche Hüfte und humpelt. Ein schwaches Opfer, denkt Lydia.
0: Lydia ist jetzt selbst schon 60, oder? Also der ist jetzt gar nicht so viel älter als sie.
1: Nee, der Altersunterschied wird kleiner. Ne? Sie ist aber auch in dem Alter und auch im hohen Alter noch eine sehr schöne Frau. Das heißt, sie kann sich durchaus die Männer aussuchen.
0: Ja, mit Charme und Charisma musst du gar nicht mal so schön sein.
1: Ja, das kommt allerdings bei ihr dann tatsächlich noch dazu, dass sie wirklich, muss man zugeben, für das Alter sehr, sehr gut aussieht. Und auch der Gerhard verfällt ihr natürlich. Irgendwann immer wieder besucht Lydia Gerhard in seinem unordentlichen Haus mit dem verwilderten Garten, oft mit Sigi im Schlepptau, der sich mit einer Sense um den Rasen des Hauses kümmert. Anfang Juli 2000 leiht Gerhard Lydia umgerechnet 14.000 Euro. Von dem Geld kauft sie sich ein Wohnmobil. Wenige Wochen später stellt Gerhard G. eine Kerze auf das Grab seiner Lebensgefährtin, also seiner verstorbenen Lebensgefährtin. Dann setzt er sich in seinen klapprigen Opel Kadett und fährt nach Bodenfelde. Als es später wieder zurück nach Völksen geht, sitzen Lydia und Sigi bei ihm mit im Auto. Zu Hause in Völksen trinken die drei zusammen Kaffee. Danach geht Sigi nach draußen, um sich um Gerhards Garten zu kümmern. Als er wieder ins Haus kommt, sitzt Gerhard ganz starr auf seinem Stuhl. Sigi weiß, was Lydia von ihm erwartet. Aber er will nicht, nicht schon wieder. Am Ende nimmt er dann doch wieder die Plastiktüte in die Hand, weil sonst alles kaputt gegangen wäre, wie er später sagt. Gerhard G. zappelt und strampelt, als Sigi ihn mit der Tüte erstickt, aber er hat keine Chance. Dieses Mal verbuddelt Sigi die Leiche des Rentners im Garten. Ich wollte nicht, dass noch einer angesteckt wird, wird er später aussagen. Und eigentlich käme jetzt der Moment, an dem alles rauskommt. Endlich, nach all der Zeit.
0: Wieso ausgerechnet jetzt? Was passiert?
1: Ja, die haben ja die Frage auch gerade schon aufgeworfen, was Lydias Verwandtschaft so macht.
0: Ah ja.
1: Jetzt hat Lydia auf einmal Streit mit ihrem Sohn, mit dem Carsten, das hatte ich am Anfang schon mal erwähnt. Mhm. Dessen zweijährige Tochter, Lydias Enkelin, hat für einige Zeit bei ihrer Oma gelebt. Und als Carsten seine Tochter zurückhaben will, will Lydia ihre Enkelin nicht gehen lassen. Mhm. Und der Carsten überlegt natürlich, was er jetzt machen kann, wenn es zum Gerichtsverfahren kommt, wie auch immer.
0: Ja.
1: Und da fällt ihm dann auf einmal wieder ein, dass seine Mutter ihm mal vor Jahren erzählt hat, dass sie zusammen mit Sigi S. mal jemanden getötet hat und auf dem Rastplatz verbrannt hat.
0: Die hat ihm das erzählt?
1: Ja.
0: Und da hat er sich nichts dabei gedacht, aber jetzt, wo es um ihn geht, fällt ihm das wieder ein und er sagt, oh ja, vielleicht doch nicht so schön, was Mama da macht.
1: Ja, also es wirkt irgendwie so. Also vielleicht hat er auch damals dieses Mordgerede von seiner Mutter nicht so wirklich ernst genommen, auch wenn ich das nicht nachvollziehen kann.
0: Ja.
1: Wenn du mir das erzählen würdest, würde ich schon mal nachfragen und wie gesagt, die Franziska, die erzählt immer so lustige Geschichten.
0: Naja, na gut, natürlich, wenn jemand nachfragt und sagt, mach, war doch nur ein Spaß.
1: Ja, aber seltsamer Spaß irgendwie, ne?
0: Mhm.
1: Zumindest nimmt das so ernst, dass er es jetzt irgendwie aufs Tablett bringt, wo er sich an seiner Mutter rächen will. Also geht Carsten 2001 zur Polizei und erzählt den Polizisten von der ganzen Geschichte. Und zufälligerweise hat die Nichte von Gerhard G., dem letzten Opfer, ungefähr zu diesem Zeitpunkt eine Vermisstenanzeige gestellt, weil ihr Onkel spurlos verschwunden ist. Du erinnerst dich, der Rentner, den die beiden im Garten vergraben haben von seinem verwilderten Haus.
0: Ja.
1: Also übernimmt die Kripo in Göttingen die Ermittlung, weil es eben diese zwei seltsamen Zufälle gibt. Einmal der Sohn, der sich erinnert und sagt, ah, ich glaube, meine Mutter hat da mal wen umgebracht.
0: Mhm.
1: Und auf der anderen Seite der Verschwundene, der halt zuletzt mit Lydia zusammen war.
0: Mhm.
1: Die Kripo ermittelt und hört dabei sogar Lydias Telefon ab. Dabei hören sie zum Beispiel 2002 mit, wie Lydia über das Sparbuch von einem ihrer neuen Hausgäste spricht, einem älteren Herrn. Eine Beamtin, die das Ganze mit anhört, ist so verzweifelt, dass sie sich bei dem Rentner meldet und ihm den Tipp gibt, so schnell wie möglich bei Lydia auszuziehen. Die Polizistin ruft ihm sogar ein Taxi. Das heißt, das ist ihre Art, um einen seltsamen Zwischenfall zu vermeiden. Trotzdem kriegen die Ermittler nicht so viel Informationen zusammen, um Lydia wirklich dran zu kriegen. Also sie können ihr nichts nachweisen. Es ist mehr so ein Gefühl, die müsste es sein, die ist es, glaube ich, aber sie haben nichts in der Hand. 2004 werden die Ermittlungen deshalb eingestellt und die Akte wird geschlossen. Und höchstwahrscheinlich wäre eine der gefährlichsten Serienmörderinnen Deutschlands immer noch auf freiem Fuß, wenn Sigi S. nicht am 27. August 2007 auf dem Polizeirevier von Bodenfelde plötzlich ausgepackt hätte.
0: Hat er sich deswegen die Haare gewaschen und sich geduscht?
1: Ja, vermutlich.
0: Oh.
1: Ja.
0: Okay, extra für die Polizei.
1: Mhm.
0: Es ist schön, dass er es macht. Endlich.
1: Mhm.
0: Aber warum? Wieso jetzt?
1: Ja.
0: Nachdem er jahrelang für Lydia gearbeitet hat,
1: ja.
0: Morde für sie begangen hat, was bringt ihn jetzt gerade dazu?
1: Ja, das ist die große Frage in dem Fall. Das ist ja 13 Jahre nach dem ersten Mord, den er für sie begangen hat. Also
0: 13 Jahre.
1: All die Jahre hat er den Mund gehalten. Sie hat jetzt die letzten Jahre, nachdem es die Ermittlungen gegen sie gab, die Füße stillgehalten. Aber der Sigi hat natürlich trotzdem einiges mitbekommen.
0: Mhm.
1: Sigi selbst sagt später über Lydia, nach den Morden wurde sie immer böser. Was ich auch eine interessante Formulierung finde, weil wie viel böser kann man sein als ein Mensch, der eiskalt solche Morde begeht oder in Auftrag gibt. Lydia führt weiter mit ihrem Sohn einen Sorgerechtsstreit über die Enkelin, auch das habe ich ja gerade schon gesagt, und sie legt sich außerdem dauernd mit den Nachbarn an. Im Mai 2007 stirbt erst Sigis Katze und Anfang Juni dann sein Schäferhund. Der habe ihn, so sagte Sigi selbst, immer davon abgehalten, zur Polizei zu gehen. Schließlich wollte er doch für den Hund da sein.
0: Oh.
1: Und ist auch irgendwie, so komisch das klingt, ist es irgendwie so süß, ne?
0: Ja, und ich verstehe es, weil der Hund war wahrscheinlich die einzige Person, das einzige Lebewesen, das ihm auch Liebe geschenkt hat.
1: Ja, ich glaube, jeder, der einen Hund hat, irgendwie kann das nachvollziehen. Und als der Hund dann nicht mehr da ist, ist dann scheinbar eben dieser letzte Damm gebrochen.
0: Mhm.
1: Und an einem Samstag, Mitte August, fehlt dann nur noch ein ganz kleiner Tropfen, um das Fass zum Überlaufen zu bringen. Eine von Lydias Mieterinnen beschwert sich bei ihr über Sigis Gartenarbeit und Lydia faltet Sigi zusammen mal wieder. Doch dieses Mal, wahrscheinlich zum ersten Mal überhaupt, wehrt er sich gegen sie.
0: Mhm.
1: Er droht Lydia, ihr eine runterzuhauen. Aber am Ende macht das dann doch nicht und gibt doch wieder klein bei. Ein letztes Mal. Als Sigi S. das nächste Mal in den Waschkeller des Hauses will, passt plötzlich sein Schlüssel nicht mehr. Lydia hat das Schloss ausgetauscht, um ihn zu demütigen. Jetzt, nach mehr als 20 Jahren Streit und Demütigung, reicht es Sigi. Er duscht, föhnt sich die Haare, steigt auf sein Mofa und fährt am 27. August 2007 pünktlich um 10 Uhr morgens zu seiner Vernehmung bei der Polizei. Mit seiner Aussage fällt Sigi eine riesige Last von den Schultern. Er sagt: Jetzt ist es gut. Ich habe keine Albträume mehr. Ich bin zufrieden. Ich will Ruhe haben in meinem Kopf.
0: Oh, das kann ich mir so gut vorstellen.
1: Mhm.
0: Ja, aber damit klicken nicht nur für Sie, sondern erstmal auch für ihn die Handschellen, ne?
1: Ganz genau. Er hat es ja bei dem Verhör oder bei der Vernehmung angekündigt. Wenn ich hier fertig bin, klicken die Handschellen. Und genauso war es ja dann auch.
0: Mhm.
1: Der Prozess gegen das mörderische Duo beginnt am 19. Februar 2008 am Landgericht Göttingen. Lydia hat sich für die Fotografen schick gemacht. Ihre blondierten langen Locken fallen auf ihre Schultern. Sie trägt eine Bluse und leichtes Make-up. Um ihren Hals hängt eine zarte goldene Kette mit einem Kreuzanhänger. Mittlerweile ist sie 68 Jahre alt, sieht aber mindestens 10 Jahre jünger aus. Sigi S. kommt in Jeans mit Bürstenhaarschnitt und einem schwarzen T-Shirt im grellen Print. Er presst seinen Mund zusammen, das lässt seine hervorstehende Unterlippe noch mehr hervortreten. Lydia und er würdigen sich keines Blickes. Der Gutachter spricht in dem Prozess davon, dass die beiden in einer pathologischen Abhängigkeitsbeziehung standen. Keiner von beiden hätte die Taten ohne den anderen verüben können.
0: Mhm. Weil Lydia nicht selbst töten wollte und jemanden gebraucht hat, der die Drecksarbeit macht.
1: Ja, sie hat denen die Tabletten ins Essen gemischt, aber ich sag mal wirklich Hand anlegen im wörtlichen Sinne.
0: Das musste er.
1: Das musste er machen, ganz genau.
0: Ja, ja, ja. Gut, wir haben ja schon gesagt, Sigi ist eine sehr traurige Persönlichkeit. Aber es gibt doch bestimmt ein psychiatrisches Gutachten, warum er das wirklich getan hat.
1: Ja, ist ja wirklich interessant. Er hat ja ganz zu Anfang, hat sie ihm ja wirklich den Auftrag gegeben und er hat's gemacht.
0: Ja.
1: Er hat nicht groß nachgefragt, so sagt das auch selber aus. Er hat das einfach gemacht.
0: Er hat den Befehl befolgt.
1: Ja, genau. Ja. Und der Gutachter erklärt das damit, dass diese Art, also wirklich Art von Familie, eine wirkliche Familie war es ja nicht, die Lydia halt für den Sigi war, die war für ihn so wichtig, dass er alles getan hat, um diese Ersatzfamilie nicht zu verlieren. Mhm. Und auch der Richter fragt Sigi relativ am Anfang des Verfahrens, ob er denn so gar nichts gefühlt hat, als er die wehrlosen alten Männer ermordet hat. Sigis Antwort sprudelt nur so aus ihm heraus. Nee, das geht einem schon nah, aber es passiert. Und da siehst du es auch wieder, es passiert,
0: ja,
1: ist halt so eine psychische Entfernung vor dem, was er getan hat.
0: Ja, ich habe es nicht getan, es ist passiert.
1: Es ist passiert, genau. Mhm. Aber es ist ja nicht passiert. Es waren seine Hände, die die Plastiktüte zugezogen,
0: genau,
1: haben. Also das ist auch so ein Ding, was man häufiger hat, wenn Mörder aussagen. Dann ist es passiert oder dann ist es über mich gekommen.
0: Ja.
1: Relativ nüchtern schildert Sigi die insgesamt 4 Morde, während Lydia alles abstreitet. Ihr Verteidiger erklärt in ihrem Namen, dass Sigi die Morde alleine begangen hat, und zwar aus Eifersucht auf Lydias Ehemänner. Sie ist unschuldig und sie wird ihre Unschuld in diesem Prozess erweisen. Spoiler, das passiert nicht.
0: Ja, die Frage wäre dann auch, warum ist denn sie nicht zur Polizei gegangen? Sie muss doch mitbekommen haben, dass Sigi die ermordet hat, ne?
1: Ja, ja, das passt alles nicht so richtig zusammen.
0: Nein,
1: und
0: aber ein netter Versuch.
1: Genau, netter Versuch. Als kurz vor dem Urteil am 3. Juli 2008 der Staatsanwalt sein 3-stündiges Plädoyer hält, kaut Lydia Kaugummi. Sie ist wohl recht überzeugt davon, dass sie durchkommt. Aber sie ist ja auch lange durchgekommen, ja, mit der Masche, muss man ja auch,
0: ja,
1: sagen.
0: Ja.
1: Nach dem Urteil selbst wirkt sie weniger entspannt. Das Landgericht verurteilt sie wegen Mordes in 4 Fällen zu einer lebenslangen Haftstrafe und stellt außerdem die besondere Schwere der Schuld fest. Das heißt, sie kann nicht schon nach 15 Jahren auf ihre Entlassung hoffen. Sigi wird zu 12 Jahren Haft verurteilt. Sein Geständnis und seine Reue werden strafmindernd gewertet. Die treibende Kraft hinter den Morden ist nach Ansicht des Gerichtes nicht er, sondern Lydia. Und ich würde fast sagen, dass wir uns da mit dem Gericht relativ einig sind an der Stelle.
0: So wie du die Geschichte erzählt hast, würde ich sagen, ja. Ja, es weist sehr viel darauf hin.
1: Ja.
0: Wir haben gesagt, Lydia ist 1939, glaube ich, geboren. 2008 ist sie dann schon 70 fast.
1: Ja, genau, knapp fast 70, ja.
0: Ja, und jetzt ist gute 10 Jahre später, sitzt sie noch in Haft und Sigi?
1: Ja, Sigi nicht mehr. Der hat seine Haftstrafe verbüßt und ist mittlerweile wieder auf freiem Fuß, hat sich aber danach nie wieder öffentlich zu diesem Fall geäußert, was ich sehr gut verstehen kann.
0: Ja, das verstehe ich.
1: Lydia sitzt aktuell in der JVA in Vechta in Niedersachsen, ist über 80 und bestreitet die Morde bis heute. Ende 2020 versucht ein Reporter von Stern Crime mehrfach, sie für einen Artikel über den Fall zu interviewen. Nach langem Hin und Her lehnt sie am Ende ab, und zwar, weil sie kein Geld für das Interview bekommt.
0: Ja, Geld mochte Lydia ja immer sehr gerne. Also es passt schon, es passt schon.
1: Ja, das passt definitiv. Was denkst du über diesen Fall? Also wie gesagt, er ist auch irgendwie schon sehr, sehr verrückt, wenn man überlegt, wie lange das gegangen ist, ohne dass irgendwer irgendwas gemerkt hat.
0: Gut, es hat sich ja gezeigt, dass sie sehr, sehr viel, in Anführungszeichen, richtig gemacht hat. Ja, sie hat sich natürlich wirklich die perfekten Opfer gesucht, weil sie so lange nicht entdeckt wurde. Also diese verbrannten Leichen, die kannst du halt schwer identifizieren. Und wenn dann niemand als vermisst gemeldet wird, ja, es ist äußerst verwerflich alles. Aber ich weiß nicht, ich persönlich halte nicht besonders viel von dieser Frau.
1: Nee, aber ich glaube, da wärst du auch relativ alleine mit, vermute ich. Aber du hast da gerade schon was ganz Wichtiges gesagt. Ich habe jetzt für mein Buch auch ein Interview mit einem relativ bekannten deutschen Gerichtsmediziner gemacht. Ich darf den Namen jetzt noch nicht verraten, aber der hat auch mir so unter der Hand gesagt, wenn Sie den perfekten Mord begehen wollen, dann suchen Sie sich erstmal so ein Opfer aus, was irgendwie über 80 ist.
0: Ja,
1: so böse das halt klingt, das war eben genau das Ding. Also ich hatte ja auch schon mal bei mir im Podcast die Geschichte des Oma-Mörders von einem Krankenpfleger, der alte Omas umgebracht hat. Und da hat auch so lange keiner hingeguckt, weil wenn dann die alte Dame irgendwie morgens gefunden wird, neben dem Bett noch im Nachthemd, guckt keiner so genau nach.
0: Oder wenn der Opa aus dem Keller sich jeden Abend ein Bier raufholt und dann eines Tages wieder gefunden am Ende der Treppe, dann ist er halt von selbst gefallen.
1: Unglücklich gestürzt, ja.
0: Ja.
1: Also das Ding ist, ich habe ja jetzt nur so einen Ausschnitt erzählt und das war ja schon relativ verwirrend, weil es so viele Namen gab. Die Lydia ist ja nur, in Anführungsstrichen nur, verurteilt worden wegen vierfachen Mordes. Aber insgesamt, ich habe es dann nochmal zusammengezählt, sind 7.
0: Waren mehr, gell?
1: Ja, 7 waren es insgesamt von den Männern, die mit Lydia in irgendeiner Beziehung standen, die unter seltsamen Umständen ums Leben gekommen sind.
0: Ja.
1: Man darf jetzt eigentlich natürlich sich da nicht zu sehr nach draußen wagen, aber ich halte es zumindest nicht für ausgeschlossen, dass sie da auch tätig war.
0: Ja, ich erinnere mich an, weiß nicht, ob es der erste war oder der zweite, an Wilhelm, dessen Kinder dann auch gesagt haben, das ist ganz komisch, wir vermuten Gift.
1: Ja.
0: Weißt du vielleicht, wieso es keine Obduktion gab? Kann man ja machen.
1: Ja, aber Obduktionen werden immer relativ ungerne gemacht und ich vermute, dass es zu dem Zeitpunkt schon zu spät war, weil die Verwandten sind in den Fällen, zumindest von denen ich das weiß in dieser Geschichte, erst zur Polizei gegangen, einige Wochen nach der Beerdigung und haben gesagt, ah, wir haben da irgendwie ein komisches Gefühl und da war die Person dann eben schon unter der Erde und so wieder ausgraben und dann nochmal obduzieren.
0: Das kostet.
1: Das kostet und das wird auch sehr ungern gemacht. Und auch in den Familien selbst ist das ja nicht unbedingt so, dass man sich da einig ist oft. Ne? Also wenn jetzt, kannst du dir ja vorstellen, irgendwer aus deiner Verwandtschaft, irgendein älterer Verwandter stirbt und dann gibt es auf einmal einen, der sagt, ich habe da ein komisches Gefühl, lass uns den doch mal irgendwie in die Gerichtsmedizin schicken. Dann werden die anderen Verwandten sagen, nein, nein, nein, wollen wir jetzt mal hier nicht.
0: Ja, Blödsinn, du spinnst schon wieder, du liest zu viele Krimis.
1: Du hörst zu viele Podcasts.
0: Genau.
1: Und man will ja vielleicht auch, das ist ja auch verständlich, wenn jemand gestorben ist, den man sehr lieb hat, dann will man ja auch damit abschließen und will dann nicht nochmal die Wunde aufreißen, weil irgendwer behauptet, der könnte irgendwie. Und diese Gesamtschau der Fälle, die haben wir jetzt natürlich, aber das hatten die Verwandten ja nicht. Also die wussten ja nicht, dass die Lydia schon vor ihrem Opa oder vor ihrem Onkel, der gerade gestorben ist, schon 5 andere Männer hatte, die ebenfalls nicht besonders lange gelebt haben.
0: Mhm.
1: Ich habe noch eine Frage für dich zum Abschluss.
0: Okay.
1: Und zwar bist du ja auch True Crime Expertin, ja?
0: Ja.
1: Ja, ja, sei mal nicht so bescheiden.
0: Ja, das so, kann man, ja.
1: Das kann man so sagen.
0: Kann man schon so sagen, ich wehre mich nicht.
1: Außerdem hast du in meiner Lieblingskinderserie, aber das können wir gleich vielleicht mal erzählen, das ist Franziska ein bisschen unangenehm, aber ich rede da sehr gerne drüber.
0: Es ist mir nicht unangenehm, ich stehe dazu.
1: Also jedenfalls, du hast ja auch schon einige Mörderinnen, glaube ich, in deinem Podcast gehabt. Glaubst du, dass Frauen anders morden als Männer?
0: Es wird ja immer behauptet, dass Frauen mit Giftmorden und Männer nicht. Das ist nicht wahr. Männer morden auch mit Gift, aber Männer begehen eher brutale Gewalttaten, als dass sie quasi so hinterfotzig irgendjemand Gift reinmischen, was wohl auch einfach an der Körperkraft liegt.
1: Ja, nachvollziehbar.
0: Es ist leichter, irgendjemanden zu erstechen, wenn man die Kraft dazu hat im Arm und sich nicht so Sorgen machen muss, dass das Opfer sich jetzt wehrt und dann vielleicht doch körperlich stärker ist als man selbst. Und deswegen eine Frau, die jemanden töten will, wo sie denkt, naja, Messer komme ich vielleicht nicht so gut zurecht, nimmt halt Gift. Oder eben nicht nur eine Frau, sondern generell Personen. Aber wie du ganz am Anfang schon gesagt hast, es gibt weniger SerienmörderInnen als Serienmörder.
1: Warum glaubst du, ist das so?
0: Vielleicht sind halt einfach die SerienmörderInnen nicht so bekannt, weil ihre Morde, ihre Serienmorde nicht ans Licht kommen, weil es so gefinkelt ist.
1: Ach, jetzt hast du gefinkelt wieder eingebaut, wie schön. Ja, aber ich glaube, da könnte tatsächlich was dran sein, weil wenn die sich alle so einstellen, wie sich die Lydia angestellt hat, dann ist das durchaus wahrscheinlich, weil da eben keiner so genau hinschaut, wenn eben der 82-jährige Opa auf einmal nicht mehr aufwacht am nächsten Morgen. Und bei männlichen Serienmördern hast du ja häufiger zumindest auch diese sexuelle Motivlage, dass es ums Quälen geht und eben auch auch manchmal darum, ein Zeichen zu setzen, die Leichen zu drapieren und zu zeigen, guck mal, was für ein toller Hecht ich hier bin, dass ich hier die Leute umbringe. Ne?
0: Ja, das machen Frauen weniger.
1: Ja.
0: Dieses Präsentieren der Leichen.
1: Genau. Wahrscheinlich aus einem ähnlichen Grund, warum sich Männer einen Porsche kaufen. Oh Gott, jetzt kriege ich auch wieder ganz viele böse Nachrichten. Aber du weißt, in welche Richtung das geht. So, ne? Dieses sich zu zeigen und sagen, yeah, ich bin so ein cooler Typ.
0: Schau her, was ich kann.
1: Schau, was ich kann. Ganz genau. Spannend. Mhm. Ich werde diese Frage gleich mal weiterreichen. Ich habe ja schon angekündigt, am Ende der Folge gibt es ein Interview mit Julia Shaw, die sich genau mit dieser Frage beschäftigt in ihrer eigenen Reihe auf TV Now. Aber vorher möchte ich dich noch ein bisschen ausquetschen.
0: Machen wir was Schönes zum Abschluss, meinst du?
1: Wir machen was Schönes zum Abschluss, genau.
0: Reden wir über mich, reden wir über was Schönes.
1: Ja. Reden wir über was Schönes. Franziska Singer. Das war eine schöne Überleitung. Ja, wir haben jetzt schon einige Podcasts zusammen gemacht, aber den schönsten Fact über dich hast du mir einfach vorenthalten. Das musste ich dann auf deiner Instagram-Seite erfahren.
0: Ich kann dir doch nicht alles über mich erzählen.
1: Jetzt stimmt, es ist wie bei einem guten Date. Man muss immer so ein bisschen noch Spannung lassen.
0: Ja.
1: Franziska hat nämlich in meiner als Kind absoluten Lieblingsserie mitgespielt.
0: Mhm.
1: Nämlich Tom Turbo. Ich glaube, jetzt denken alle Leute, der ist verrückt und keiner kann sich an diese Serie erinnern. Aber das war in Österreich war es auf jeden Fall ein Hit, ne? Ich glaube, in Deutschland auch.
0: Ja, absolut. Es wundert mich eigentlich, dass du das gesehen hast, weil es lief doch nur im ORF, oder? Oder läuft immer noch?
1: Also vielleicht kurz, kannst du kurz den Menschen, den jungen Menschen, es gibt ja auch junge Menschen, die uns hören, erklären, worum es da ging. Um ein sprechendes Fahrrad, habe ich das richtig zusammengefasst?
0: Genau, Tom Turbo ist ein sprechendes Fahrrad, das kann 111 Tricks, es ist rot und gelb und arbeitet mit Thomas Breziner zusammen, der sehr viele Kinderbücher geschrieben hat und eben auch die Tom-Turbo-Reihe erfunden hat.
1: Mhm.
0: Und dann gibt es auch in jeder Folge ein oder zwei Kinderdetektive und die lösen dann zusammen einen Fall. Und als Kind oder als Erwachsener zu Hause vor dem Fernseher kannst du dann auch mitraten. Es gibt, ich glaube, 5 Fragen in jeder Folge. Und dann kannst du den jeweiligen Buchstaben von der Antwort dann aufschreiben. Heutzutage wahrscheinlich eine E-Mail schicken oder früher musstest du halt anrufen.
1: Ah, das gibt's immer noch?
0: Ich glaube schon. Ich weiß nicht, ob noch neue Folgen gedreht werden, aber vor ein paar Jahren schon, ja.
1: Großartig.
0: Genau, und dann kannst du was gewinnen. Ich habe das auch geliebt als Kind.
1: Aber weißt du, warum ich das kannte? Weil der Thomas Breziner ist ja eigentlich bekannter als Autor.
0: Mhm.
1: Und meine Lieblingsbücher als Kind war die Knickerbockerbande.
0: Ja.
1: Kennst du das noch?
0: Natürlich. Die war großartig.
1: Ja, und die spielt doch, glaube ich, auch in Österreich, oder?
0: Ja, natürlich. Thomas Breziner ist ein österreichischer Autor.
1: So hat es angefangen mit meiner Österreich-Verrücktheit.
0: Mm.
1: Daran hat es gelegen. Und deswegen kannte ich das irgendwie. Und ich glaube, dass das bei uns auch irgendwo auf irgendeinem dritten Programm dann ausgestrahlt wurde.
0: Mhm.
1: Und weil ich die Bücher ja kannte, habe ich das dann auch geguckt. Und da habe ich dich aber damals noch nicht entdeckt, weil da kannte ich dich ja noch gar nicht.
0: Mhm.
1: Und du hast da mitgespielt und warst eine Prinzessin.
0: Eine Prinzessin, genau. In der Folge Der doppelte Prinz. Die kann man auf YouTube finden. Und soll ich noch ein bisschen was darüber verraten?
1: Ja, bitte. Wie alt warst du da?
0: Ich war 19 und habe aber ein Kind gespielt. Ich weiß nicht, wie alt ich da sein sollte, aber vielleicht 14 oder so.
1: Okay.
0: Und sie haben mich halt in ein Barockkleid gesteckt und hatten Probleme, eins zu finden, wo mein Busen nicht oben drüber quillt, weil ich sollte ja nicht so erwachsen wirken.
1: Haben die das dann alles da abgebunden, damit du aussiehst wie so ein Kind? Weil sonst geht das ja alles bei so Barockkleidern nach oben.
0: Ja, eben. Es wird so raufgepusht und deswegen musste ich einige anprobieren, bis sie gesagt haben, okay, ja, das können wir im Fernsehen so zeigen.
1: Oh nein.
0: Naja, du willst nicht ein Kind mit einem Wahnsinnsdekolleté da zeigen.
1: Nee, das stimmt. Das wäre ein bisschen seltsam.
0: Ich habe ja keine Erwachsene gespielt.
1: Man hätte ja auch direkt ein Kind casten können, eigentlich.
0: Aber ich habe immer schon jung ausgesehen im Gesicht.
1: Das hast jetzt du gesagt. Wenn ihr Franziska sehen könntet. Also kein Tag älter als 19.
0: Mhm. Kein Tag älter als 35.
1: Ach Quatsch. War das deine erste Rolle eigentlich?
0: Ja, war meine erste Fernsehrolle.
1: Und warst du richtig aufgeregt?
0: Ja, und ich war auch aufgeregt, weil ich ja Tom Turbo kennengelernt habe.
1: Ist wahrscheinlich in echt nicht ganz so spektakulär, oder? Oder konnte der wirklich diese ganzen Sachen?
0: Das war sehr, sehr spannend, wie sie den steuern. Das habe ich toll gefunden. Ja, und ich war aufgeregt, weil ich es halt als Kind selbst so gern angeschaut habe. Also es war schon wirklich was sehr Spezielles für mich.
1: Das kann ich mir vorstellen. Weil ich habe ja jetzt gelernt bei meiner Fernsehsendung, dass Fernsehen einfach sehr viel Warten erstmal ist.
0: Ja.
1: Man sitzt die ganze Zeit rum und wartet, dass irgendwas passiert und dann muss es auf einmal ganz schnell gehen. Ich weiß nicht, ob das bei dir auch so war.
0: Ja, natürlich. Ist immer das Gleiche.
1: Bei dem Dreh von meiner allerersten Sendung, wo ich sowieso total aufgeregt war und dahin kam und dann hieß es auf einmal, ja, da fehlt noch ein Objektiv. Wir müssen jetzt mal gucken, das müssen wir erstmal besorgen. Ist erstmal zu Mittag und dann sitzt man da rum und dann heißt es auf einmal, Philipp, du musst in 10 Minuten da und da sein. Und denkst du so, was?
0: Ja, also es kommt vor, dass man 2 Stunden herumsitzt und nicht mehr weiß, was man noch tun soll, weil die Nase ist schon leer gebohrt und hat das Hirn schon längst ausgeschaltet und dann plötzlich heißt, so und jetzt drehen wir das und jetzt ist aber die Szene dran, wo ich auf einmal heulen muss oder irgendwas Großes ist und was? Jetzt? Jetzt? Ehrlich? Gib mir Vorlaufzeit.
1: Ja, ja, das habe ich auch gelernt. Also Vorlaufzeit, also du hast viel Wartezeit, aber nicht...
0: Jetzt? Jetzt? Ehrlich? Gib mir Vorlaufzeit.
1: Ja, ja, das habe ich auch gelernt. Also Vorlaufzeit, also du hast viel Wartezeit, aber nicht unbedingt viel Vorlaufzeit, weil dann, wenn es losgeht...
0: Ja, dann geht's

0: Sänfte ans Set getragen, man bekommt Weintrauben.
1: Kann man natürlich machen.
0: Kann man machen.
1: Aber dann hassen dich alle. Zu Recht.
0: Ja, und dann hast du wahrscheinlich auch nur eine Sendung gehabt und das war es dann auch. Ja. Aber ich habe zumindest gesagt, fürs nächste Mal möchte ich gerne glitzernde Showtreppe haben. Das fände ich schön.
1: Okay, ja. Wie wäre es stattdessen mit glitzernden Socken?
0: Das wäre auch gut. Da muss ich nur noch steppen lernen, dass ich dann da so runtersteppe, ja. Weißt du? Das wäre schön. Dann würde ich dich auch sehr gerne einladen.
1: Oh, das wäre schön.
0: Aber da musst du ein Barockkleid anziehen.
1: Gar kein Problem. Wenn es übergehen darf, sehr gerne.
0: Sehr, sehr gern. Sehr schön. Siehst du, da haben wir alle was, worauf wir uns freuen können. Ich mit Glitzersocken und Franziska im Barockkleid. Mhm. Es war wieder sehr schön, dass du da warst. Und ich hoffe, ich werde noch mehr interessante Drehs aus deiner Vergangenheit noch auf deiner Instagram-Seite finden.
1: Ja, und wir müssen jetzt demnächst planen, wann du wieder bei mir bei Darf's ein bisschen Mord sein zu Gast bist.
0: Sehr gerne. Ich bin gespannt. Du suchst ja immer großartige Fälle aus. Sehr ausgefinkelt, habe ich es richtig gesagt?
1: Das passt in dem Fall nicht.
0: Nein, sehr gefinkelt, sehr gefinkelt.
1: Du kannst üben.
0: Ach Mann, ich übe. Wenn ich zum Beispiel Tatort Wien gucke, dann schrieg ich Franziska nachher mal Sprachnachrichten, weil ich ein neues österreichisches Wort gelernt habe, so wie neulich Umsiedlungskarton. In Deutsch würde man einfach sagen Umzugskarton, aber Umsiedlungskarton klingt natürlich schöner.
1: Ja, definitiv. Ist auch das bessere Wort für Scrabble.
0: Viel, viel besser, das stimmt. Also, wir sehen uns das nächste Mal oder hören uns das nächste Mal bei dir in der Folge. Werden wir natürlich bei Instagram und bei Facebook ankündigen. Also auf jeden Fall auf Folgen drücken, das sowieso. Und auch, wenn ihr den Podcast irgendwo hört, auch da auf Folgen drücken. Ich darf noch nicht sagen, warum, aber zumindest bei Verbrechen von nebenan könnte sich das sehr lohnen, wenn ihr auf Abonnieren drückt.
1: Ja, dann mach das.
0: Ja, das war ein Teaser. Also, Franziska, vielen Dank, dass du da warst.
1: Danke dir.
0: Bis zum nächsten Mal bei Darf's ein bisschen Mord sein.
1: Bussi, Baba.
0: Tschüss.
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1: Es ist kurz vor zwei. Ich bin Hendrik Daum. Die Rentenkommission legt heute ihre Reformvorschläge vor. Die Experten wollen ihren Katalog mit 30 Maßnahmen am Vormittag an Kanzler Merz und Arbeitsministerin Baas übergeben. Schon am Wochenende waren die Kernstücke der Pläne bekannt geworden. Ja, und da gab es gleich schon jede Menge Kritik. Aus Berlin, Uli Reitinger.
2: Gerade für Linke und Gewerkschaften hören sich die Vorschläge an wie eine Giftliste. Höhere Beiträge, ein Teil davon soll an die Börse gehen, ein höheres Renteneintrittsalter, gekoppelt an die Lebenserwartung und die vielleicht dickste Kröte, die Frührente ohne Abschläge nach 45 Beitragsjahren soll wegfallen. Gerade SPD-Arbeitsministerin Baas dürfte sich schwer tun, diese Vorschläge guten Gewissens zu übernehmen.
1: Die US-Regierung hat die Sanktionen gegen iranische Ölprodukte vorerst ausgesetzt. Das teilte das amerikanische Finanzministerium mit. Der Schritt sei in dem Rahmenabkommen geregelt, das die USA und Iran vergangene Woche abgeschlossen hätten. Demnach sind in den kommenden zwei Monaten Importe von Öl aus dem Iran erlaubt. In dieser Zeit verhandeln beide Länder über ein endgültiges Friedensabkommen. Der Iran gehört zu den größten Ölproduzenten weltweit. UN-Generalsekretär Guterres hat angesichts finanzieller Kürzungen vor Rückschritten bei der AIDS- und HIV-Prävention gewarnt. Auf der Plattform X schrieb Guterres, die Zahl der AIDS-bedingten Todesfälle sei seit ihrem Höchststand im Jahr 2004 um 70% zurückgegangen. Dieser Fortschritt sei angesichts drastischer Mittelkürzungen jetzt jedoch bedroht.
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4: Es ist kurz vor 4, ich bin Hendrik Daum. Die Rentenkommission legt heute ihre Reformvorschläge vor. Die Experten wollen ihren Katalog mit 30 Maßnahmen am Vormittag an Kanzler Merz und Arbeitsministerin Baas übergeben. Schon am Wochenende waren die Kernstücke der Pläne bekannt geworden. Ja, und da hagelte es gleich schon mal jede Menge Kritik. Aus Berlin, Uli Reitinger.
5: Gerade für Linke und Gewerkschaften hören sich die Vorschläge an wie eine Giftliste. Höhere Beiträge, ein Teil davon soll an die Börse gehen, ein höheres Renteneintrittsalter, gekoppelt an die Lebenserwartung und die vielleicht dickste Kröte, die Frührente ohne Abschläge nach 45 Beitragsjahren soll wegfallen. Gerade SPD-Arbeitsministerin Baas dürfte sich schwer tun, diese Vorschläge guten Gewissens zu übernehmen.
4: Die US-Regierung hat die Sanktionen gegen iranische Ölprodukte vorerst ausgesetzt. Das teilte das amerikanische Finanzministerium mit. Der Schritt sei in dem Rahmenabkommen geregelt, das die USA und der Iran vergangene Woche abgeschlossen hätten. Demnach sind in den kommenden 2 Monaten Importe von Öl aus dem Iran erlaubt. In dieser Zeit verhandeln beide Länder über ein endgültiges Friedensabkommen. Der Iran gehört zu den größten Ölproduzenten weltweit. UN-Generalsekretär Guterres hat angesichts finanzieller Kürzungen vor Rückschritten bei der AIDS- und HIV-Prävention gewarnt. Auf der Plattform X schrieb Guterres, die Zahl der AIDS-bedingten Todesfälle sei seit dem Höchststand im Jahr 2004 um 70% zurückgegangen. Dieser Fortschritt sei angesichts drastischer Mittelkürzungen jetzt aber bedroht.
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2: Ich wollte gerade sagen, muss
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2: ich...
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2: Bist fertig?
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2: Was sind so die Symptome vom Hitzeschlag?
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2: 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Und wenn irgendwer so anfängt zu singen, dann checkt vielleicht mal, ob es ihm gut geht. Ich mach's auch gleich.
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4: Es ist kurz vor 5. Ich bin Hendrik Daum. Guten Morgen. Die Rentenkommission übergibt heute nach mehr als 5 Monaten Beratungszeit ihren Abschlussbericht an Bundeskanzler Merz und Arbeitsministerin Baas. Einige Vorschläge waren bereits vorab bekannt geworden, darunter eine Anhebung des Renteneintrittsalters. Außerdem soll eine neue Kapitalsäule aufgebaut werden, um die Renten in Zukunft höher halten zu können. Und die Rente ohne Abschläge für besonders langjährig Versicherte soll wegfallen. US-Präsident Trump hat sich mit Blick auf die Verhandlungen mit dem Iran zuversichtlich gezeigt. Im Oval Office sagte Trump, solange der Iran die USA respektiere, werde es keine Probleme geben. Bei den Gesprächen in der Schweiz wurden nach US-Angaben in mehreren Bereichen Fortschritte erzielt. Demnach will der Iran wieder Inspektoren der Internationalen Atomenergiebehörde ins Land lassen. Eine Bestätigung des Iran dafür gibt es bislang aber nicht. Die Verhandlungen in der Schweiz sollen eine Grundlage schaffen, um den Konflikt endgültig zu beenden. Nachdem der britische Premier Starmer angekündigt hat, zurückzutreten, hat sich ein möglicher Nachfolger in Stellung gebracht. Starmers parteiinterner Konkurrent Burnham will bei der Wahl zum neuen Labour-Chef kandidieren. Der 56-Jährige war knapp 10 Jahre lang Bürgermeister von Greater Manchester.
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5: Dienstagmorgen. Schön, dass ihr jetzt schon am Start seid. Hoffentlich ist es auch recht kühl bei euch. Einmal Fenster aufreißen und dann schaffen wir den Tag trotzdem gemeinsam mit den besten Hits von heute, Samba Homewrecker. Und wir haben einen richtig geilen 89.0 Flashback-Song für euch. Der wird euch zurückversetzen, so in Klassenfahrt-Vibes. Also bleibt dran.
6: Geilo, guten Morgen.
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0: Was ein geiler Sound für den Dienstagmorgen. Runway, Lady Gaga und Doechii hier auf 89.9 RTL.
1: Hallo, guten Morgen.
0: Wir sind ganz schön faul geworden. Wir sind scheißen faul geworden sogar. Und zwar im Schnitt laufen wir nur noch 5.000 Schritte pro Tag.
1: Oh.
0: Und das ist zu wenig.
1: Ja, aber hieß es nicht mal, dieses 10.000 Schritte pro Tag ist auch irgendwie nur erfunden?
0: Pass auf, jetzt sagen die Experten, so 7.000 Schritte sollten wir schon mindestens haben, hilft dann gegen so Herz-Kreislauf-Erkrankungen und sowas.
1: Ja, guck mal, mein Schnitt, mein Durchschnitt ist so, naja, kommt auf die Woche drauf an, aber hier die eine Woche 8.000, 7.000, guck mal, voll gut. Gut, letztes Wochenende.
0: Gut, das ist eigentlich Minimum.
1: Letztes Wochenende am Sonntag bin ich 735 Schritte gelaufen.
0: Gut, okay. Und das mal 1000, dann werdet ihr auf einem ganz guten Weg. Also gut, dass ihr früh wach seid. Vielleicht heute einfach mal auf Arbeit laufen.
1: Oh,
0: ist toll für die Gesundheit. Und um den Sound kümmern wir uns hier natürlich. The Weeknd haben wir für euch mit Save Your Tears. Guten Morgen.

0: Ihr habt den 89.0 RTL Morning Show an zum Start in Dienstagmorgen. Mal, absolut richtige Wahl.
1: Alena, sehe ich dir so ein bisschen die Sappe runterlaufen am Mund? Freust du dich schon so sehr?
0: Naja, wir haben Teddy Swims, Mr. Neuro und Patrick Ostello feiert den auch.
2: Ey, super geil, dass ihr den spielt und ich feier den Song, ey.
0: So, ne?
1: Oh, Patrick, also, glaube ich, auch schon die Sappe runter.
0: Es ist halt auch ein geiler Typ, der hat so ein Soul in seiner Stimme. Der ist einfach super entspannend.
1: Alena, wenn du so redest, läuft mir auch langsam die Sappe runter.
0: Mann, mach mir den Song nicht kaputt, Mann. Jakob, ey, also egal, dreht einfach laut und versucht euch jetzt nicht dieses Bild im Kopf vorzustellen mit Jakob, wie er sabbert, sondern genießt einfach den Sound Teddy Swims, Mr. Know-It-All, meine.

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5: Ich bin Hendrik Daum. Einen schönen guten Morgen. Die Rentenkommission übergibt heute nach mehr als 5 Monaten Beratungszeit ihren Abschlussbericht an Bundeskanzler Merz und Arbeitsministerin Baas. Einige Vorschläge waren bereits vorab bekannt geworden, darunter eine Anhebung des Renteneintrittsalters. Außerdem soll eine neue Kapitalsäule aufgebaut werden, um die Renten in Zukunft höher halten zu können. Und die Rente ohne Abschläge für besonders langjährig Versicherte soll wegfallen. US-Präsident Trump hat sich mit Blick auf die Verhandlungen mit dem Iran zuversichtlich gezeigt. Im Oval Office sagte Trump, solange der Iran die USA respektiere, werde es keine Probleme geben. Bei den Gesprächen in der Schweiz wurden nach US-Angaben in mehreren Bereichen Fortschritte erzielt. Demnach will der Iran wieder Inspektoren der Internationalen Atomenergiebehörde ins Land lassen. Eine Bestätigung des Iran dafür gibt es bislang aber nicht. Die Verhandlungen in der Schweiz sollen eine Grundlage schaffen, um den Konflikt endgültig zu beenden. Nachdem der britische Premier Starmer angekündigt hat, zurückzutreten, hat sich ein möglicher Nachfolger in Stellung gebracht. Starmers parteiinterner Konkurrent Burnham will bei der Wahl zum neuen Labour-Chef kandidieren. Der 56-Jährige war knapp 10 Jahre lang Bürgermeister von Greater Manchester.
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0: Ach Leute, ich schäme mich in Grund und Boden wirklich.
1: Why?
0: Hier ist die 89 Nolette im Morningshow für euch. Und ich habe etwas getan, was jeder Mensch ab und zu mal tun muss. Ich war Kondome kaufen. So, und das ist normalerweise
1: jeder
0: wirklich,
1: Mensch mal ab und zu tun muss, ja. Okay.
0: Ja, das muss halt sein. Und so. Und
1: ist aber was Gutes. Es du kümmerst es, dich um Gesundheit. So.
0: Genau. Es ist jetzt nichts Großes eigentlich. Und normalerweise, ich nehme das aus dem Regal, ich lege es aufs Kassenband und alles ist gut. Das Problem ist, nur im Laden, in dem ich war, gab es irgendwo nirgends so Kondome. Und dann habe ich geguckt und so und dann habe ich gedacht, egal. Und dann hingen die am Ende an der Kasse. Und es war so eine Kasse, da war dahinter so eine große Wand, da gab es so Zigaretten und so Rasierer und daneben waren die Kondome. Mhm. Und an der Kasse stand so ein so gerade 18 gewordener junger Teenager so. Und da hab ich schon gedacht, fuck ey, das wird das so unangenehm. Und dann bin ich da hin, dann hat er angefangen mein Zeug einzukennen und dann hab ich gesagt, ich bräuchte noch die Kondome, die rote Packung bitte. Und dann hat er mich nicht verstanden. Und dann musste ich das nochmal lauter wiederholen. Und an der Kasse auf der anderen Seite saß so ein hübsches junge Mädchen und ich weiß erst, das war irgendwie, es war richtig unangenehm.
1: Aber warum hängen die auch hinter der Kasse, als ob die so teuer sind, dass die immer geklaut werden?
0: Ja, eben. Also irgendwie
1: wahrscheinlich machen die sich einfach einen Witz draus.
0: Die machen Leute das bewusst. Einfach,
1: ja, wahrscheinlich. Ja, genau. Würde ich auch machen, wenn ich da arbeiten würde.
0: Vielleicht wollen die auch in der Region die Geburtenrate ein bisschen hochtreiben. Deswegen so. Sorgen die dafür, dass keiner Kondome kauft.
1: Ich glaube, wenn ich da arbeiten würde, ich würde das machen, weil ich würde immer wissen wollen, wie Leute mir das dann versuchen zu sagen, dass sie das brauchen. Ich finde das, glaube ich, sehr lustig.
0: Ja.
1: Okay.
0: Ich war kurz davor, ihn auch einzuladen, damit es nicht so unangenehm ist.
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0: 5.55 Uhr, Dienstagmorgen, die 89.0 RTL Morning Show ist an. Und falls ihr jetzt schon unterwegs seid, dann wünschen wir euch genau das hier.
1: Einen geilen Song auf die Ohren.
0: Drive safe. Also habt eine gute Fahrt und natürlich auch den geilen Song auf den Ohren. Miles Smith und Night Horror gibt's gleich für euch.
1: Oh Leute, und geile Songs haben wir wirklich mehr als genug. Tunnel Lights auch kommt dazu von Justa. Wir haben Electrified von Austies. Wir haben Fever Dream von Alex Warren. Die besten Hits von heute, die gibt's nur hier auf 89.0 RTL für euch. Guten Morgen.
0: Hi.
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1: Ich bin so froh, Alena, ich habe mir so Sorgen gemacht um dich, dass du schon zerflossen bist in deiner Dachgeschosswohnung.
0: Ich habe heute Nacht um Mitternacht angefangen, Wassermelone zu essen, weil das das Einzige war, was ich kühles finde.
1: Stell dich vor, wie Alena da mit ihrem Schlafanzug und einer Wassermelone auf dem Bett sitzt und so schlürft im Dunkeln.
0: Ich stand nackig in der Küche. Es ist warm in der Dachgeschosswohnung.
1: Aber besser, wenn du kleckerst beim Essen.
0: Ja,
1: perfekt.
0: Stimmt. Vor allem, ich hatte aber kein Licht an und so, nur ein Auge war so halb wach und dann habe ich mit so einem Messer da hantiert. Ich weiß nicht, ob es die beste Idee war, aber ich lebe noch. Aber es hat ein bisschen geholfen. Es hilft auch vielleicht heute. Ich meine, es sind aktuell nur 17 Grad, geht aber später rauf auf 30 Grad. Auch heute ist den ganzen Tag Sonne am Start.
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1: Kurz vor 6 und hier ist Doro.
4: Guten Morgen. Ereignisreicher Abend bei der Fußball-WM. Das Spiel Frankreich-Irak hat statt 90 Minuten 4 Stunden gedauert. Grund war eine Unwetterunterbrechung. Am Ende hat Frankreich gewonnen. Und es gibt einen neuen WM-Rekordtorschützen, Lionel Messi. Er hat insgesamt 18 Tore bei Weltmeisterschaften geschossen und damit Miroslav Klose abgelöst. Noch nie wurde in deutschen Geschäften so viel geklaut wie letztes Jahr. Laut einer neuen Studie ist dadurch ein Schaden von mehr als 4 Milliarden Euro entstanden. 3% mehr als im Vorjahr. Der größte Teil geht auf Kundendiebstahl zurück, ein Drittel davon auf organisierte Banden. Am Freitag läuten überall in Deutschland die Hochzeitsglocken. Da ist nämlich der 26.06.2026. Unter anderem in Berlin, Frankfurt und München sind die Standesämter seit Monaten komplett ausgebucht. Viele Paare hoffen, dass das markante Datum ihnen Glück bringt. Und Sängerin Olivia Rodrigo setzt voll auf Girlpower. Für Ende August hat sie nämlich ein Festival nur mit weiblichen Acts organisiert. Mit dabei unter anderem Chappell Roan und Doji. Der Erlös geht an Organisationen für Frauen und Mädchen.
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1: Gab einen Unfall auf der A14 Richtung Dresden zwischen Schönebeck und Kalbe. Da ist die linke Spur gesperrt und der aktuelle Blitzer steht auf der A36 Richtung Braunschweig bei Wernigerode Nord. 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
0: Oh, Mikros anmachen wäre eine gute Idee, wa? Okay, Leute, es war eine kurze Nacht. Wir hoffen aber, ihr habt gut geschlafen, dass ihr irgendwie bei der Hitze da durchkommt. Wenn nicht, dann sind wir für euch da. Wir starten gemeinsam rein in Dienstag. Just Start, Turn the Lights Off ist dabei, Pink haben wir am Start, Aussies dabei und ein richtig kein Flashback-Song. Also bleibt dran, das wird richtig gut. Guten Morgen.
1: Guten Morgen.
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0: Mads Mithnall, Horan, Drive Safe. Hallöchen, guten Morgen.
1: Morgen.
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0: So, einmal alle Fenster ordentlich aufreißen. Damit dann die kühle Luft hoffentlich auch irgendwie ein bisschen drin bleibt beim WM-Spiel am Abend, Irak gegen Frankreich. Die hatten genau das, was wir eigentlich gern haben wollen jetzt. Und zwar richtig Verregen. Wir hatten eine Unterbrechung von 2,5 Stunden, bis das Spiel weitergehen konnte, weil der Rasen quasi komplett geflutet war. Und die sind dann da mit so einem riesen Besen lang und dann das sah schon krass aus.
1: Mit Besen lang? Und haben dann das Wasser so runtergeschoben?
0: Ja, vom Rasen so, weißt du?
1: Ja. Boah, das ist natürlich auch, das ist ja super nervig auch für die Spieler, weil du bist so voll drin im Game und so und dann auf einmal musst du dann 2 Stunden Pause machen und dann bist du ja ganz kalt und nass und glitschig.
0: Aber vielleicht rollt der Ball dann besser, wenn es so rutschig ist.
1: Das kann sein. Also auf jeden Fall, weißt du noch von früher, wenn wir so ein bisschen gekickt haben, zu Hause, wenn es dann geregnet hat und dann war es so ein schlammiger Platz, das hat uns am meisten Spaß gemacht. Du bist komplett eingesaut nach Hause gekommen. Deine Mutter hat dich gehasst, weil du überall im Haus diese Fingerfußabdrücke hinterlassen hast. Aber es war auch einfach ein geiles Spiel. Das ist irgendwie auch toll irgendwie. Das war dann wieder so kicken wie früher so ein bisschen.
0: Ja, krass. Es gab ja auch noch hier Argentinien-Spiel. Messi ist jetzt ja quasi den Weltrekord geknackt. Der ist jetzt der mit den meisten WM-Toren. Er hat Klose überholt mit 2 Toren jetzt.
1: Ne? Das Allerschlimmste ist, wir sind schon fast durch mit der Gruppenphase.
0: Das ist so krass.
1: Sonntag, glaube ich, ist schon das erste Achtelfinalspiel. Also es geht hier wirklich zack, zack, zack, Schlag auf Schlag. Und die WM ist bald schon wieder vorbei. Es läuft gut.
0: Super. Ganz ehrlich. Ich finde es ja schade, dass Nico Schlotterbeck, hieß es ja gestern, ist verletzt jetzt raus bei uns in der Mannschaft.
1: Ne?
0: Ich fand ihn eigentlich, also ich habe eigentlich keine Ahnung, aber man kriegt ja irgendwie so einen Vibe, welche Spieler stark sind, welche er nicht so. Und ich fand, ich hatte so das Gefühl, wir brauchen ihn im Team. Und dass er jetzt halt verletzt raus ist, ist natürlich hart auch für ihn.
1: Ne? Und ist euch aufgefallen, wir haben jetzt erstmal wieder so einen Kader, wo man so krass dahinter steht und wo man irgendwie wieder so Fan von allen ist.
0: Es gibt halt wieder so OGs.
1: Leute, WM macht Spaß. Ihr seid hier natürlich auf 89.0 RTL immer sofort informiert, wenn da was Neues passiert. Und jetzt habt ihr einen wundervollen Start in den Dienstagmorgen. Hoffen wir, sorgen dafür, dass er wundervoll wird mit Ausdies hier für euch. Es ist 6.10 Uhr, Alena ist da und mein Name ist Jakob. Guten Morgen.
0: Hallo.

0: Auch wenn es jetzt so warm ist, ist nicht ganz so schlimm, Leute. Hier ist 89.0 RTL für euch.
1: Guten Morgen, hallo.
0: Der längste Tag des Jahres war ja am Sonntag. Das bedeutet, jetzt kommt die Nacht immer früher. Das heißt, die Sonne geht immer früher weg. Das bedeutet, es wird immer früher ein kleines bisschen weniger heiß.
1: Ich fühle es noch nicht so ganz theoretisch, aber eigentlich ist es ja gut, weil dann hat Big Nick zum Beispiel weniger Zeit, euch mit spontanen Anrufen zu schocken, wenn der Tag kürzer wird, ne? Und wenn er es doch schafft, keine Sorge, er will dann nur spielen. Call geht noch so in Dorf.
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3: Hallo, Björn, bist du's?
4: Moin.
3: Na, 10 Wörter in 10 Sekunden, bist du bereit?
4: Ich bin bereit.
3: Es soll eine wunderschöne JBL Soundbox mit DAB Plus geben für geileren 89.0 RTL Sound. Und der Buchstabe ist O wie Outdoor Camping Vorbereitungstutorial. 10 Wörter in 10 Sekunden. Die Zeit läuft ab jetzt.
4: Osten, Oslo, Ostern, Oldenburg, Overstedt. Oh Gott.
3: Guck mal, oh Gott, wer hätte auch noch funktioniert?
1: War eigentlich auch ein guter Call. Alle irgendwie Orte durchgehen mit dem Buchstaben dann. Vielleicht klappt es ja irgendwie so. Vielleicht müssen wir sich auf eine Kategorie irgendwie fokussieren.
0: Eigentlich super smart. Ne? Wenn ihr sagt, ihr schafft es auch so easy und so smart, dann rein in die App und mitzocken die nächste Runde Big Nicks Wortspiel heute ab 14 Uhr in der Big Nick Show.

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4: Ich traue es mich eigentlich gar nicht zu sagen, Doro, wir hatten das eben gerade schon.
5: Ja.
4: Es ist ein bisschen frisch sogar gerade.
5: Ja, mit den offenen Fenstern. Ein bisschen kühl.
6: Oh, entschuldigt ihr beiden, ich will gleich decken, damit ihr euch hier nicht abfrieren müsst, ihr Armen. Was ist los bei
4: genau
6: euch?
4: Genau deswegen wollten wir es eigentlich nicht sagen.
5: Genau, eigentlich wollten wir es nicht sagen. Wir dachten, es wird schon warm früh genug wieder.
4: Ja, genau, solange es noch so ist. Also alle Fenster aufreißen, jetzt ist perfekt. 17 Grad haben wir aktuell, gehen später rauf auf 30. Sonne gibt es dann wieder den ganzen Tag.
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8: Kurz vor 6:30 und hier ist Doro.
5: Guten Morgen. Ereignisreicher Abend bei der Fußball-WM. Das Spiel Frankreich-Irak hat einfach mal statt 90 Minuten 4 Stunden gedauert. Grund war eine Unwetterunterbrechung. Am Ende hat Frankreich dann gewonnen. Und es gibt einen neuen WM-Rekordtorschützen, Lionel Messi. Er hat insgesamt 18 Tore geschossen und damit Miroslav Klose abgelöst. Noch nie wurde in deutschen Geschäften so viel geklaut wie letztes Jahr. Laut einer neuen Studie ist dadurch ein Schaden von mehr als 4 Milliarden Euro entstanden. 3% mehr als im Vorjahr. Der größte Teil geht auf Kundendiebstahl zurück, ein Drittel davon auf organisierte Banden. Am Freitag läuten überall in Deutschland die Hochzeitsglocken. Da ist nämlich der 26.06.26. Unter anderem in Berlin, Frankfurt und München sind die Standesämter seit Monaten komplett ausgebucht. Viele Paare hoffen, dass das Datum ihnen Glück bringt. Und Sängerin Olivia Rodrigo setzt voll auf Girlpower. Für Ende August hat sie ein Festival nur mit weiblichen Acts organisiert. Mit dabei unter anderem Chappell Roan und Doji. Der Erlös geht an Organisationen für Frauen und Mädchen.
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8: Ein Metallteil liegt auf der A7 Richtung Kassel zwischen dem Dreieck Dramethal und der Wechertalbrücke. Die A14 Richtung Magdeburg, die ist gesperrt zwischen Kalbe und Schönebeck nach einem Unfall. Da wird gerade aufgeräumt. Das soll noch bis ca. 12 Uhr dauern. Und auch die A9 Richtung Nürnberg, die ist gerade gesperrt zwischen Kleinmarzens und Köselitz. Da steht ein Schwertransporter in der Baustelle. Und der aktuelle Blitzer, der steht in Halle in der Berliner Straße in beiden Richtungen. 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

0: 89.0 RTL ist bei euch. Guten
1: Hallo.
0: Morgen.
1: Guten Morgen.
0: Kennt ihr das noch früher, wenn ihr Kaugummis mit in der Schule hattet und dann habt ihr die rausgeholt und dann kam die ganze Klasse an und jeder wollte den Kaugummi haben? So ungefähr ist es auch bei uns, nur ist es bei uns kein Kaugummi.
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0: 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Schicken wir euch for free aufs geilste Festival, was ansteht dieses Jahr. Und Celine aus der Community, die will auch unbedingt hin. Hat sich direkt eingecheckt in die App und ich rufe jetzt einfach mal an.
3: Hallo.
1: Hallo, guten Morgen. 89.0 RTL ist hier.
0: Guten Morgen.
3: Guten Morgen.
1: Celine, sind wir bei dir gelandet?
3: Ja, genau, richtig.
1: So, du hast Bock aufs 89.0 RTL Love Music Festival, auf geile Acts, auf Top-Stimmung und vor allem auf neue Leute kennenlernen.
0: Das ist auch so geil. Auf dem Festival, da bist du halt nie allein. Also selbst wenn du mal deine Gruppe verlierst oder sowas, du bist in 5 Minuten irgendwo adoptiert und dann hast du einfach eine neue Gruppe.
1: Adoptiert.
3: Genau, so läuft es bei mir meistens ab.
0: Ja, wunderbar. Und genauso läuft es auch diesen Samstag ab, denn du kriegst 2 Tickets fürs Love Music Festival.
3: Boah, super.
1: Hab ganz viel Spaß.
3: Dankeschön. Dankeschön. Dankeschön, wirklich. Vielen Dank.
1: Sehr, sehr gerne. Kein
0: super
1: Problem.
0: Gerne.
1: So, und ihr macht's genauso. 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

0: Schönen guten Morgen. Es ist Dienstag früh, 6.44 Uhr und die 89.0 RTL Morning Show ist an.
1: Servus.
0: Ihr packt gerade Sachen, seid auf dem Weg zur Arbeit und wie wär's mal, nicht mit dem Auto oder mit dem Zug unterwegs zu sein, sondern einfach mal zur Arbeit zu joggen.
1: Zu joggen?
0: Zu joggen. So macht es auf jeden Fall Harry Styles. Gibt's jetzt mit American Girls. Der spielt gerade Konzerte in London. Und der ist einfach 2 Stunden dann zu der Konzerthalle gejoggt. Zu seinem Konzert.
1: Glaubst du wirklich, der geht los im Hotel und sagt dann, ich gehe jetzt mal zur Arbeit, wenn er zu einem Konzert läuft?
0: Weil er ist halt zu seinem eigenen Konzert gejoggt.
1: Funny.
0: Dieser Typ ist wirklich wild. Aber klingt gut.
1: Meine Güte.
0: Hört ihr jetzt, hier ist American Girls.

0: So, Schocknachrichten. Mal wieder von der Deutschen Bahn. Diesmal geht es aber nicht um irgendwelche Verspätungen der Züge oder was weiß ich, sondern es geht um Pommes. Es wird im Bordbistro keine Pommes mehr geben.
1: Warum nicht?
0: Weil die Tiefkühlsachen abschaffen, die wollen halt umweltfreundlicher sein.
1: Ja, aber das ist ja praktisch.
0: Kartoffelecken.
1: Aber die Klimaanlage funktioniert ja nie. Das heißt, du kannst die Pommes einfach an der Luft frittieren und dann schmecken die ja perfekt. Wo ist denn das Problem?
0: Perfekt.

0: 6.53 Uhr, Dienstagmorgen und die 89.0 RTL Morning Show ist an. Ist das die richtige Wahl?
1: Ja!
0: Gleich für euch Dominik Feig und White Keys. Ich finde, das ist ein Song, der ist auch durch TikTok voll hochgegangen. Und das ist ein Song zu unserem romantischen Film. Ist das so das Ende, wo alles gut ist?
1: Ja, aber das ist so ein bisschen der Moment, wo er oder sie merkt, sie oder er liebt ihn. Und dann rennt er los zu ihr, um sie irgendwie am Flughafen abzupassen. Und dann rennt er so schnell er kann. Und dann treffen die sich und dann küssen die sich. Und dann ist der Film vorbei und dann müssen wir rausgehen, weil der nächste Film bald anfängt. Das gibt's gleich hier, Dominik Feig. Außerdem haben wir Diamonds für euch. You Not Us, wir haben Baby Goodbye von Alle Farben. Das sind die besten Hits von heute, nur hier auf 89.0 RTL für euch.
0: Guten Morgen, hallo.
1: Ich bin richtig verliebt.
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1: Auf einer Skala von 1 bis Heißluftfritteuse, wie schlimm ist deine Dachgeschosswohnung gerade?
0: Sauna.
1: Ja. Es geht ja noch, also, Sauna ist voll cool eigentlich.
0: Nein, wirklich. Es kommt absolut keine Luft rein und das Problem ist, ich habe auch nur auf einer Seite Fenster, das heißt, ich kann nicht mehr durchlüften. Ich mache dann immer die Wohnungstür auf, dann die Tür vom Treppenhaus auf und dann das Dachfenster im Treppenhaus auf und wenn dann Wind draußen ist, dann kommt so ein bisschen Luft rein.
1: Perfekt, und dann kommen die Nachbarn immer vorbei und dann sehen die dich da, Wassermelone essen, perfekt.
0: Es wird auch heute auf jeden Fall wieder richtig heiß, aktuell geht es noch 17 Grad, geht später rauf auf 30, Sonne ist den ganzen Tag mit dabei.
1: 5:07.
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1: Und das hat Doro für euch.
7: Guten Morgen. Es gibt einen neuen WM-Rekordtorschützen, Lionel Messi. Im Spiel gegen Österreich hat er nämlich die Tore 17 und 18 geschossen. Und damit hat er Miroslav Klose abgelöst. Der gratuliert direkt und hat geschrieben: Glückwunsch, Champion. Heute stellt die Rentenkommission ihre Vorschläge zur Rentenreform vor. Schon vorab kam raus, dass das Renteneintrittsalter steigen soll auf 67. Außerdem sollen künftig Selbstständige und Politiker in die gesetzliche Rentenversicherung einzahlen. Die Bundesregierung muss jetzt noch über die Vorschläge beraten. Am Frankfurter Flughafen hat sich am Sonntag ein Flugzeug nach Antalya so stark aufgeheizt, dass mehrere Passagiere vom Rettungsdienst versorgt werden mussten. Die Klimaanlage an Bord war kaputt. 189 Leute saßen in der Hitze fest. Die Airline hat sich entschuldigt und will den Vorfall prüfen. Und Hollywood zu Gast in Berlin. Zendaya und Tom Holland haben ihren neuen Spider-Man-Film promotet. Trotz Hitze waren mehr als 5000 Fans an der Uber Arena und haben auf Autogramme und Fotos gewartet. Spider-Man A Brand New Day kommt am 29. Juli in die deutschen Kinos.
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1: Die A14 Richtung Magdeburg ist gerade gesperrt zwischen Kalbe und Schönebeck nach einem Unfall. Da wird gerade aufgeräumt und das soll auch noch bis ca. 12 Uhr dauern. Und auch die A9 Richtung Nürnberg, die ist gerade dicht zwischen Kleinmarzens und Köselitz. Da steht ein Schwertransport in der Baustelle. Und der aktuellste Blitzer, der blitzt auf der A36 Richtung Braunschweig bei Wernigerode Nord. 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
1: Wir starten heute Morgen eine klitzekleine Selbsthilfegruppe für alle DachgeschossbewohnerInnen. Damit es nicht ganz so schlimm wird.
0: Ja, und wenn doch, dann müsst ihr einfach raus. Und das könnt ihr am besten auf einem geilen Festival. Denn wir schicken euch alle 89 Minuten hin zum Love Music Festival. Was ihr dafür machen müsst, verraten wir euch gleich nach 3 Songs. Also bleibt dran. Guten Morgen.
1: Guten Morgen.
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0: Farben, Baby Goodbye in der 89.0 RTL Morning Show. Da hat man doch richtig Bock auf Feiern. Und ich würde sagen, genau das machen wir. Also holt ein Festivalglitzer raus, die Netzstrumpfhosen. Für euch geht's for free zum Festival.
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8: Guten Morgen.

0: Einen wunderschönen guten Morgen. Hier ist die 89.0 RTL Morning Show, 7.14 Uhr.
1: Hallo, guten Morgen.
0: Es ist jetzt ganz angenehm, noch zur Arbeit zu fahren. Dann kann man auch die Fenster runterlassen und dann ist alles super entspannt. Das wird sich ändern im Laufe der Woche. Es wird ja richtig krass heiß und Alena, ich merke schon an deinem Stöhnen. In der Dachgeschosswohnung ist wiederum ganz praktisch. Da kannst du die Pizza aus dem Tiefkühlofen rausholen und dann ist die automatisch
1: dicht. Es ist wieder die Zeit im Jahr, wo ich überlege auszuziehen. Wie jedes Jahr im Sommer. Und ich habe auch noch ein Flachdach, weißt du, so ein Dachgeschoss. Und wenn ich nach dem Feierabend nach Hause komme, dann klingt das so.
0: Ist das nicht Super Mario?
1: Ja, das ist diese Wüste, diese Wüstenwelt da. Genau so ist es dann bei mir in der Wohnung möglich.
0: Laufen dann Kamele durch deine Wüste, durch deine Wohnung.
1: Wirklich, ich habe zwar eine Klimaanlage, die hilft etwas. Das Einzige, was sich wirklich verändert, ist meine Stromrechnung. Und ich habe alles probiert. Ich habe Handtücher vom Ventilator gestellt. Ich habe den Ventilator andersrum vors Fenster, dass der quasi die warme Luft aus der Wohnung rauspustet. Ich habe eine Eiswürfelschüssel genommen und vor den Ventilator gestellt. Ich habe Socken eingefroren im Tiefkühler und die angezogen. Und ich habe sogar, weil es hieß, man soll alle Geräte irgendwie ausmachen. Ich habe den Fernseher ausgemacht, weil die Sonne ja auch Wärme ab.
0: Toll.
1: Wow, das hat alles verändert.
0: Geschwitzt und dann war es auch noch langweilig.
1: Es hilft nichts. Wirklich, es kann doch nicht sein. Es kann doch nicht sein.
0: So, jetzt die Frage. Es sind natürlich einige von euch, die sicherlich auch mal in einer Dachgeschosswohnung gewohnt haben oder vielleicht auch immer noch wohnen.
1: Ja,
0: habt ihr vielleicht noch irgendwelche Tipps? Wie kriegt ihr die Wohnung irgendwie so ein bisschen runtergekühlt? Schickt's gerne her.
1: Bitte.
0: Direkt per WhatsApp in die Show an die 0175 24 24 89 0. Und ansonsten, Alena, bleibt dir nur eins. Musst du doch ausziehen.
1: Nein, aber ich liebe die Wohnung. Nein.

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10: Ich saß gestern dann wirklich einfach vor meinem Ventilator, so richtig nah dran, so richtig. Und ich hatte Gänsehaut und ich dachte, wann hatte ich das letzte Mal Gänsehaut? Ich kann mich nie erinnern. Das war ein einschneidender Moment meines Lebens gestern. Nein, aber krass.
11: Krass.
10: Krass, das ist alles, was krass. Du dazu sagst.
11: Ja, okay. Naja, was soll ich jetzt sagen? Ich hatte das letzte Mal Gänsehaut, als ich dich heute Morgen gesehen habe.
10: Oh.
11: Weil du so toll aussiehst, Alena. Weil du so toll aussiehst.
10: Sag lieber einfach nichts. So, 17 Grad, aber aktuell gehen später rauf auf 30. Sonne ist dann den ganzen Tag am Start.
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11: 7:05 und hier ist Doro.
13: Guten Morgen. Das Verhalten der Schüler macht Lehrkräften immer mehr zu schaffen. Fast jede zweite Lehrkraft sagt jetzt, dass das ihre größte Belastung im Job ist. Vor 2 Jahren war es noch nur gut jeder Dritte. Das zeigt das Deutsche Schulbarometer. Auf Platz 2 der größten Belastung die großen Leistungsunterschiede in den Klassen. Die EU verschärft die Regeln gegen Kindesmissbrauch im Netz. Auch KI-generiertes Missbrauchsmaterial wird jetzt strafbar. Genauso das Bezahlen für Livestreams von Missbrauch. Die Mitgliedstaaten haben jetzt 3 Jahre Zeit, es umzusetzen. Am Freitag läuten überall in Deutschland die Hochzeitsglocken. Das ist nämlich der 26.06.26. Unter anderem in Berlin, Frankfurt und München sind die Standesämter seit Monaten komplett ausgebucht. Viele Paare hoffen, dass das Datum ihnen Glück bringt. Und ereignisreicher Abend bei der Fußball-WM. Das Spiel Frankreich-Irak hatte statt 90 Minuten 4 Stunden gedauert. Grund war eine Unwetterunterbrechung. Am Ende hat Frankreich gewonnen. Und es gibt einen neuen WM-Rekordtorschützen. Lionel Messi. Er hat jetzt insgesamt 18 Tore geschossen und damit Miroslav Klose abgelöst.
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11: Ein kaputtes Auto steht auf der A2 Richtung Berlin zwischen Lehrte und Lehrte Ost und die A14 Richtung Magdeburg. Die ist gerade gesperrt zwischen Kalbe und Schönebeck nach einem Unfall. Da wird gerade aufgeräumt, das soll noch bis ca. 12 Uhr dauern. Und der aktuelle Blitzer, der steht in der Berliner Straße in Halle in beiden Richtungen. 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
10: So, und dranbleiben lohnt sich auf jeden Fall. Wir haben die besten Hits von heute für euch. Tiffany Harris ist am Start, Aussies ist am Start, David Guetta, Samba. Es wird eine richtig fette Party. Schön, dass ihr da seid. Habt eine gute Fahrt. Kommt gut an. Guten Morgen.
11: Hello.
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0: Hallöchen. Guten Morgen am Dienstag, 89.0 RTL ist an.
1: Guten Morgen.
0: Und kennt ihr auch diesen viralen Sound gerade?
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0: Überall auf Insta und TikTok, Kitschkrieg, Blumengarten und Shireen David. Und auf TikTok ist er ja voll durch die Decke gegangen. Sogar so weit, dass er in den USA auch voll abgeht.
1: Die wissen noch gar nicht, was das heißt.
0: Die sagen, du bist gut Kanu.
1: Du bist gut Kanu.
0: Naja, ist es nah dran, aber es ist ja auch so. Ihr seid gut genug, ihr macht jeden Tag einen krassen Job und was das ist, das wollen wir jetzt rausfinden.
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0: Yuki aus der Region Hannover ist hier. Hallöchen.
4: Hallöchen.
1: Hi.
0: Du machst den Jakob ganz nervös.
4: Oh, Entschuldigung.
0: Na komm, leg los.
1: Wenn es auf deiner Arbeit ein Kaffeeverbot geben würde, wird es dann zum Aufstand kommen?
4: Ja.
1: Okay, das trifft eigentlich auf 100% der Berufe zu. Hast du eine Uniform in deinem Job?
4: Ja.
1: Arbeitest du mit Menschen zusammen?
4: Nicht wirklich.
1: Arbeitest du mit Maschinen zusammen?
4: Ja.
1: Stellen die irgendwelche großen Teile her?
4: Nein.
1: Ja, okay, ich stehe krass auf dem Schlauch. Arbeitest du am PC auch?
4: 50-50.
0: Eigentlich ist die Zeit schon lange rum, Jakob. Wollen wir deinem Leid ein Ende setzen?
1: Ja. Yuki, bitte klär uns auf.
4: Also, ich arbeite in einem zytologischen Institut für Krebspatienten und arbeite im Labor.
1: Wow! Dass ich da nicht drauf gekommen bin. Wirklich. Aber schon dolle heftig. Also, ganz einfach gesagt, du findest heraus, ob jemand Krebs hat oder nicht.
4: Genau.
1: Aber eigentlich total, also wirklich wahnsinnig wichtig, weil wenn man sowas rechtzeitig rausfindet, kann man ja auch noch irgendwie Behandlungen einleiten und sowas und was
4: genau
1: machen. Also ist ja wirklich super, super notwendig. Aber hat auch schon irgendwie einen Beigeschmack.
4: Ja, natürlich.
1: Echt krass, aber also wirklich geil, was ihr für Jobs macht und geil, was wir hier alles so für Möglichkeiten haben rauszufinden und mit euch zu quatschen. Deswegen zockt gerne mit unserer Runde Drop Your Job. Jetzt rein mit euch in die App.

0: 7:42 Uhr, Dienstagmorgen, die 89.0 RTL Morning Show ist an.
1: Hi, hi.
0: Und es gibt was Neues für die Woche. Hört ihr hier auf 89.0 RTL mit Homewrecker, gibt's auch gleich. Und ihr liebt es ja total. Helen aus Magdeburg geht sogar schon einen Schritt weiter.
2: Ich finde den Song als super gelungen. Er bringt super gute Laune auf und ich wollte ihn auch schon als Sommerhit bezeichnen.
1: Als Sommerhit?
2: Ja.
0: Es ist ja ein Sommerhit auf jeden Fall.
1: Auf jeden Fall. Und das Allerbeste ist, der Boy, der bringt Donnerstagnacht einen neuen Song raus. My Body Isn't Ready.
0: Mhm.
1: Der klingt so hier. Ich find's geil, weil der Typ, der singt so alles raus, der will jemanden ansprechen, aber wenn er in den Spiegel schaut, dann fühlt er sich eben nicht schön genug und sowas und hat selbst Zweifel und traut sich nicht. Und ich meine, das kennen wir alle. Und man kann bei ihm einfach so toll mitfühlen und man, ich weiß, ist einfach ein geiler Künstler.
0: Also, Song kommt diese Woche raus und damit ihr so lange nicht drauf warten müsst, bekommt ihr gleich Samba mit seinem aktuellen Hit Homewrecker direkt nach Teddy Swims. Gone, gone, gone, das sind die besten von heute in der 89.0 RTL Morning Show. Schön, dass ihr da seid. Hoffentlich ist es gerade noch angenehm kühl bei euch, bevor es dann später warm wird. Wir schaffen das irgendwie gemeinsam. Guten Morgen.
1: Guten Morgen.

7:49 ist es, Dienstagmorgen. Ihr kommt gerade auf Arbeit. Direkt erstmal Lieblingskollegen schnappen und knutschen, dann wird es ein guter Dienstag. Und die 89.0 RTL Morning Show ist da. Hello!

0: Hallöchen, 89.0 RTL ist bei euch mit dem besten News von heute.
1: Hallo.
0: Gleich ein Sound, der hat so ein bisschen was Geheimnisvolles. Mhm. Das ist ein bisschen mystisch. Tame Impala und Jenny mit Dracula.
1: Mhm. Könnt ihr dann spielen, eurem Chef schicken und sagen, sehr geheimnisvoll, ob ich heute komme oder nicht. Wir werden es herausfinden.

0: Sam and Pala gibt's gleich für euch. Außerdem haben wir New Religion, Bebe Rexha, Faithless und Think About Us von Sonny Federa. Die besten Hits von heute. Die bekommt ihr hier auf 89.0 RTL von uns. Guten Morgen.
1: Guten Morgen.
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1: Das sind dann so Temperaturen, da vermisse ich die Schulzeit ein bisschen mit hitzefrei. Oder wo dann so ein Pool aufgebaut wurde oder so dann so Wasserpistolen.
0: Was für eine Schule warst du denn, wo ein Pool aufgebaut wurde?
1: Grundschule. Da haben wir dann immer einen Pool und dann...
0: Was?
1: Ja.
0: Das habe ich noch nie gehört.
1: Sorry, okay. Dann.
0: Was ist das für eine Schule?
1: Ja. War eine gute Schule. Wir hatten auch, wir hatten Hühner.
0: Was ist jetzt los?
1: Hasen und Bienen. Erstmal, naja, auf jeden Fall wird auf jeden Fall warm heute. 17 Grad haben wir aktuell, geht später rauf auf 30. Sonne dann den ganzen Tag am Start.
0: Absurd, ey.
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0: 5 vor 8 ist es.
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11: Guten Morgen. Das Sozialverhalten der Schüler belastet viele Lehrer in Deutschland, zeigt das neue Schulbarometer der Robert-Bosch-Stiftung. 46% der befragten Lehrerinnen und Lehrer beklagen eine schwierige Lernatmosphäre durch Disziplinlosigkeit oder fehlende Motivation. Viele Lehrer wünschen sich außerdem mehr Fortbildung. Noch nie wurde in deutschen Geschäften so viel geklaut wie letztes Jahr. Laut einer aktuellen Studie ist dadurch ein Schaden von mehr als 4 Milliarden Euro entstanden. 3% mehr als im Vorjahr. Der größte Teil geht auf Kundendiebstahl zurück. Ein Drittel davon auf organisierte Banden. Sängerin Olivia Rodrigo setzt voll auf Girl Power. Für Ende August hat sie nämlich ein Festival nur mit weiblichen Acts organisiert. Mit dabei unter anderem Chappell Roan und Doji. Der Erlös geht an Organisationen für Frauen und Mädchen. Und es gibt einen neuen WM-Rekordtorschützen, Lionel Messi. Im Spiel gegen Österreich hat er Tore 17 und 18 geschossen. Damit hat er Miroslav Klose abgelöst. Der hat direkt gratuliert und geschrieben: Glückwunsch, Champion.
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0: Es gab einen Unfall auf der A2 Richtung Berlin, direkt in der Auffahrt Wunstorf-Kohlenfeld. Es staut sich ein Stück weiter auf der A2 Richtung Berlin zwischen dem Kreuz Hannover Ost und Lehrte Ost. Da gibt es 4 Kilometer Stop and Go und ihr braucht 15 Minuten länger. Und die A14 Richtung Magdeburg, die ist gerade gesperrt zwischen Kalbe und Schönebeck nach einem Unfall. Da wird gerade aufgeräumt, das soll noch bis ca. 12 Uhr dauern. Und der aktuellste Blitzer steht in Halle in der Berliner Straße in beiden Richtungen. 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
1: Hallo, es ist Dienstagmorgen, kurz vor 8. Schön, dass ihr dabei seid. Und ihr wisst ja Bescheid, alle 89 Minuten schicken wir euch for free zum 89.0 RTL Love Music Festival. Nach 3 Songs ist es wieder soweit. Dann könnt ihr euch for free ein richtig fettes Wochenende holen. Also bleibt dran und checkt's aus. Noch ganz fix in der App. Bis gleich.
0: Moin.
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0: Tame Impala und Jenny mit Dracula zum Start am Dienstagmorgen.
1: Hello!
0: 89.0 RTL Latte an. Es war wieder ein spannender WM-Abend gestern. Und Messi ist jetzt neuer King. 2-0 gegen Österreich, beide Treffer hat er gemacht. Und er ist jetzt der mit den meisten WM-Toren ever. Er hat nämlich Klose überholt.
2: Ja. Krass, das ist stark. Das
0: muss
2: ist stark.
0: Erst mal schaffen, ne?
2: Naja, und ihr versucht es ja auch jeden Tag, die mit den meisten zu sein. Und zwar die mit den meisten Wörtern im Big Nicks Wortspielspiel.
0: Oh yes.
2: Mal schauen, ob es funktioniert. Call geht's
0: nach Trassenheide.
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4: Hallo?
2: Lena, spontaner Anruf. Ich will spielen.
4: Ja, machen wir.
2: Mein Buchstabe ist ganz großartig, der passt so schön. S wie Sonnenstrahlenanbeter.
4: Ja, nehmen wir.
2: Ja gut, 10 Wörter in 10 Sekunden, die Zeit läuft ab jetzt.
4: Sonne, Sommer, singen, Simba, Samba, suchen, Sinn.
2: Die Zeit ist um. Du kommst aus Trassenheide, da fehlt doch sowas wie Strand, Sand.
4: Ja, na klar. Wenn du es jetzt sagst, dann weiß man es auch.
0: Ja, wenn man es dann sagt, dann weiß man es.
2: Mhm. Das war auch mein Motto im Abitur.
0: Was?
2: Naja, wenn mir vorgesagt wurde, dann wusste ich es auch immer. Und dann gab es immer Ärger von den Lehrern. Die haben gesagt, Vorsagen darf man nicht.
0: Aber ihr dürft nochmal. Also rein in die App für eine JBL-Box im 89.0 RTL-Design, wenn ihr Big Nick schlagt.

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11: Da sind heute zum Glück ein paar mehr Wolken unterwegs, ist das. Die Sonne knallt dann nicht durchgehend den ganzen Tag, wird aber wieder trotzdem richtig warm. Wir haben aktuell 20 Grad, gehen später rauf auf 30.
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13: 8:55.
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16: Guten Morgen. Das Verhalten der Schüler macht Lehrkräften immer mehr zu schaffen. Fast jeder zweite Lehrer sagt jetzt, dass das die größte Belastung im Job ist. Vor 2 Jahren war es noch gut jeder dritte, zeigt das neue deutsche Schulbarometer. Auf Platz 2 der größten Belastung die großen Leistungsunterschiede in den Klassen. Die EU verschärft die Regeln gegen Kindesmissbrauch im Netz. Auch KI-generiertes Missbrauchsmaterial wird damit strafbar. Genauso das Bezahlen für Livestreams von Missbrauch. Die Mitgliedstaaten haben 3 Jahre Zeit, um das umzusetzen. Am Freitag läuten überall in Deutschland die Hochzeitsglocken. Das ist nämlich der 26.06.26. Unter anderem in Berlin, Frankfurt und München sind die Standesämter seit Monaten komplett ausgebucht. Viele Paare hoffen, dass das Datum ihnen Glück bringt. Und ereignisreicher Abend bei der Fußball-WM. Das Spiel Frankreich-Irak hat statt 90 Minuten 4 Stunden gedauert. Grund war eine Unwetterunterbrechung. Am Ende hat Frankreich gewonnen. Und es gibt einen neuen WM-Rekordtorschützen, Lionel Messi. Er hat bisher 18 Tore geschossen und damit Miroslav Klose abgelöst.
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17: Es gab einen Unfall auf der A2 Richtung Berlin, direkt in der Auffahrt Wunstorf-Kohlenfeld. Und ein Stück weiter auf der A2 Richtung Berlin, da staut es sich zwischen dem Kreuz Hannover-Ost und Lehrte-Ost. Da braucht ihr 15 Minuten länger. Die A14 Richtung Magdeburg, die ist gerade gesperrt zwischen Kalbe und Schönebeck nach einem Unfall. Da wird gerade aufgeräumt und das soll wohl noch bis ca. 12 Uhr dauern. Und der aktuellste Blitzer, der steht auf der A36 Richtung Braunschweig bei Wernigerode Nord. 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
11: Dranbleiben lohnt sich. Teddy Swims ist gleich für euch am Start mit Mist. Dann Know It All, Niall Horan, Matt Smith, Drive Safe und davor alle Farben mit Body Talk. Habt eine gute Fahrt, kommt gut an, Hallöchen.
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1: Hello. Olivia Rodrigo in der 89.9 RTL Morning Show. Good for you, hallöchen. Schön, dass ihr mit dabei seid. Die ist ja gerade irgendwie, hat ja gerade so ein Album rausgebracht und es geht mega viel auf Tour und macht mega viel Interviews und seid jetzt verraten, dass die erste Reihe bei den Konzerten von ihr, die Fans, die tragen Windeln. Und was? Sie weiß das, weil sie es riecht. Vorne auf der Bühne.
2: Okay, Moment. Jetzt weiß ich nicht ganz, was komischer ist. Dass sie Windeln tragen oder dass sie weiß, wie das riecht?
1: Naja, Hanna, es riecht
2: nicht. Wie riechen denn Windeln?
1: Ja, wenn du halt in eine Windel rein. Also, wie es halt riecht. Es riecht nach. Man war auf Toilette.
2: Also, ach so. Okay.
1: Nicht die Windel, aber was man halt macht mit der Windel.
2: Ja, okay.
1: Bist du da? Okay.
2: Nein, aber ich check. Also. Das kann auch sein, dass sie keine Windeln tragen und es riecht trotzdem so, weißt du? Das ist so das Ding.
1: Das wäre ja noch schlimmer. Nein, die campen halt ultra lange, die wollen unbedingt in der ersten Reihe stehen und du willst ja diesen Platz auch nicht aufgeben. Das heißt, du gehst auch nicht auf Toilette eigentlich.
2: Was reudig.
1: Deswegen tragen die Windeln und sie hat gesagt, sie riecht das dann vorne an der Bühne.
2: Ah. Mhm. Kann man das nicht irgendwie anders lösen? Könnte man nicht so Ticketplätze vergeben, dass man jetzt sagt, die erste Reihe, es gibt erste Reihe Tickets, zweite Reihe Tickets, dritte Reihe Tickets.
1: Ja, aber du stehst halt da in der Menge. Also wie willst du das? Die stehen ja nicht perfekt in der Reihe da.
2: Also. Ja, da muss man halt Sitzplätze einführen. Okay. Da müssen ja alle sitzen bei Olivia Rodrigo. Besser als wenn es da vorne nach Windeln riecht, auf jeden Fall.
1: Oh Gott,
2: das ist 89.0 RTL. 8.33 Uhr, guten Morgen.

0: Irgendwie ist das ja super geil, dass Fußball-WM ist, weil man hat immer was Neues zu erzählen.
1: Ja, voll.
0: So jeden Tag passiert irgendwas. Gestern hat zum Beispiel Frankreich-Irak gespielt. Und da war es so krass mit dem Regen, dass die das Spiel für 2,5 Stunden unterbrechen mussten.
1: Das ist aber auch ein bisschen gemein, weil dann werden die Muskeln so kalt und sowas. Und dann muss man sich erst wieder warm machen und dann ist man so raus aus dem Game. Das ist auch irgendwie fies.
0: Frankreich hat dann gewonnen. Dann gab es einen neuen Rekord bei Messi. Der ist jetzt WM-Rekordschütze. Mit 18 Toren hat er Klose überholt. Und es geht eine Ente viral.
1: Eine Ente. Die ist richtig süß. Ente Merlin heißt die. In Mexiko rennt die rum und die hat so ein kleines Mexiko-Trikot an und die taucht jetzt überall auf Social Media auf und feiert einfach diese Siege mit. Und ich finde es total süß. Und was haben wir für ein Maskottchen? Wir brauchen auch ein Maskottchen.
0: Eine Kartoffel.
1: Ich habe auch zuerst an Kartoffel gedacht, Leute. Unser Maskottchen ist eine Kartoffel mit dem Deutschland-Trikot. Also wir drücken die Daumen, Leute.
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0: Und mal wieder hat es die Deutsche Bahn in die Schlagzeilen geschafft. Diesmal aber nicht wegen irgendwie Verspätungen oder irgendwas, was kaputt ist, sondern wegen Pommes. Hi, 89.0 RTL ist an. Die werden die Pommes abschaffen tatsächlich.
1: Katastrophe!
0: Weil sie keine Tiefkühle mehr haben wollen, wegen Umwelt und so, deswegen gibt es da Kartoffelhecken.
2: Aber ist doch voll geil, weil die Pommes, die machen sich quasi von selbst, weil so ein Zug, wenn die Klimaanlage nicht funktioniert, ist ja eine fahrende Heißluftfritteuse. Ist doch perfekt eigentlich. Wo ist das Problem?
0: Guten Morgen!

0: 8:52 Uhr. Es ist Dienstagmorgen. Die 89.0 RTL Morning Show schickt euch rein und gleich wird's richtig laut. Die einzige richtige Art und Weise, diesen Song zu hören, ist auf jeden Fall das Radio komplett auf Anschlag drehen. Weil Alex Warren mit Fever Dream ist wirklich absoluter Banger.
1: Es ist ein absoluter Banger. Wir lieben ihn. Kennt ihr diesen Moment, wenn ihr so da sitzt wie so ein Kartoffelsack? Und dann fällt euch auf, dass ihr gerade da sitzt wie ein Kartoffelsack und dann richtet ihr euch plötzlich so auf. Das kann euch nicht passieren mit Alex Warren Fever Dream. Da seid ihr die ganze Zeit nur am Zappeln und am Dancen.
0: Das
1: ist auf jeden Fall keine Zeit für Kartoffelsäcke. Außerdem haben wir für euch den 89.0 RTL Morning Mix. Da geht's direkt weiter, direkt aus dem In-The-Mix-Stream. Eine Viertelstunde euer persönliches DJ-Set für den Dienstagmorgen. Da ist ja auch nichts mit Kartoffelsack. Da wird auch hier rumgesprungen und rumgetanzt, als wäre das so ein paar Flummis. Das alles hier auf 89.0 RTL. Das sind die Besten von heute. Guten Morgen.
0: Hi.
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4: Ja, was soll ich mal sagen? Wird auch heute wieder ordentlich warm. 30 Grad sind drin, ein paar Wolken sind am Start, also vielleicht ballert die Sonne nicht die ganze Zeit durch. Ansonsten aber richtig schön sonnig für euch.
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6: 5 vor 9 ist es.
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8: Guten Morgen. Das Sozialverhalten der Schüler belastet viele Lehrer, zeigt das neue Schulbarometer der Robert-Bosch-Stiftung. 46% der befragten Lehrerinnen und Lehrer beklagen eine schwierige Lernatmosphäre durch Disziplinlosigkeit oder fehlende Motivation. Viele wünschen sich außerdem mehr Fortbildung. Heute stellt die Rentenkommission ihre Vorschläge zur Rentenreform vor. Schon vorab kam raus, dass das Renteneintrittsalter steigen soll auf 67. Außerdem sollen künftig Selbstständige und Politiker in die gesetzliche Rentenversicherung einzahlen. Die Bundesregierung muss dann noch über die Vorschläge beraten. Am Frankfurter Flughafen hat sich am Sonntag ein Flugzeug nach Antalya so stark aufgeheizt, dass mehrere Passagiere vom Rettungsdienst versorgt werden mussten. Die Klimaanlage an Bord war kaputt, die Passagiere saßen in der Hitze fest. Die Airline SunExpress hat sich entschuldigt und will den Vorfall prüfen. Und Hollywood zu Gast in Berlin. Zendaya und Tom Holland haben ihren neuen Spider-Man-Film promotet. Trotz Hitze waren mehr als 5000 Fans an der Uber Arena und haben auf Autogramme und Fotos gewartet.
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6: Auf der A2 Richtung Dortmund hat es gekracht zwischen Rehren und Bad Eilsen Ost auf dem Standstreifen und es laufen Bergungsarbeiten auf der A14 Richtung Magdeburg zwischen Kalbe und Schönebeck, nachdem in der Nacht ein LKW da umgekippt ist. Ihr kommt da jetzt auf einer Spur dran vorbei, braucht aber 15 Minuten länger. Und der aktuellste Blitzer, der steht auf der B1 in Bornum Richtung Kremlingen. 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
6: Are you ready? Wenn ihr jetzt irgendwo die Ventilatoren stehen habt und zufällig irgendjemand hier so eine E-Shisha raucht, wie heißen die Dinger?
8: Was?
6: Die so Qualm machen, die so Dampf machen. Dann holt die einmal ganz schnell her, dann könnt ihr mal von dem Ventilator ein bisschen Dampf machen. Wir brauchen jetzt ein bisschen Nebel, ein bisschen Partybeleuchtung, denn wir starten jetzt euer persönliches DJ-Set für den Dienstagmorgen aus dem 89.0 RTL in the Mix Stream. Haben wir für euch den Morning Mix zusammen kreiert.
8: Meinst du Vapes?
6: Vapes meine ich, genau. Also holt alle, die okay. Vapen können. Wir machen jetzt ein bisschen Disco, wir machen ein bisschen Nebel. Hier kommt euer DJ-Set für den Dienstagmorgen.
8: Let's go!
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0: Da wisst ihr nicht, ob ihr schwitzt, weil es einfach wieder ultra warm wird heute. Oder weil gerade der 89.0 RTL Morning Mix lief, direkt hier aus dem In The Mix Stream. Und Sarah aus Celle feiert, du hörst es vor allem bei der Arbeit, ne?
1: Ich arbeite im ambulanten Pflegedienst und mit euch macht das Arbeiten gleich noch viel mehr Spaß.
0: Siehste, so soll das sein.
2: Genau so. Und wenn ihr noch mehr davon haben wollt, dann einfach rein in die 89.0 RTL App. Da gibt es nämlich den In The Mix Stream. Da kriegt ihr genau das 24/7 kostenlos, immer dann, wenn ihr es braucht. Euer persönliches DJ-Set.

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9: Verkehrsupdate. Auf der A2 Richtung Dortmund hat es gekracht zwischen Rehren und Bad Eilsen-Ost auf dem Standstreifen und es laufen gerade Bergungsarbeiten auf der A14 Richtung Magdeburg. Zwischen Kalbe und Schönebeck ist letzte Nacht ein LKW umgekippt. Inzwischen kommt ihr da auf einer Spur dran vorbei, braucht aber 15 Minuten länger. Der aktuellste Blitzer steht auf der A36 Richtung Braunschweig bei Wernigerode Nord mit 89.0 RTL. 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
10: Habt eine gute Fahrt, kommt gut an, genießt den Start am Dienstag. Die Morning Show ist für euch da.
1: Rallöchen!
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0: Alone. Na, 89.0 RTL ist an.
1: Hallöchen,
0: guten Morgen. So, falls ihr am Wochenende noch nichts vorhabt, mit uns schon. 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

0: Schön, dass ihr am Start seid. Dienstagmorgen. Hier ist die 89.0 RTL Morning Show. Gleich für euch mit Samba. Das ist auch so ein Song, der geht einem nicht auf den Sack. Den könnte man wirklich 30.000 Mal am Tag hören und der wäre immer noch richtig geil. Homewrecker gleich.
1: Das ist so ein Song, den man einfach in Dauerschleife hört.
0: Oh yes.
1: Weil er auch so entspannt ist. Und so toll. Da wird man auch gleich selber so ein bisschen entspannt. Das ist doch herrlich, oder? American Girls. Harry Styles gibt es außerdem für euch. I Run von Haven und Out of the Dark von Clock Clock. Die besten Hits von heute hier auf 89.0 RTL. Die hat gleich Louis für euch.
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5: Naja, ist auch angenehm. Ich weiß ja gar nicht, was ihr alle habt. Heute einer der kühlsten Tage der Woche, 30 Grad maximal.
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5: Gleich um 10, hier kommt Doro.
6: Hi, die Rentenkommission hat heute ihre Vorschläge zur Rentenreform vorgestellt. Das Renteneintrittsalter soll auf 67 steigen. Außerdem sollen künftig Selbstständige und Politiker in die gesetzliche Rentenversicherung einzahlen. Bundeskanzler Merz hat dann noch direkt angekündigt, die Vorschläge sollen genauso umgesetzt werden. Das Verhalten der Schüler macht Lehrkräften immer mehr zu schaffen. Fast jeder zweite Lehrer sagt jetzt, dass das die größte Belastung im Job ist. Vor 2 Jahren war es noch gut jeder dritte. Das zeigt das Deutsche Schulbarometer. Auf Platz 2 der größten Belastungen sind die großen Leistungsunterschiede in den Klassen. Für mehr als 17 Millionen Menschen in Deutschland ist eine Woche Sommerurlaub finanziell nicht drin. Laut Statistik Bundesamt konnten sich voriges Jahr gut 1/5 der Bevölkerung keine einwöchige Urlaubsreise leisten. Betroffen sind vor allem Alleinerziehende. Und es gibt immer mehr Paketautomaten. Allein DHL hat schon rund 18.000 Stationen in Deutschland. Bis 2030 sollen sogar 30.000 werden. Auch DPD, Hermes und FedEx ziehen nach.
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5: Auf der A36 steht ein defekter LKW auf der Fahrbahn Richtung Braunschweig zwischen Quedlinburg-Mitte und Thale. Und es hat gekracht A2 Richtung Dortmund zwischen Rehren und Bad Eisen-Ost. Und auf der A14 in Richtung Magdeburg gab es auch einen schweren Unfall. Die ist komplett gesperrt zwischen Straßfurt und Kalbe. Da wird gerade noch aufgeräumt. Der aktuellste Blitzer steht in Hannover, Bückeburger Allee in Richtung Bad Nenndorf, kurz hinterm Rieklinger Kreisel. 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
5: Naja, guck mal, hier Sachsen-Anhalt ist schon hart am Schuften. Justin aus Halle hat sich gerade reingemeldet. Der ist auf dem Weg zur Uni.
7: Moin Moin, ihr hört den geilsten Sender mit der besten Musik. Und das gibt's nur bei 89.0 RTL.
5: So?
7: Das ist ein geilen Start in den Tag.
5: Macht euch einen guten Dienstag. Bisschen Motivation schon so. American Girls, Harry Styles gibt's hier für euch.
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Scheiße. Schocknachricht für unsere Nationalmannschaft. Nico Schlotterbeck, unser Starverteidiger, hat sich gegen die Elfenbeinküste das Sprunggelenk zerschossen. Jetzt kam raus, Bänderriss beim MRT. Nicht so gut gelaufen. Er muss die WM verlassen. Also nach dem zweiten Spiel schon raus. Die Türken wissen ja, wie sich das gerade anfühlt, wa? Hier ist Luis, er hört 89.0 RTL. Hier kommt Klock Klock für euch. Macht euch einen guten Dienstag.

Also eigentlich haben wir uns den Sommer nicht verdient. Erst betteln wir monatelang darum, dass es endlich warm wird. Und jetzt, wo die Sonne scheint, beschwert sich Bert im Büro, dass es warm ist. Also ja, mir ist auch warm. Ich schwitze auch. Erinnert euch mal an den grauen, deprimierten Regen im Januar. Da hätten wir uns über 30 Grad aber richtig gefreut. Machen wir jetzt die Haare nass, eine schöne kalte Cola, Vitamin D tanken und dann Abfahrt, Leute. Mal euch einen schicken Dienstag. Hier ist Luis, ihr hört 89.0 RTL. Ihr kommt Homeworker Samba. Das ist ein geiler Song.

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Pass auf, Lifehack für heute Abend. Wenn ihr euch ein paar Würstchen auf den Grill schmeißt, probiert es mal aus. Flusen aus dem Wäschetrockner nicht wegwerfen. Man kann das als Grillanzünder benutzen. Funktioniert wirklich. Mit so ein bisschen Kerzenwachs drüber geträufelt und so einen Eierkarton reingesteckt. Zack, die Hütte lodert. Hab ich auf TikTok gesehen. Erzählt das mal eurem Chef in der Mittagspause. Der will ja immer so eine eierlegende Wollmaus. Hier ist Luis, J890 RTL. Hier kommt Leonie mit Don't Worry.

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0: brauche mal kurz eure Meinung. Das klingt doch original wie so ein Film-Soundtrack, oder? Oder von so einem Coming-of-Age-Film. So alle Teenager springen gerade in den See und haben eine gute Zeit und dann, bam, Schnitz, Lebenskrise. Miles Smith, Drive Safe gibt's gleich für euch in der Playlist. Teddy Swims ist mit dabei. Also bleibt einfach dran und ihr kriegt die besten von heute auf 89.9 RTL. Versprochen, bis gleich.
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0: Uiuiui, also mit 30 Grad maximal ist heute der kühlste Tag der Woche. Geil.
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7: Es ist kurz vor 11, ich bin Dominik Schweiger. Bei der Rente wird sich für uns alle einiges ändern. Die Bundesregierung will 33 Maßnahmen umsetzen, um das Rentensystem langfristig zu stabilisieren. Das hat Kanzler Merz angekündigt. Kollege Uli Reitinger, was sind denn da die wichtigsten Punkte?
8: Also wir müssen in Zukunft wohl mehr in die Rentenkasse einzahlen. Ein Teil des Geldes soll dann an die Börse gehen. Außerdem schlagen die Experten vor, dass das Renteneintrittsalter an die Lebenserwartung gekoppelt wird. Der nächste Schritt wird die Anhebung auf 68 Jahre sein. Und schließlich soll in Zukunft nicht mehr möglich sein, nach 45 Beitragsjahren ohne Abschläge früher in Rente zu gehen.
7: Zu den Vorschlägen der Rentenkommission gehört auch, Minijobs abzuschaffen. Der Hotel- und Gaststättenverband warnt vor einer Katastrophe für das Gastgewerbe, das allein 1,1 Millionen Minijobber beschäftigt. Aktuell müssen Minijobber für Einkünfte von bis zu 603 Euro im Monat weder Steuern noch Sozialabgaben zahlen. Zu viel Kommunikation mit KI-Chatbots wie ChatGPT kann einsam machen. Davor warnt der Sozialethiker Elmar Nass. Der Rheinischen Post sagte er, wenn digitale Systeme Gespräche mit Freunden oder vertrauten Menschen ersetzen, verstärke das Isolation. Nass warnt, ein Chatbot sei kein Gegenüber mit Verantwortung oder Empathie.
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0: Auf der A7 liegen Gegenstände rum in Richtung Hamburg zwischen Bad Fallingbosse und Dorfmark. Ein Spanngurt liegt da rum und ein kaputtes Fahrzeug steht auf der A2 Richtung Dortmund zwischen Wunstorf-Lutte und Kohlenfeld auf dem rechten Fahrstreifen. Die A14 bleibt weiterhin gesperrt Richtung Magdeburg. Da gab es vorhin einen schweren LKW-Unfall zwischen Straßfurt und Kalbe. Da wird gerade noch aufgeräumt und der aktuellste Blitzer steht auf der B1 in Bornum in Richtung Krimling. 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
0: 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Gleich nach drei Songs.
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2: Ey, wir warten jetzt da schon ein Jahr drauf. Endlich, Love Music Festival ist wieder da. Casey Kummerkasper ist da, Fritz Kalkbrenner, die Atzen. Also es wird barbarisch geil. Magdeburg wird beben am Wochenende. Steven aus Magdeburg hat sich gerade in die Show reingemeldet. Du bist gerade noch auf Arbeit, wa?
3: Ja, bin ich tatsächlich.
2: Was arbeitest du denn?
3: Auch schon Bescheid. Ich bin Physiotherapeut.
2: Physiotherapeut? Also du kommst quasi gerade aus der Behandlung?
3: Sagen wir, ich bin noch mittendrin.
2: Oh Gott. Und du bist totaler Love Music Festival Ultra, wa?
3: Geil. Also Seebühne und Mainstage, die machen immer super Musik.
2: Und wen nimmst du mit? Gehst du alleine oder hast du schon deine Patientin?
3: Nein, ich würde natürlich meine beste Freundin mit natürlich mitnehmen.
2: Oh, okay. Also ihr macht dann da richtig Ramazamba.
3: Ramazamba, ja.
2: Richtig, okay, richtig Action. Ja, pass auf. Dann stehst du jetzt offiziell auf meiner persönlichen Gästeliste. Du gehst zum Love Music Festival.
3: Dankeschön.
2: Nee, ist doch klar, wir sind doch der erste Ansprechpartner, wenn es um Partys und Festivals geht. Wenn ihr auch Bock habt aufs Love Music Festival, checkt euch ein in die 89.0 RTL App und dann Abfahrt, Leute. 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

Ey, Katastrophe. Habt ihr mitbekommen? Die FIFA hat einen Cannabisladen in Toronto verklagt. Die haben eine Wasserpfeife im WM-Pokal-Design verkauft. Die FIFA sagt, das geht nicht. Die würden den guten Ruf des Fußball-Weltverbandes gefährden. Ja, guter Ruf der FIFA. Da muss man nicht mal high sein, um da einen Lachanfall zu kriegen. WM-Pokal als Wasserpfeife. Irgendwie, ich find's witzig. Das hat doch Stil. Ey, und Vorteile, damit kriegt man sogar Snoop Dogg für Fußball begeistert.

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0: Scheiße. Er müsste jetzt ganz stark sein. Es gibt einen neuen Timmy. In der Ostsee schwimmt schon wieder ein verwirrter Buckelball rum. Was machen die denn alle? Ich check das nicht. Füttert die hier irgendjemand an oder was? Aber vielleicht tun wir ja diesmal einfach so, als hätten wir ihn nicht bemerkt. Minister Backhaus freut sich schon auf die nächste Dankesgrillparty.
1: Ja, ich bin auch voller Emotionen. Ja, vielen Dank.
0: Hier ist Luis, ihr hört 89.0 RTL. Macht euch einen schicken Dienstag. Hier kommen White Keys für euch. Ein Pin.

Also irgendwie, es tut schon ein bisschen weh zu sehen, wie die Helden unserer Kindheit alt werden, oder? Bei der WM zerreißen sich gerade alle das Maul darüber, ob Ronaldo inzwischen schlecht für Portugal ist. Ronaldo, der Mann hat eine ganze Ära geprägt. Mit 41 noch im WM-Kader, das muss man erstmal schaffen. Ich meine, der Mann ist wie so ein alter Käse, der muss vielleicht auch mal ein bisschen nachreifen, wisst ihr? Heute Abend spielt er gegen Usbekistan um 19 Uhr. Hier ist Luis, er hört 89.0 RTL. Macht euch einen schicken Dienstag. Hier kommt Dracula. Das ist ein geiler Song, den gönnen wir uns jetzt.

0: Ja, guck mal, hier gleich Mittagspause. Ein Ding nach dem nächsten. Baff, baff, baff, baff. Hey, ich liebe diesen Typen. Ganz ehrlich, Teddy Swims, der hat so eine Aura. Geisteskrank geiler Typ. Gibt's gleich für euch, Mr. Know-It-All. Lady Gaga ist auch mit dabei. Also, ich sag euch ehrlich, bleibt einfach dran, dann kriegt ihr die besten Hits von heute auf 89.0 RTL. Und das ist so easy.
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0: Ja, heute kühlster Tag der Woche, 30 Grad maximal. Ich habe eine Idee. Lass uns mal heute Abend um 20 Uhr alle auf den Balkon gehen und für die Dachgeschossbewohner klatschen. Von früher.
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12: Es ist kurz vor 12. Ich bin Dominik Schweiger. 33 Vorschläge hat die Rentenkommission für eine Reform gemacht und Kanzler Merz will alle davon umsetzen. Man könne es sich nicht erlauben, Maßnahmen rauszunehmen oder abzulehnen, heißt es. Von Sozialverbänden und Gewerkschaften gibt's unter anderem Kritik an der schrittweisen Erhöhung des Renteneintrittsalters. Ein Reformvorschlag trifft besonders die Gastrobranche hart, nämlich die Abschaffung von Minijobs. Das Anstrengendste für Lehrerinnen und Lehrer ist ganz oft das Verhalten ihrer Schüler. Fast die Hälfte der befragten Lehrkräfte hat das in einer Umfrage für das Deutsche Schulbarometer gesagt. Mehr von Lea Matschulat.
13: Die Schüler können sich nicht gut konzentrieren, sie haben keinen Bock oder sie rufen ständig dazwischen, werden womöglich auch aggressiv. Dieses Verhalten der Kinder und Jugendlichen stresst Lehrer und Lehrerinnen und das zunehmend. In der aktuellen Schulbarometer-Umfrage haben 46% dort ihr Kreuz gemacht. Vor 2 Jahren waren es 34% der Befragten.
12: Einfach mal Urlaub machen. Genau das können sich viele Menschen leider nicht leisten. Das trifft laut Statistischem Bundesamt auf jeden 5. Haushalt bei uns zu. Besonders betroffen sind demnach Alleinerziehende oder Menschen, die alleine leben. Im europäischen Durchschnitt hat sogar fast jeder 3. Haushalt kein Geld, um Urlaub zu machen.
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0: Auf der A2 steht ein kaputtes Fahrzeug auf dem rechten Fahrstreifen Richtung Berlin im Kreuz Hannover Ost. Ein kaputtes Auto auf der A2 in Richtung Dortmund zwischen Münsterflutter und Kohlenfeld. Da ist die rechte Spur blockiert. Und die A14 ist komplett dicht Richtung Magdeburg zwischen Straßfurt und Kalbe. Da gab es vorhin einen schweren LKW-Unfall, da wird noch aufgeräumt. Der aktuellste Blitzer steht auf der B1 in Bornum in Richtung Kremling. 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
0: Schmecken lassen, gleich Mittagspause. Hier, guck mal, Thüringen ist schon volle Kanne am Start. Jan aus Erfurt hat gerade ein Bild reingeschickt von seiner Pizza. Lasst euch schmecken. Hier kommt Mr. Know-It-All. Bisschen Dienstags-Motivation, wisst ihr? Ich bin bei euch.
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0: Ach du Scheiße.
1: Schocknachricht für unsere deutsche Nationalmannschaft. Nico Schlotterbeck, unser Starverteidiger, hat sich gegen die Elfenbeinküste das Sprunggelenk zerschossen. Der musste ins MRT, jetzt kam raus Bänderriss. Damit ist die WM nach dem zweiten Spiel schon für ihn gelaufen. Gut, ich meine, die Türken wissen ja ganz gut, wie er sich gerade fühlt, ne? Hier ist Luis, ihr hört 89.0 RTL. Hier kommt Olivia Rodrigo für euch und macht euch einen schicken Dienstag.

Also ehrlich, also eigentlich haben wir uns den Sommer gar nicht verdient. Erst betteln wir darum, dass endlich warm wird und jetzt, wo es Sommer da ist, beschwert sich der Bernd aus dem Büro, dass es warm ist. Also ja, klar, ich schwitze auch aus allen Ritzen. Aber ey, wollten wir jetzt wirklich warten, bis der Winter wieder da ist? Also ich meine, erinnert euch mal bitte an den deprimierenden Regen im Januar. Da hätten wir uns über 30 Grad aber richtig gefreut. Lasst uns einfach ein bisschen Spaß haben. Haare nass machen, eine kalte Cola, Vitamin D tanken und dann let's go, der Hase. Und euch einen guten Dienstag. Hier kommt Save Me Tonight, Jennifer Lopez und David Guetta auf 89.0 RTL. 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
1: 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Fritz Kalkbrenner. Es wird crazy, sage ich euch. 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Du hast deine Sachen schon gepackt, wa?
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4: 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Danke. 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

Katastrophe. Habt ihr schon mitbekommen? Die FIFA hat einen Cannabisladen in Toronto verklagt. Und jetzt passt auf, warum. Die haben eine Wasserpfeife im WM-Pokal-Design verkauft. Die FIFA sagt, das geht gar nicht. Die würden den guten Ruf der FIFA gefährden. Der gute Ruf der FIFA. Da muss man nicht mal high sein, um das witzig zu finden. Ein WM-Pokal als Wasserpfeife, aber irgendwie ist geil. Es hat schon irgendwie ein bisschen Swag. Und im Vorteil, so kriegt man sogar Snoop Dogg für Fußball begeistert. Hier ist Luis, hört 89.0 RTL. Macht euch eine schicke Mittagspause. Hier kommt Shakira, Shakira.

0: Okay, seid ihr ready für so einen kleinen Mittagspausen-Rave? New Religion gibt's gleich für euch in der Playlist. Barbermäßig. Bruno Mars ist mit dabei. Lady Gaga. Die Creme de la Creme wird hier ausgepackt, Leute. Bleibt einfach dran. Ihr kriegt den besten Hits von heute. Und das ist super easy.
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0: Oh, es fühlt sich so geil an, den Kühlschrank aufzumachen und so eine kalte Cola rauszunehmen, oder? Ah, Mittagspause lieben wir doch. 30 Grad maximal heute.
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8: Es ist kurz vor 1, ich bin Dominik Schweiger. 33 Vorschläge hat eine 13-köpfige Kommission für eine große Rentenreform gemacht und die sollen auch alle umgesetzt werden, hat Kanzler Merz angekündigt. Tanja Wagner berichtet.
9: Die 33 Maßnahmen greifen ineinander und balancieren sich aus, betonte Merz bei der Pressekonferenz in Berlin. Einzelne Maßnahmen herauszunehmen, könne man sich nicht erlauben. Wichtigste Säule bleibt demnach die gesetzliche Rente, die auch nicht gekürzt werde, versprach der Kanzler. Hinzu kommen soll eine Kapitalrente, die von Arbeitnehmern und Arbeitgebern je zur Hälfte getragen wird.
8: Im Einzelhandel wird so viel geklaut wie noch nie. Laut dem Handelsforschungsinstitut IHI sind letztes Jahr Waren im Wert von mehr als 4,3 Milliarden Euro gestohlen worden. Am meisten klauen dabei Kunden. Gut 900 Millionen Euro an Waren haben Angestellte mitgehen lassen. Seit dem Jahr 2020 haben die Diebstähle durch Kunden stark zugenommen. Zu viel Kommunikation mit KI-Chatbots wie ChatGPT kann einsam machen. Davor warnt der Sozialethiker Elmar Nass. Der Rheinischen Post sagte er, wenn digitale Systeme Gespräche mit Freunden oder vertrauten Menschen ersetzen, verstärke das Isolation. Nass warnt, ein Chatbot sei kein Gegenüber mit Verantwortung oder Empathie.
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0: Es gibt ordentlich Stau auf der A2 Richtung Dortmund zwischen Hannover, Herrenhausen und Wünsdorf-Kohlenfeld. Da in der Baustelle braucht ihr 40 Minuten länger. Und Gegenstände liegen auf der A9 in Richtung Berlin. Zwischen Bad Klosterlausnitz und Eisenberg, da ist die linke Spur gesperrt. Die A14 ist komplett dicht in Richtung Magdeburg zwischen Straßfurt und Kalbe. Da gab es vorhin einen schweren LKW-Unfall, da wird noch aufgeräumt. Und der aktuellste Blitzer steht auf der B1 in Bornum in Richtung Kremling. 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
0: Ey, ihr seid so fleißig. Sachsen-Anhalt ist hier am Durchziehen. Justin aus Halle hat sich gerade in die Show reingemeldet. Du bist auf dem Weg zur Uni, wa?
13: Moin, moin. Ihr hört den geilsten Sender mit der besten Musik. 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
0: So. Also einen
13: geilen Start in den Tag.
0: New Religion. Bisschen Dienstags-Motivation, wisst ihr? Ich bin bei euch.
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Ich bin richtig begeistert. Krasser Lifehack, habe ich auf TikTok gesehen. Wenn ihr heute Abend euch ein paar Würstchen auf den Grill schmeißt, Grillparty macht, am Wochenende, I don't know, die Flusen aus dem Wäschetrockner nicht wegwerfen, ihr könnt das als Grillanzünder verwenden. Kein Scheiß, ich habe es gestern ausprobiert. Mit so ein bisschen Kerzenwachs oben drauf und so Eierkarton, dass es schön brennt. Das funktioniert barbarmäßig. Erzählt das gleich mal eurem Chef in der Mittagspause. Der will ja immer so eine eierlegende Wollmaus. Hier ist Luis, er hat 89.0 RTL. Er macht euch einen schicken Dienstag. Hier kommt BTS für euch mit Swim.

0: Ihr müsst jetzt ganz stark sein. Es gibt einen neuen Timmy. In der Ostsee schwimmt schon wieder ein verwirrter Buckelwal rum. Was ist denn da los? Ich check das nicht. Füttert die hier irgendjemand an oder was? Kann Minister Backhaus direkt wieder eine neue Grillparty für die Helfer schmeißen?
1: Ja, ich bin auch voller Emotionen. Ja, vielen Dank.
0: Hier ist Luis. Ihr hört 89.0 RTL. Macht euch einen schicken Dienstag. Hier kommt Dode Young für euch mit Messi. 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

0: 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Ihr habt euren Lieblingssend an. 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

Also irgendwie, ja, es tut schon verdammt weh zu sehen, wie die Helden unserer Kindheit alt werden, oder? Bei der WM zerreißen sich gerade alle die Mäuler darüber, ob Ronaldo inzwischen schlecht für Portugal ist. Ronaldo! Ich meine, der Mann hat einfach eine ganze Ära geprägt. Mit 41 noch im WM-Kader, das muss man erstmal schaffen. 41, ich meine, also der Mann, der ist wie so ein alter Käse, der muss vielleicht auch mal ein bisschen nachreifen, wisst ihr, wie ich meine? Ronaldo spielt heute Abend übrigens gegen Usbekistan um 19 Uhr. Hier ist Nois, er hat 89.0 RTL. Hier kommt Runway, Lady Gaga und Doja.

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0: Und ein geisteskrank geilen Brecher. Ey, liebe den Song so sehr. Ey, ganz ehrlich, ich könnte den ganzen Tag einfach auf Dauerschleife hören. One Republic, so geil. Lady Gaga gibt's gleich für euch in der Playlist. Also es wird Bava-mäßig geil. Bleibt halt einfach dran. Hier gibt's die besten Hits von heute auf 89.0 RTL. Gleich in der Big Big Show.
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2: Ach Leute, was soll ich euch sagen? Also schneien wird's heute nicht mehr, aber genießt da mal die flotten 33 Grad.
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11: Es ist kurz vor 12, ich bin Dominik Schweiger. 33 Vorschläge hat die Rentenkommission für eine Reform gemacht und Kanzler Merz will alle davon umsetzen. Man könne es sich nicht erlauben, Maßnahmen rauszunehmen oder abzulehnen, heißt es. Von Sozialverbänden und Gewerkschaften gibt's unter anderem Kritik an der schrittweisen Erhöhung des Renteneintrittsalters. Ein Reformvorschlag trifft besonders die Gastrobranche hart, nämlich die Abschaffung von Minijobs. Das Anstrengendste für Lehrerinnen und Lehrer ist ganz oft das Verhalten ihrer Schüler. Fast die Hälfte der befragten Lehrkräfte hat das in einer Umfrage für das Deutsche Schulbarometer gesagt. Mehr von Lea Matschulat.
12: Die Schüler können sich nicht gut konzentrieren, sie haben keinen Bock oder sie rufen ständig dazwischen, werden womöglich auch aggressiv. Dieses Verhalten der Kinder und Jugendlichen stresst Lehrer und Lehrerinnen und das zunehmend. In der aktuellen Schulbarometer-Umfrage haben 46% dort ihr Kreuz gemacht. Vor 2 Jahren waren es 34% der Befragten.
11: Einfach mal Urlaub machen. Genau das können sich viele Menschen leider nicht leisten. Das trifft laut Statistischem Bundesamt auf jeden 5. Haushalt bei uns zu. Besonders betroffen sind demnach Alleinerziehende oder Menschen, die alleine leben. Im europäischen Durchschnitt hat sogar fast jeder 3. Haushalt kein Geld, um Urlaub zu machen.
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2: Stau auf der A2 Richtung Dortmund zwischen Hannover-Herrenhausen und Wunstorf-Kohlenfeld. 40 Minuten dauert's länger. Gesperrt ist die A9 Richtung Berlin. Zwischen Thurland und dem Rastplatz Mossigkauer Heide nach dem Unfall. Und die A14 Richtung Magdeburg ist gesperrt zwischen Staßfurt und Kalbe. Da wird gerade aufgeräumt. Der aktuellste Blitzer, Hannover, Straße der Nation, kurz vor der Auffahrt zur B6 mit 89.0 RTL. 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
2: Soll ich euch mal was Schönes sagen? You Not Us mit Diamonds schiebt sich mal so eben rein und draußen knallen die ersten 34 Grad. Auf Hannover, Magdeburg, Erfurt und Dresden diese Stunde nehme ich euch mit in den 89.0 RTL Festival Sommer und nebenbei macht ihr euch auch noch schicke Tickets klar. Ich würde vorschlagen, bleibt dran. Big Nick ist hier.
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Unten um den Block, weil nirgendwo Parkplatz frei ist. Ist eine neue Studie und die belegt das auch. Genau das nervt uns inzwischen mehr als hohe Miete. Von Hannover bis Gera wird abends im Auto geflucht. Da dauert es, glaube ich, nicht mehr lange, bis die Ersten direkt ins Auto einziehen. Ne? Tyler und She Did It Again, hier ist 89.0 RTL. Euer Nachmittag bei geilen Temperaturen und tollen Sonne mit den besten Hits von heute.

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13: Verkehrsupdate. Die A14 Richtung Magdeburg ist gesperrt zwischen Staßfurt und Kalbe nach mehreren LKW-Unfällen. Aktuell wird aufgeräumt. Gesperrt ist die A9 Richtung Berlin zwischen Turland und dem Rastplatz Mosigkauer Heide nach dem Unfall und Stau auf der A2 Richtung Dortmund zwischen Hannover-Herrenhausen und Wunstorf-Kuhlenfeld. 40 Minuten braucht ihr länger. Der aktuellste Blitzer, der steht in Braunschweig-Feltenhof auf der Hansestraße stadtauswärts mit 89.0 RTL immer sofort informiert um kurz vor 2:30. Die Big Nick Show läuft. So, Hand ans Lenkrad, auch wenn es ein bisschen heiß ist. Ab hier läuft der Sommer-Soundtrack am Nachmittag.
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0: Bei den Preisen bei der Eisdiele fragt ihr nach Ratenzahlung. Und hier in eurer Lieblingsnachmittagsradioshow fragt ihr nach einer neuen JBL Soundbox.
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0: Hallo, Björn, bist du's?
2: Moin.
0: Na, 10 Wörter in 10 Sekunden. Bist du bereit?
2: Ich bin bereit.
0: Es soll eine wunderschöne JBL Soundbox mit DAB Plus geben für geileren 89.0 RTL Sound. Und der Buchstabe ist O wie Outdoor Camping Vorbereitungstutorial. 10 Wörter in 10 Sekunden. Die Zeit läuft ab jetzt.
2: Osten, Oslo, Ostern, Oldenburg, Overstedt. Oh Gott.
0: Guck mal, oh Gott, wer hätte auch noch funktioniert?

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0: So, da könnt ihr ja gleich nochmal die ganzen Insektenmafia-Angriffe verarzten oder eine Salbe drauf schmieren. Und ich begleite euch in den Dienstagnachmittag mit absoluten Top-Sound. Zombie mit Homewrecker, mein, muss ich zugeben, aktueller Lieblingssong, ehrlich gesagt. Kann gar nicht oft genug auf 89 RTL laufen. Fastboy Beautiful Life am Start Rehab und Cat's Eye mit Gabriella, denn ich darf euch die meiste Musik spielen. Mein Name ist Big Nick.
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0: Der heutige Trendtanz am Dienstag bei 30 Grad. Der hysterische Wespenfuchtler. Let's dance.
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7: Es ist kurz vor drei. Ich bin Dominik Schweiger. Der NC, also ein bestimmter Abischnitt fürs Studium, verliert bei uns immer weiter an Bedeutung. Laut dem Zentrum für Hochschulentwicklung sind nur noch etwa ein Drittel der Studiengänge zulassungsbeschränkt. Mehr von Claudia Wächter.
8: Nächtelanges Büffeln für einen Top-Abi-Durchschnitt ist nicht mehr unbedingt nötig. Die allermeisten Studierenden, die können nämlich nun das Fach und auch die Hochschule wählen, sagen die Forschenden. Und selbst in NC-Studienfächern wie Medizin oder Pharmazie, da ist die Chance nun größer, einen Platz zu ergattern, weil das Angebot zunimmt.
7: Kanzler Merz hat die Reformvorschläge der Rentenkommission gelobt. Von einer sehr substanziellen und durchdachten Vorlage hat er gesprochen. Er sei sich mit Arbeitsministerin Baas einig, dass das Reformpaket mit seinen 33 Punkten komplett umgesetzt werden solle. Das beinhaltet etwa die zusätzliche Kapitalrente oder dass das Renteneintrittsalter an die Lebenserwartung angepasst werden soll. Deutschland kämpft sich beim Solarausbau immer weiter in Richtung internationaler Spitze. Mittlerweile liegen wir auf Platz 4. Letztes Jahr sind in Deutschland neue Solaranlagen mit einer Leistung von 17,6 Gigawatt ans Netz gegangen. Genug, um rein rechnerisch Millionen von Haushalten mit Strom zu versorgen. Im internationalen Vergleich liegen die USA auf Platz 3, Indien auf Platz 2 und China uneinholbar auf Platz 1. Bei der Fußball-WM spielen heute zwei Mitfavoriten auf den Titel ihren zweiten Spieltag. Los geht's um 19 Uhr mit Portugal gegen Usbekistan. Um 22 Uhr trifft dann Thomas Tuchel mit seinen Engländern auf Ghana. Portugal wartet doch auf einen Sieg beim laufenden Turnier. Die Engländer könnten den Gruppensieg klar machen, wenn sie gewinnen.
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0: Stau auf der A2 Richtung Dortmund zwischen Hannover-Herrenhausen und Wunstorf-Kohlenfeld. 40 Minuten dauert's länger. Reifenteile auf der A7 Richtung Hamburg zwischen dem Kreuz Hannover-Ost und dem Kreuz Hannover-Kirchhorst. Und Unfall auf der A9 Richtung Berlin zwischen der Raststätte Köckern und Bitterfeld-Wolfen auf der rechten und mittleren Spur. Der aktuellste Blitzer steht in Brockelow in beiden Richtungen mit 89.0 RTL immer sofort informiert.
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0: Naja, also diese Stunde gibt's Throwbacks satt. Und ein Rekord, über den ganz Fußball-Deutschland heute redet. Egal, ob ihr in Leipzig schwitzt oder in Göttingen. Bleibt dran, das wird ganz, ganz groß jetzt mit Fastboy Beautiful Life. Um kurz vor drei. Ich bin Big Nick.
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0: Also eigentlich mal noch einen fetten Respekt an die ganzen Hardcore-Griller da draußen. Es hat 38 Grad im Schatten, aber Thorsten steht eiskalt in schwerer Lederschürze am 600 Grad heißen Webergrill. Meine Kollegin Franzi ist auch da, hier ist 89.0 RTL und weiß ganz genau, für euren Dienstag heißt es nur noch...
1: Alte Rasensprenger-Weisheit.
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abgelöst. Geil eigentlich an Messi, ne? Weil der macht das mit links und mir tut schon beim Zugucken der Rücken weh. Jetzt Tame Impala, Dracula. Einen tollen Dienstagnachmittag euch mit 89.0 RTL.

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3: Die A14 Richtung Magdeburg ist gesperrt zwischen Staßfurt und Kalbe nach mehreren LKW-Unfällen. Aktuell wird aufgeräumt und Unfall auf der A9 Richtung Berlin zwischen der Raststätte Köckern und Bitterfeld-Wolfen auf der rechten und mittleren Spur. Der aktuellste Blitzer auf der B1 zwischen Großberkel und Erzen mit 89.0 RTL immer sofort informiert. Kurz vor 3:30, let's go, Big Nick ist hier. Und gleich die nächste Runde Festival-Tickets. Ihr müsst zum Love Music Festival diesen Samstag und ich bringe euch hin nach 3 Songs. Bleibt dran.
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0: Man kann am Wochenende auf seinem Balkon liegen oder was weiß ich, auf dem Sonnenstuhl vor dem Haus und kann sich da schön bräunen. Man könnte das aber auch mit tausenden anderen machen, von einer fetten Mainstage mit tollen Acts.
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0: 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Wir feiern euren Festivalsommer, weil ihr es euch verdient habt. 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Er will seinen besten Kumpel mitnehmen.
2: Das ist immer bekannt, ist schon überall.
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2: Ja.
0: Ist dein Wingman quasi?
2: Richtig, richtig. Ja.
0: Muss der am Samstag als Wingman auch ran auf dem Love Music Festival? Weil, wegen Love Music?
2: Ja. Nein, Spaß.
0: Was denn jetzt nun? Ja oder nein?
2: Ja, muss er.
0: Da wünsche ich dir ganz viel Spaß und viel Glück. Ich drücke dir den Daumen. Toi, toi, toi.
2: Ja, danke schön.
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0: Hier ist 89.0 RTL. Ich bin Big Nick, mein Körper ist ein Tempel. Und die Gottheit darin fordert andauernd Opfergaben in Form von Grillfleisch, kühlen Radler und Eiscreme. Und wie ist es bei euch heute?
1: Draußen sitzen, grillen, mit Freunden zusammen, gute Musik hören, feiern, ja, einfach beisammen sein.
0: Ich glaube, so klingt das absolut richtig. Hallo Community, hier ist die Big Nick Show. Genießt unseren Sound, genießt diesen Dienstagnachmittag.

0: Und, stellt ihr das auch schon fest, kaum steht die Sonne ein kleines bisschen zu hoch, kann irgendwie keiner mehr um euch herum richtig Auto fahren. Lasst euch bloß nicht stressen, hier ist 89.0 RTL. Ich bin Big Nick, spiele euch Olivia Rodrigo gleich. Drop Dead am Start ist Glockenbach. Miles mit Drive Safe. Michael Schulte, Half of My Heart. Und Harrison, All the Things She Said. Weil wir spielen euch die meiste Musik, wie sich das gehört.
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0: Bei diesen fabelhaften 30 Grad gönnt man sich doch heute diesen exklusiven Zischmoment. Ach, sehr schön. Egal, was ihr euch da rein donnert, Hauptsache nicht dehydrieren, genießt es.
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11: Es ist kurz vor vier, ich bin Dominik Schweiger. Tagsüber Hitze und nachts dann kaum Abkühlung. Deutschland schwitzt in der aktuellen Hitzewelle rund um die Uhr. Und in den kommenden Nächten wird es laut deutschem Wetterdienst noch wärmer. Auch bei unseren Nachbarn in Frankreich ist es richtig heiß. Meine Kollegin Rachel Sommer ist in Paris. Wie gehen denn die Leute bei dir mit der Hitze um?
12: Ja, hier in Frankreich ist es sowohl tagsüber als auch nachts gerade ziemlich warm. Menschen wird geraten, im Homeoffice zu bleiben. Unterricht und auch Freizeitkurse werden abgesagt. Was hier ansonsten sehr verbreitet ist, ist die Haut zu befeuchten. Viele Französinnen und Franzosen besprühen ihren Körper zwischendurch mit Wasser, einfach mit einer Sprühflasche. Und auch auf den Straßen gibt es immer wieder kleine Sprühnebelduschen.
11: Danke, Rachel. Wegen der Hitzewelle will Baden-Württembergs Kultusminister Jung klarere Regeln für hitzefrei an Schulen. Bisher gibt es in seinem Bundesland nämlich nur die Empfehlung, den Unterricht ab 25 Grad im Schatten zu beenden. Daraus sollte seiner Meinung nach eine verbindlichere Sollregel werden. Die Entscheidung soll aber laut Jung weiter bei den Schulen liegen. CSU-Chef Söder hat sich in der Debatte um die Renten- und Sozialreformen gegen eine Abschaffung von Minijobs ausgesprochen. Das hatte die Rentenkommission vorgeschlagen. Söder meint aber, Reformen in dieser Hinsicht müsste man mit sehr viel Sorgfalt machen. Man müsse aufpassen, dass man nicht Schaden anrichtet, den man nach einem Jahr wieder korrigieren muss.
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0: Unfall auf der A9 Richtung Berlin zwischen der Raststätte Köckern und Bitterfeld-Wolfen auf der rechten und mittleren Spur. Die A14 Richtung Magdeburg ist gesperrt. Zwischen Stassfurt und Kalbe nach mehreren LKW-Unfällen. Aktuell wird aufgeräumt und ein Gegenstand auf der A38 Richtung Leipzig zwischen Schaffstedt und dem Dreieck Halle Süd auf allen Spuren. Der aktuellste Blitzer steht in Braunschweig-Feltenhof auf der Hansestraße stadtauswärts mit 89.0 RTL. 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
0: Und während ihr von Halle bis Braunschweig fleißig im Verkehr schwitzt, diese Stunde gibt's die kurioseste FIFA-Geschichte des Sommers und einen Festivalplatz nur für euch. Ihr bleibt dran, es wird mega gut. Vorher spiele ich euch Sound von Glockenbach, Miles Smith, Drive Safe und Lady Olivia Rodrigo mit Drop Dead um kurz vor vier. Schön, dass ihr da seid.
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0: Die FIFA hat...
1: Ich muss die ganze Zeit schon lachen, sorry. Nochmal von vorne. Also die FIFA hat einem Cannabisladen in Toronto verboten, eine Wasserpfeife im Design des WM-Pokals zu verkaufen. Ja, weil Gras gehört auf den Platz. Aber jetzt die Begründung. Diese Bong würde den guten Ruf des Fußball-Weltverbands gefährden. Ja, die FIFA und ihr guter Ruf. 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Ich bin Picknick.

Also nochmal wirklich für alle, die jetzt erst dabei sind. Hier ist die Big Nick Show auf 89.0 RTL. Hier seid ihr nicht alleine. Ihr müsst hier nicht alleine sein, weil wenn ich das hier lese, das trifft mich. Jeder fünfte junge Erwachsene in Deutschland fühlt sich einsam. Gen Z ist einsamer als zuvor. Die Social Battery ist oft viel zu leer. Wobei so ganz allein auf der Couch beim Fußball gucken, wo keiner reinquatscht, hat ja auch was. Aber ihr müsst nicht alleine sein. Hier in dieser Show handhaben wir das No Work, No Life Balance. Ladet eure Batterien mit mir auf.

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13: Die A14 Richtung Magdeburg ist gesperrt zwischen Stassfurt und Kalbe nach mehreren LKW-Unfällen. Aktuell muss aufgeräumt werden. Gegenstand auf der A38 Richtung Leipzig, zwischen Schafstedt und dem Dreikalle Süd auf allen Spuren und Unfall A9 Richtung Berlin, zwischen Dessau Süd und Dessau Ost auf der linken Spur. Der aktuellste Blitzer, der steht in Hannover auf der Straße der Nation, kurz vor der Auffahrt zur B6 mit 89.0 RTL. 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Um kurz vor 4:30, hier ist die Big Nick Show. Bitte macht euch keinen Kopf mehr um den Rest des Tages. Das Wichtigste habt ihr mit dem Einschalten im Grunde schon erledigt.
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Katy Perry für euch. Hier ist 89.0 RTL am Dienstagnachmittag und so langsam sollten wir vielleicht mal was machen, oder nicht? Ich meine, ist ja in der Ostsee schon wieder ein verwirrter Buckelwal gesichtet. Und vielleicht sollte man mal anfangen, irgendwie Umleitungsschilder aufzustellen. Keine Ahnung. Ich bin Big Nick und spiele euch alle Farben mit Body.

Hier ist 89 Hotel mit einem wichtigen Verkehrsupdate für euch. Da sind Personen auf der A14 Richtung Dresden, Höhe Klinger. Personen auf der A14 Richtung Dresden, Höhe Klinger. 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

0: Nächste Stunde in der Big Nick Show, Festival-Tickets und ein DFB-Star, dessen Turnier vorbei ist, bevor es so richtig losging. Save me tonight, save me tonight. Und ganz viel guten Sound mit Jennifer Lopez und David Guetta. Save Me Tonight gelingt mir das. Verlasst euch da mal bitte schön drauf. BTS mit Swim aus, dies am Start, Icona Pop. Und noch viel mehr, weil 89.3 euch die meiste Musik spielt. Das ist ein Versprechen und das garantiere ich euch.
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0: Happy Schwitzing! 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
10: Es ist kurz vor 5, ich bin Dominik Schweiger. Große Teile Europas ächzen unter der aktuellen Hitzewelle. In mehreren Regionen Italiens, Frankreichs und Spaniens gelten entsprechende Warnungen. Im Norden Spaniens werden örtlich bis zu 40 Grad erwartet. In Italien hat das Gesundheitsministerium für 14 Städte die höchste Hitzewarnstufe ausgerufen, darunter in Rom und Mailand. In Deutschland breitet sich die Hitze derzeit vom Süden weiter nach Norden aus. Der NC, also ein bestimmter Abischnitt fürs Studium, verliert bei uns immer weiter an Bedeutung. Laut dem Zentrum für Hochschulentwicklung sind nur noch etwa ein Drittel der Studiengänge zulassungsbeschränkt. Mehr von Claudia Wächter.
11: Nächtelanges Büffeln für einen Top-Abi-Durchschnitt ist nicht mehr unbedingt nötig. Die allermeisten Studierenden, die können nämlich nun das Fach und auch die Hochschule wählen, sagen die Forschenden. Und selbst in NC-Studienfächern wie Medizin oder Pharmazie, da ist die Chance nun größer, einen Platz zu ergattern, weil das Angebot zunimmt.
10: Die Augsburger Staatsanwaltschaft ermittelt gegen mehrere Verdächtige aus der Baubranche. Dabei geht es um den Verdacht, Sozialversicherungsbeiträge in Höhe von rund 23 Millionen Euro hinterzogen zu haben. Bei einer groß angelegten Razzia durchsuchten rund 370 Einsatzkräfte Baustellen, Geschäftsräume und Wohnungen in Bayern und Baden-Württemberg. 4 Personen wurden festgenommen.
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0: Gesperrt ist die A9 Richtung Berlin zwischen Dessau-Süd und Dessau-Ost nach dem Unfall. Die A14 Richtung Magdeburg ist gesperrt zwischen Staßfurt und Kalbe nach mehreren LKW-Unfällen, wird aufgeräumt. Und der aktuellste Blitzer steht auf der A2 Richtung Dortmund, kurz vorm Rastplatz Uri. 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
0: Und es ist egal, ob ihr in Naumburg oder Hannover gerade in den Feierabend rollt oder euch vielleicht irgendwo am See im Sand schon mal fleißig paniert. Hier spielt die Musik, und zwar die richtig gute von Austies, Icona Pop und BTS Swim, jetzt in eine neue Stunde Big Nick Show.
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0: So, und jetzt an der Stelle nehmen wir uns mal eine kleine Trinkpause. Machen die bei der Fußball-Weltmeisterschaft auch. Also, trinkt mal bitte ganz kurz was. Alles, was ihr bei der Hand habt, was ihr da gerade habt, bitte jetzt was trinken. Ich mache hier nicht in der Big Nick Show vorher weiter, bevor ihr nicht was getrunken habt. Trinkt bitte jetzt etwas, ist wichtig. Schön ansetzen, nochmal einen großen Schluck. Ready? Dann geht's weiter.
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Bittere Nachrichten fürs DFB-Team. Und im Netz, da häufen sich heute wirklich die Kommentare für Nico Schlotterbeck. Der hat sich bei der Fußball-Weltmeisterschaft gegen die Elfenbeinküste das Sprunggelenk zerschossen. Benderes. Also Oliver Baumann soll wohl direkt gesagt haben, das wünscht man keinem, außer Manuel. Nein, ist doch nur ein Scherz, Leute. Nach dem zweiten Spiel die WM für ihn schon vorbei. Die Türken wissen, wie es sich anfühlt. Hier ist 89.0 RTL.

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15: A9 Richtung Berlin, die ist gesperrt zwischen Dessau Süd und Dessau Ost. Gab's einen Unfall. Dann die A14 Richtung Magdeburg zu, zwischen Staßfurt und Kalbe. Nach mehreren LKW-Unfällen muss aufgeräumt werden. Und der aktuellste Blitzer zwischen Menge-Bostel und Jettebruch mit 89.0 RTL. 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Stellt euch vor bei dem Wetter. Balkon, Park, Schatten und unseren Sound aus einer JBL Soundbox, die ihr euch gleich erzockt in 10 Minuten.
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1: Diesen Sommer habt ihr den richtigen Radiosender gewählt. Beste Begleitung für den Feierabend. Ich bin Big Nick Zockets mit euch und gleich gibt's You Not Us mit Diamonds.
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1: Hallo, Björn, bist du's?
3: Moin.
1: Na, 10 Wörter in 10 Sekunden. Bist du bereit?
3: Ich bin bereit.
1: Es soll eine wunderschöne JBL Soundbox mit DAB Plus geben für geileren 89.0 RTL Sound. Und der Buchstabe ist O wie Outdoor Camping Vorbereitungstutorial. 10 Wörter in 10 Sekunden. Die Zeit läuft ab jetzt.
3: Osten, Oslo, Ostern, Oldenburg, Overstedt. Oh Gott.
1: Guck mal, oh Gott, wer hätte auch noch funktioniert?

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0: Feierabend jetzt. Aber sowas von, bitteschön. Ich helfe euch ein kleines bisschen. Vielleicht mit Sound. Kann ich euch vielleicht so ein bisschen, ja, irgendwie Richtung Auto schieben jetzt. Aber ab mit euch nach Hause. Tiffany Iris, Vertigo gibt's gleich. One Republic, Deep End und unser 89.0 RTL in the Mix Feierabend-Mix. Einfach dranbleiben.
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0: Soll ich euch verraten, was es bei mir heute Abend zu essen gibt? Ich kaufe mir eine Wassermelone. Dann stanze ich da so kleine Kreise raus. Und da packe ich Feta drauf, rote Zwiebel, Rucola, Pinienkerne, bisschen Öl drauf, bisschen Salz drauf. Geil bei dem Wetter. 31 Grad.
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11: Es ist kurz vor 6. Ich bin Dominik Schweiger. Europa stöhnt unter der Hitze. In Teilen Frankreichs werden in den kommenden Tagen bis zu 44 Grad erwartet. Wegen der hohen Temperaturen drosseln einige französische Atomkraftwerke ihre Leistung, damit die Flüsse nicht noch wärmer werden als ohnehin schon. Auch hier bei uns ist es extrem heiß. Für Teile des Südwestens gilt eine Warnung vor extremer Hitze. Dort könnten örtlich mehr als 40 Grad gemessen werden. Unser Rentensystem soll reformiert werden und Kanzler Merz will alle Vorschläge der Rentenkommission dazu umsetzen. Und er bekommt Unterstützung vom Wirtschaftsexperten Felbermayr. Das geplante Modell dürfe nicht scheitern und sollte genau so umgesetzt werden, hieß es. Unter anderem soll das Renteneintrittsalter schrittweise an die Lebenserwartung angepasst und eine zusätzliche Kapitalrente geschaffen werden. Vertreter der islamistischen Taliban sind zum ersten Mal seit ihrer Machtübernahme in Afghanistan von der EU-Kommission zu Gesprächen in Brüssel empfangen worden. Das bestätigte ein Sprecher der Europäischen Kommission, Dieter Ebeling, berichtet.
12: Die EU-Staaten wollen mehr afghanische Kriminelle, die ein Sicherheitsrisiko sind, in deren Heimat abschieben. Schon im Januar hatten 20 Staaten die EU-Kommission um Hilfe bei den Abschiebungen gebeten. Das Ganze ist aber heikel. Erstens, weil die EU die Taliban nicht als legitime Regierung anerkennt, daher ist auch die Rede von technischer Ebene. Zweitens aber auch, weil den Taliban schwere Menschenrechtsverletzungen angelastet werden.
11: Bei der Fußball-WM spielen heute 2 Mitfavoriten auf den Titel ihren 2. Spieltag. Los geht's um 19 Uhr mit Portugal gegen Usbekistan. Um 22 Uhr trifft dann Thomas Tuchel mit seinen Engländern auf Ghana. Portugal wartet doch auf einen Sieg beim laufenden Turnier. Die Engländer könnten den Gruppensieg klar machen, wenn sie gewinnen.
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0: Auf den Straßen im Moment nichts los. Ihr kommt super durch und der aktuellste Blitzer steht auf der A2 Richtung Dortmund, kurz vorm Rastplatz Uri mit 89.0 RTL. 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
0: Kurz vor sechs, Feierabend. Und ihr steigt direkt mit Schwung rein, weil das ist jetzt hier unser 89.0 in the Mix Feierabend. Mix bringt euch heiße Beats am heißen Dienstag. Das passt doch ziemlich gut. Habt einen schönen Sommerabend. Ich bin Big Nick und freue mich, dass ihr hier seid.
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Ihr seid jetzt offiziell im Feierabend angekommen. Unser 89er-Tell in the Mix Feierabend-Mix, mehr in unserer App drin. Jederzeit rund um die Uhr, wenn ihr Bock drauf habt, nehmt euch was da ist. Ist genug davon reingepresst worden. Bleibt dran, ich begleite euch jetzt entspannt mal schön den Sommerabend mit allem, was zählt. Auch dem heißen Tracks von Tiffany Aris, Vertigo, bis Fastboy, Bruno Mars, Rosé und Nico Santos.

Plan schon mal euren Abend. In einer guten Dreiviertelstunde um 19 Uhr rollt der WM-Ball wieder. Portugal gegen Usbekistan mit Cristiano Ronaldo. Mit 41 ist der nochmal mit dabei. Ne? Also wenn ihr gucken wollt, Couch klar machen, Kaltgetränk kaltstellen, Anpfiff ist pünktlich. 41, da bleibe ich kleben dran. Ne? Mit 41 noch eine WM spielen. Also ich kriege ja nach dem Aufstehen schon Geräusche im Knie. Toi, toi, toi, hier ist 89.0 RTL.

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Könnt ihr euch ja vorstellen, wie ich heute Vormittag erstmal angefangen habe, da rumzufriemeln. Wenn ihr nämlich heute Abend den Grill anschmeißt, kleiner Geheimtipp, Trocknerflusen. Die sind super als Grillanzünder. Soll man so ein bisschen mit Wachs beträufeln, sind der perfekte Anzünder. Angeblich kriegt das Nackensteak dadurch auch ein neues Aroma. Herzhaft, rauchig. So einer kleinen dezenten Note von Bergfrühling. Big Nick ist hier auf 89.0 RTL.

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10: 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Am Wochenende bis zu 41 Grad.
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11: Es ist kurz vor 7. Ich bin Oliver Urbanke. In Deutschland rücken ein steigendes Rentenalter und eine weitreichende Umgestaltung der Alterssicherung näher. Union und SPD wollen die Empfehlungen der Rentenkommission schnell 1:1 umsetzen. Thomas Thonfeld berichtet.
12: Kern der Empfehlungen ist eine neue Kapitalrente. Sie soll das Rentenniveau stabilisieren. Dafür sollen Arbeitgeber und Arbeitnehmer 2% des Bruttoeinkommens zahlen, zusätzlich zum normalen Rentenbeitrag. Außerdem geplant ein schrittweise ansteigendes Renteneintrittsalter und keine Frührente ohne Abschläge mehr ab 63. Frühestens ab 64 soll man künftig in Rente gehen können, aber dann mit Abschlägen.
11: Vertreter der islamistischen Taliban sind erstmals seit ihrer Machtübernahme in Afghanistan von der EU-Kommission zu Gesprächen in Brüssel empfangen worden. Bei dem Austausch ging es um die Abschiebung von Afghanen in ihre Heimat. Das bestätigte die EU-Kommission. Ziel der Gespräche ist es demnach, mehr Rückführungen aus der EU von afghanischen Staatsangehörigen zu ermöglichen, die Straftaten begangen haben. Bei der Studienplatzvergabe in Deutschland verliert ein guter Abi-Schnitt immer weiter an Bedeutung. Zum kommenden Wintersemester werden laut einer Auswertung des Zentrums für Hochschulentwicklung nur noch rund 30% aller Studienangebote in Deutschland eine Zulassungsbeschränkung haben, wie zum Beispiel den Numerus Clausus oder einen Eignungstest. Noch vor einigen Jahren waren es 40% aller Studiengänge.
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10: So, Harrison mit All the Things She Said läuft jetzt kurz vor 7. Und in dieser letzten Stunde der Big Nick Show für heute packe ich euch Throwbacks für den lauen Sommerabend. Und alles, was heute noch zählt, egal ob ihr in Gera, Hildesheim oder Magdeburg schwitzt, wir machen diesen Feierabend ganz, ganz groß.
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Ihr seid gerade daheim, aber der wahre Endgegner kam ja vorher. Und zwar die Parkplatzsuche. Laut Studie nervt uns inzwischen Suchen vom Parkplatz mehr als die Miete, die wir zahlen müssen. Was ja kein Wunder ist. Ich meine, die Miete tut nur einmal im Monat weh. Parkplatz sucht ihr jeden Abend aufs Neue. Absoluter Abfuck jetzt. Hier ist Fastboy am Start mit Beautiful Life auf 89.0 RTL. Haltet durch und seid bitte lieb zueinander. Auch wenn es draußen zu warm ist. Big Nick ist mein Name.

Das ist eine schöne Info für alle Popfans. Adele soll wohl heimlich nach London geflogen sein und hat im Studio angefangen, an neuer Musik zu arbeiten. Nach 2 Jahren Funkstille. Oha. Naja, oder anders gesagt, die 2-jährige Schonfrist für Taylor Swift ist offiziell vorbei. Es ist ein neuer Sheriff in der Stadt. Jetzt Kygo und Khalid. Save my love. Hier ist die Picknick Show am Dienstag Feierabend auf 89.0 RTL.

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Um die Zeit hat es immer noch 30 Grad. Der Tag war lang. Anna aus Halle sitzt mit ihrer Clique im Biergarten. Ben aus Braunschweig hat mir ein Foto geschickt über WhatsApp an den 0175 24 24 890. Hat sich auf dem Balkon vom Ventilator verzogen. Also mit der Ventilator warme Luft euch ins Gesicht pustet, ist das ja im Grunde genommen auch wie ein Backofen. Aber sei es drum. Ich hoffe, ihr habt einen schönen, perfekten Sommerabend. Wo? Schickt mal Foto rüber. Hier ist Big Nick, hier ist 89.0 RTL.

0: am Start für euch, Picknick.
1: Hallo!
0: Schön, dass ihr 89.9 RTL am Laufen habt. Und jetzt gucken wir mal zu Elon Musk, weil der war ja erst, also der erste Billionär der Welt. Jetzt fällt seine SpaceX-Aktie den dritten Tag in Folge. Die Börsenkurve sieht inzwischen aus wie so die Flugbahn von Musks erster Starship-Rakete. Erst steil hoch und dann Vollgas Richtung Boden. Naja, mal gucken, was da noch passiert. Jennifer Lopez läuft.

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4: Es ist kurz vor 8. Ich bin Oliver Urbanke. Tagsüber Hitze und nachts kaum Abkühlung. Deutschland schwitzt in der aktuellen Hitzewelle rund um die Uhr und in den kommenden Nächten wird es laut deutschem Wetterdienst noch einmal wärmer. Auch bei unseren Nachbarn in Frankreich ist es richtig heiß. Meine Kollegin Rachel Sommer ist in Paris. Wie gehen die Leute denn da mit der Hitze um?
5: Ja, hier in Frankreich ist es sowohl tagsüber als auch nachts gerade ziemlich warm. Menschen wird geraten, im Homeoffice zu bleiben. Unterricht und auch Freizeitkurse werden abgesagt. Was hier ansonsten sehr verbreitet ist, ist die Haut zu befeuchten. Viele Französinnen und Franzosen besprühen ihren Körper zwischendurch mit Wasser, einfach mit einer Sprühflasche. Und auch auf den Straßen gibt es immer wieder kleine Sprühnebelduschen.
4: Danke dir. Im Einzelhandel wird so viel geklaut wie noch nie. Laut dem Handelsforschungsinstitut EHI sind letztes Jahr Waren im Wert von mehr als 4,3 Milliarden Euro gestohlen worden. Am meisten klauen dabei Kunden. Gut 900 Millionen Euro an Waren haben Angestellte mitgehen lassen. Seit dem Jahr 2020 haben die Diebstähle durch Kunden stark zugenommen. Im mittelhessischen Polheim ist ein Kleinflugzeug abgestürzt. Zwei Menschen sind ums Leben gekommen. Bei den Toten handelt es sich um den Piloten und seinen Begleiter. Die beiden Männer im Alter von 69 und 56 Jahren stürzten mit ihrer Propellermaschine in ein Feld neben der Start- und Landebahn des Segelflugplatzes.
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5: Es ist kurz vor 9. Ich bin Oliver Urbanke. Frankreich hat den heißesten Tag seit Beginn der Messungen 1947 erlebt. Das teilt der staatliche Wetterdienst mit. In der Spitze wurden teilweise Werte deutlich über 40 Grad gemessen. Rachel Sommer berichtet.
6: Nach der heißesten Nacht folgt in Frankreich der heißeste Tag seit Jahrzehnten. Riesige Teile des Landes ächzen unter Hitze. Noch nie gab es in so vielen Gegenden Hitzewarnung rot. Und ein Ende ist noch immer nicht in Sicht. Auch für Touristinnen und Touristen haben die hohen Temperaturen mittlerweile Folgen. So schließen Eiffelturm und Louvre schon um 16 Uhr. Und selbst bei Mont-Saint-Michel, in der sonst eher kühleren Normandie, rieten die Betreiber Besuchern dazu, lieber wann anders zu kommen.
5: Unser Rentensystem soll reformiert werden und Kanzler Merz will alle Vorschläge der Rentenkommission dazu umsetzen. Und er bekommt Unterstützung von Wirtschaftsexperte Felbermeier. Das geplante Modell dürfe nicht scheitern und sollte genau so umgesetzt werden wie geplant, sagt er. Unter anderem soll das Renteneintrittsalter schrittweise an die Lebenserwartung angepasst werden. Im Einzelhandel wird so viel geklaut wie noch nie. Laut dem Handelsforschungsinstitut EHI sind letztes Jahr Waren im Wert von mehr als 4,3 Milliarden Euro gestohlen worden. Am meisten klauen Einzelkunden, aber gut 900 Millionen Euro an Waren haben auch Angestellte mitgehen lassen.
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4: Es ist kurz vor 10, ich bin Hendrik Daum. In Deutschland rücken jetzt ein steigendes Renteneintrittsalter und eine weitreichende Umgestaltung der Alterssicherung näher. Union und SPD wollen die Empfehlungen der Rentenkommission jetzt schnell 1:1 umsetzen, wie Thomas Thonfeld berichtet.
5: Kern der Empfehlungen ist eine neue Kapitalrente. Sie soll das Rentenniveau stabilisieren. Dafür sollen Arbeitgeber und Arbeitnehmer 2% des Bruttoeinkommens zahlen, zusätzlich zum normalen Rentenbeitrag. Außerdem geplant ein schrittweise ansteigendes Renteneintrittsalter und keine Frührente ohne Abschläge mehr ab 63. Frühestens ab 64 soll man künftig in Rente gehen können, aber dann mit Abschlägen.
4: Die AfD liegt in einer aktuellen Wahlumfrage weiter vor der Union. Im RTL-NTV-Trendbarometer kommt die Partei unverändert auf 27%, während die Union im Vergleich zur Vorwoche um einen Punkt zulegt auf 22%. Die FDP verliert laut der repräsentativen Umfrage einen Punkt und würde jetzt mit 4% den Einzug in den Bundestag verpassen. Der Spielzeughersteller Playmobil hat die Produktion in Deutschland beendet. Im Werk in Dietenhofen sind die letzten Beschäftigten freigestellt worden. Die Herstellung der bekannten Playmobil-Figuren wird künftig in den Werken in Malta und Tschechien gebündelt. Als Grund nennt das Unternehmen Kosteneinsparungen.
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6: Es ist kurz vor 10. Ich bin Hendrik Daum. In Deutschland rücken ein steigendes Renteneintrittsalter und eine weitreichende Umgestaltung der Alterssicherung jetzt näher. Union und SPD wollen die Empfehlungen der Rentenkommission schnell 1:1 umsetzen. Thomas Thonfeld berichtet.
7: Kern der Empfehlungen ist eine neue Kapitalrente. Sie soll das Rentenniveau stabilisieren. Dafür sollen Arbeitgeber und Arbeitnehmer 2% des Bruttoeinkommens zahlen, zusätzlich zum normalen Rentenbeitrag. Außerdem geplant ein schrittweise ansteigendes Renteneintrittsalter und keine Frührente ohne Abschläge mehr ab 63. Frühestens ab 64 soll man künftig in Rente gehen können, aber dann mit Abschlägen.
6: Die AfD liegt in einer aktuellen Wahlumfrage weiter deutlich vor der Union. Im RTL-NTV-Trendbarometer kommt die Partei unverändert auf 27%, während die Union im Vergleich zur Vorwoche um einen Punkt zulegt auf 22%. Die FDP verliert laut der Umfrage einen Punkt und würde aktuell mit 4% den Einzug in den Bundestag verpassen. Der Spielzeughersteller Playmobil hat die Produktion in Deutschland beendet. Im Werk in Dietenhofen sind die letzten Beschäftigten freigestellt worden. Die Herstellung der bekannten Playmobil-Figuren wird künftig in den Werken in Malta und in Tschechien gebündelt. Als Grund nennt das Unternehmen Kosteneinsparungen.
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4: Es ist kurz vor 12, ich bin Hendrik Daum. Nichts geht mehr, alle Züge stehen still. Der Verkehr der Deutschen Bahn ist wegen einer Funkstörung bundesweit eingestellt worden. Ein Sprecher der Deutschen Bahn teilte am späten Abend mit, dass vorläufig alle Züge an Bahnhöfen oder anderen geeigneten Stellen vorübergehend zurückgehalten werden, bis eine sichere Weiterfahrt gewährleistet werden könne. Demnach ist der digitale Bahnfunk GSMR gestört. Unsere Techniker sind mit Hochdruck daran, die Störung zu beheben, so der Sprecher. In Deutschland rücken ein steigendes Renteneintrittsalter und eine weitreichende Umgestaltung der Alterssicherung näher. Union und SPD wollen die Empfehlungen der Rentenkommission jetzt schnell 1:1 umsetzen. Thomas Thonsfeld hat die Einzelheiten.
5: Kern der Empfehlungen ist eine neue Kapitalrente. Sie soll das Rentenniveau stabilisieren. Dafür sollen Arbeitgeber und Arbeitnehmer 2% des Bruttoeinkommens zahlen, zusätzlich zum normalen Rentenbeitrag. Außerdem geplant ein schrittweise ansteigendes Renteneintrittsalter und keine Frührente ohne Abschläge mehr ab 63. Frühestens ab 64 soll man künftig in Rente gehen können, aber dann mit Abschlägen.
4: Der Spielzeughersteller Playmobil hat die Produktion in Deutschland beendet. Im Werk in Dietenhofen sind die letzten Beschäftigten freigestellt worden. Die Herstellung der bekannten Playmobil-Figuren wird künftig in den Werken in Malta und in Tschechien gebündelt. Als Grund nennt das Unternehmen Kosteneinsparungen.
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5: Es ist kurz vor 1, ich bin Hendrik Daum. Nichts geht mehr, alle Züge stehen still. Der Verkehr der Deutschen Bahn ist wegen einer Funkstörung bundesweit eingestellt worden. Ein Sprecher der Bahn teilte am späten Abend mit, dass alle Züge an Bahnhöfen oder anderen geeigneten Stellen vorübergehend zurückgehalten werden, bis eine sichere Weiterfahrt gewährleistet werden könne. Demnach ist der digitale Bahnfunk GSMR gestört. Unsere Techniker arbeiten mit Hochdruck daran, die Störung zu beheben, so der Sprecher. Alle Vorschläge für die Reform der Rente sollen laut Kanzler Merz und Arbeitsministerin Baas umgesetzt werden. Eine Expertenkommission hat das Konzept erarbeitet. Es sieht zum Beispiel vor, die Altersgrenze für den Renteneintritt langsam anzuheben, angepasst an die Lebenserwartung. Die Rente ohne Abschläge für besonders langjährig Versicherte soll wegfallen. Außerdem sollen mehr Menschen in die Rentenversicherung einzahlen, etwa Selbstständige und Abgeordnete. Die AfD liegt in einer aktuellen Wahlumfrage weiter deutlich vor der Union. Im RTL-NTV-Trendbarometer kommt die Partei unverändert auf 27%, während die Union im Vergleich zur Vorwoche um einen Punkt zulegt auf 22%. Die FDP verliert laut der Umfrage einen Punkt und würde aktuell mit 4% den Einzug in den Bundestag verpassen.
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7: Ein unglückliches, aber unverdientes Schicksal zwang den russischen Oberst Alfred Lobenthal im Jahr 1818, seinen Abschied zu nehmen. Er begab sich daraufhin nach Berlin, seinem Geburtsort, wo er gerne sein Leben beschlossen hätte. Jedoch hatte die Vorsehung es anders für ihn bestimmt. Eines Morgens trat er tief bekümmert zu seiner Gemahlin.
8: Liebste, was ist dir?
9: Eine gebieterische Notwendigkeit zwingt mich, Berlin mit euch zu verlassen.
8: Oh.
9: Wir werden uns in einer entfernten Gegend einen einsamen Aufenthaltsort suchen müssen, wo wir in Ruhe und Frieden leben können.
8: Was ist geschehen? Bist du wieder mit deiner politischen Meinung angeeckt?
9: Nein, das ist es diesmal nicht. Der Bankrott eines bedeutenden Handelshauses hat uns um einen Großteil unseres Vermögens gebracht und erfordert, dass wir nun einige Jahre in größter Zurückgezogenheit leben müssen.
8: Oh, ich verstehe. Sorg dich nicht. Es macht mir nichts aus. Und den Kindern wird es ebenso gehen. Womöglich ist es sogar eine hübsche Abwechslung für uns alle.
9: Ich hatte gehofft, dass du so reagieren würdest.
8: Wir halten zusammen. Komme, was da wolle.
9: Ja, das tun wir.
8: Wann werden wir abreisen?
9: Schon morgen.
8: Morgen? Ich weiß nicht, ob ich so schnell alles zusammen...
9: Pack nur das Nötigste ein. Ich habe bereits jemanden beauftragt, sich um den Rest zu kümmern. Er wird uns nachgesandt werden.
8: Aber wir müssen uns doch noch bei unseren Freunden und Verwandten verabschieden.
9: Dazu bleibt keine Zeit. Wir werden ihnen schreiben, wenn wir angekommen sind.
8: Aber...
9: Es muss sein. Versteh doch, Helene, es muss.
8: Wie du willst. Ich werde alles soweit vorbereiten.
9: Ich danke dir.
7: Sobald die Familie andern Tags das Stadttor gen Süden passierte, begann sich der Oberst zur Freude seiner Frau merklich zu entspannen.
9: Oh, endlich. Endlich sind wir fort.
8: Du hast dich doch in Berlin immer so wohl gefühlt.
9: Mag sein. Aber jetzt war es mir nur noch eine Qual, dort leben zu müssen. Da wir das Tor passiert haben, kommt es mir vor, als ob ich seit langer Zeit das erste Mal wieder befreit Atem schöpfen kann. Nun wird alles wieder gut. Du wirst sehen.
8: Darf ich fragen, wohin die Fahrt uns führen wird?
9: An einen sehr ländlichen Ort. Er wird mir ermöglichen, mich vor der Welt zu verstecken. Ich hoffe, das schreckt dich nicht zu sehr.
8: Nein, gar nicht. Warum sollte es auch? Ich kann mir vorstellen, in jedem Winkel der Erde zu leben, wenn nur du, Mina und Julchen an meiner Seite sind. Meine Pinsel und Farben habe ich dabei. Die Harfe wird mir nachgesandt. Was sollte mir mehr zu meinem Glücke fehlen?
9: Ach, Helene, was wäre ich ohne dich?
8: Ach, hör auf zu schmeicheln. Und sag mir schon, wo es für uns hingehen wird.
9: Nach Böhmen.
8: Aha.
9: In die Nähe von Prag.
8: Ich wusste gar nicht, dass du dort Freunde hast.
9: Habe ich auch nicht. Es ist daher der ideale Zufluchtsort. Du kannst mir glauben, ich wünschte nichts mehr, als dass ich immer nur für dich gelebt hätte.
7: Ein unangenehmes Gefühl beschlich die treu sorgende und ehrlich liebende Gattin bei diesen Worten. Sollte es doch ein dunkles Geheimnis im Leben ihres Mannes in der Zeit vor ihrer Bekanntschaft und Ehe geben? Sie hatte sich nie getraut, danach zu fragen und brachte auch jetzt den Mut nicht auf.
8: Wo werden wir dort leben?
9: Es wird dir gefallen. Werner hat ein kleines Schloss für uns gemietet.
8: Ach, Werner ist schon vor Ort?
9: Ja, er schrieb mir, dass es wunderschön sei. Zwar wird das Leben dort nicht sehr luxuriös werden, aber...
8: Ach, ich bitte dich, immerhin beziehen wir ein Schloss. Das ist weit mehr, als ich erwartet hatte.
9: Werner hat auf meine Bitte hin auch bereits eine Köchin und ein Hausmädchen eingestellt.
8: Oh, der gute Werner. Was würden wir ohne ihn nur machen?
9: Tja, wie recht du hast. Ich freue mich schon, mit ihm in den dichten Wäldern auf die Jagd zu gehen.
7: Werner war, wie der Oberst selbst, ein Deutscher, aber in russischen Diensten stehender Unteroffizier, dem Alfred Lobenthal einst in einer Schlacht das Leben gerettet hatte. Dies hatte die beiden Männer zu besten Freunden werden lassen. Werner hatte zur gleichen Zeit wie der Oberst seinen Abschied genommen und für sich beschlossen, auf Lebzeiten das Schicksal der Familie Lobenthal zu teilen. Ganz gleich, was dies auch bedeuten würde.
8: Ich habe das Gefühl, wir stehen am Beginn eines herrlichen Abenteuers. Alfred?
9: Hm?
8: Hast du mir gar nicht zugehört?
9: Doch. Du hast sicher recht.
8: Recht? Womit?
9: Mit dem, was du gerade gesagt hast.
8: Wo bist du nur mit deinen Gedanken? Oder sollte ich sagen, bei wem?
9: Das hat keinerlei Bedeutung mehr. Und wird es nie mehr haben. Dafür ist jetzt gesorgt.
8: Du würdest mir doch sagen, wenn wir in ernster Gefahr wären.
9: Sicher würde ich das. Lass es uns jetzt den Kindern nachtun. Und auch noch etwas schlafen.
8: Wie du meinst.
9: Darf ich den Arm um dich legen?
8: Gern.
7: Helene und die Kinder waren genauso entzückt von dem Wohnsitz, den Werner ausgewählt hatte, wie der Oberst selbst. Es war ein herrliches Leben, welches die Familie in dem kleinen Schloss im Wald führte. Und ehe man sich versah, war bereits in größter Harmonie ein volles Jahr verstrichen.
8: Was ist denn?
9: Ich werde euch zu meinem großen Bedauern für einige Zeit verlassen müssen.
8: Ist etwas passiert?
9: Nein. Aber es könnte. Ich habe beunruhigende Nachrichten aus Stettin erhalten.
8: Von deiner Schwester?
9: Von ihr, ja. Aber auch von ihrem Mann. Es steht um ihre Ehe wohl sehr schlecht. Ich fürchte, wenn ich nicht umgehend zwischen ihnen vermittle, wird ein Unglück geschehen.
8: Oh, ich verstehe. Wann reist du ab?
9: In einer Stunde bereits. Oh. Werner fährt mich nach Prag. Dort nehme ich dann die Postkutsche gen Norden.
8: Es wird hier schrecklich einsam sein ohne dich.
9: Ich komme so schnell es geht zu euch zurück. Das verspreche ich. Solange wird mich Werner in allen Belangen vertreten.
8: Wirst du vor dem Winter noch wiederkommen?
9: Ja, das hoffe ich.
8: So fahr. Gott sei mit dir.
7: Kaum hatte der Oberst im September das Schloss verlassen, wurde seiner Gemahlin erstmals bewusst, wie einsam es dort war. Sie schlief in der Folgezeit unruhig, war sehr schreckhaft und übernervös. Eine Woche nach der Abreise des Oberst brachte die Köchin eine unerwartete Nachricht.
3: Denken Sie sich, Herrin, es ist jemand in dem kleinen Haus im Wald eingezogen.
8: Sprichst du von der halben Ruine?
3: Ja.
8: Das müssen aber sonderbare Leute sein, die sich so eine Wohnstatt suchen.
3: Dem ist wohl auch so, wie ich vernehmen durfte.
8: Erzähl schon. Um wen handelt es sich?
3: Um eine schöne junge Dame, die stets Trauerkleidung trägt. Man hat sie auch bisher nur verschleiert das Haus verlassen sehen. Und immer mit langen Handschuhen. Meist geht sie erst in der Abenddämmerung nach draußen, wie man hört.
8: Ich hätte ehrlich gesagt gegen etwas Gesellschaft nichts einzuwenden. Wohnt sie denn etwa alleine dort?
3: Nein, sie hat einen alten, sehr blassen Diener mitgebracht, der mehr tot als lebendig aussieht. Und dessen Erscheinen im Dorf wohl schon für manchen Schreck bei den Händlern gesorgt hat.
8: Wie sonderbar. Sonst hat sie keine Diener?
3: Nein.
8: Was sagst du dazu, Werner?
4: Ich?
8: Ja, du schienst so interessiert zugehört zu haben.
4: Also ich rate dazu, erst einmal abzuwarten, bis wir wissen, um wen es sich handelt. Was Lisetta erzählt, klingt nicht sonderlich vertrauenerweckend.
8: Ist sie denn Witwe?
3: Das weiß man noch nicht. Es war aus dem unheimlichen Kerl nicht das Geringste herauszubekommen. Er antwortete auf alle Fragen nur, geht euch nichts an.
4: Da haben wir es doch. Offenbar haben die etwas zu verbergen, denn sonst würden die...
8: Dass du allzeit immer so misstrauisch sein musst.
4: Ich habe meine Gründe, Frau Oberst.
8: Ach, du bist ein alter Brummbär, das bist du. Bitte, erzähl weiter, Lisette.
3: Es sind wohl keine Deutschen. Woher sie kommen, weiß man leider auch noch nicht.
8: Aber sie sprechen Deutsch.
3: Das wohl, aber mit Akzent.
8: Wann sind sie denn hier angekommen?
3: Am Tag der Abreise des Herrn Oberst. Sie haben erst Zimmer im Dorfgasthof bezogen und tags drauf dann von den Brüdern Gierschmann das Haus im Wald gekauft. Wie man mir sagte, zahlten sie in bar und sind dann auch umgehend in das unheimliche alte Gemäuer eingezogen.
8: Sehr interessant. Danke, Lisette.
3: Sehr gerne, Herrin.
8: Was hast du denn nur?
4: Ich?
8: Ja.
4: Ach, es ist nur so ein Gefühl. Ich kann wirklich nichts Gutes in dieser Sache sehen. Irgendetwas stimmt da nicht. Hat sie keinen Mann? Hat sie keine Familie? Warum hat sie keine weiblichen Bediensteten, was weit schicklicher wäre?
8: Das werden wir bestimmt alles mit der Zeit noch erfahren.
4: Der Herr Oberst sehe es sicher nicht gern, wenn sich seine Gattin mit einer Frau von zweifelhafter Moral umgibt.
8: Eine solche Frau würde ganz bestimmt nicht die vielfältigen Verlockungen der Stadt mit der Einsamkeit hier in den dichten Wäldern tauschen. Nein, etwas anderes muss sie in diese Gegend verschlagen haben.
4: Hoffentlich nicht das, an das ich denke.
8: Und das wäre?
4: Kein Wort kommt über meine Lippen.
8: So bringe ich der Unbekannten einstweilen meine volle Sympathie entgegen und bin gespannt, sie hoffentlich bald kennenzulernen.
4: Ich mahne dringend dazu, Vorsicht walten zu lassen.
8: Keine Sorge, das werde ich.
7: Es fügte sich, dass die Kinder an jenem Abend noch unter Werners Aufsicht einen Spaziergang in den Wald gemacht hatten und dort in der hereinbrechenden Dämmerung auf die Fremde getroffen waren.
10: Die Dame ist so hübsch, Mama.
8: Ach ja. War sie denn nicht verschleiert?
10: Doch, aber sie hat den Schleier gelüftet, als sie mit uns sprach.
11: Aha. Sie hat uns aus den Blumen, die wir gepflückt haben, diese Kränze geflochten.
8: Oh, die sind aber schön.
10: Ist es nicht eigenartig, dass sie bei so schönem Wetter Handschuhe trägt?
11: Sie hat sie nicht mal ausgezogen, um die Kränze zu flechten.
10: Ich habe im Übermut versucht, sie herunterzuziehen.
11: Da hat sie Julchen einen Blick zugeworfen, unter dem ihr ganz kalt wurde.
10: Sie sieht so liebreizend aus, aber lacht nie.
11: Sie lächelt nicht mal.
8: Aber dennoch?
10: Dennoch wünsche ich mir nichts mehr, als dass wir sie noch oft treffen werden.
11: Du wirst sie sicher auch mögen, Mama. Da bin ich sicher.
8: Wir werden sehen. Wie heißt die Dame denn eigentlich?
4: Lodoiska.
8: Welch ungewöhnlicher, aber schöner Name.
10: Dürfen wir morgen wieder mit dir spielen?
8: Das besprechen wir noch. Mach doch jetzt fürs Bett fertig.
10: Dürfen wir die Kränze in unseren Zimmern aufhängen?
8: Natürlich dürft ihr das.
10: Ja!
11: Ja!
8: Macht langsam. Nun, Werner, bist du der Dame gleichermaßen wie die Kinder verfallen? Oder hegst du immer noch dein Misstrauen gegen sie?
4: Mir gefällt diese Frau nicht. Ganz und gar nicht.
8: Hast du sie womöglich wiedererkannt?
4: Was? Ich wüsste nicht, womit ich solche Mutmaßungen provoziert haben sollte. Ich bleibe dabei, dass ihre Ankunft nichts Gutes bringen wird. Wenn ich Ihnen raten darf, so sollten Sie Ihren Kindern den Umgang untersagen und es unter allen Umständen verhindern, dass diese Frau jemals die Schwelle des Schlosses übertritt.
8: Ich bin nicht abgeneigt, auf deinen Rat zu hören. Aber du solltest deine Worte schon mit etwas Handfesterem untermauern. Wenn du über etwas Kenntnis besitzt, das den Umgang mit dieser Frau für uns gefährlich machen könnte, so hoffe ich, dass du damit nicht hinter dem Berg halten wirst. Also?
4: Die Frau Oberst wird sicher das Rechte zu tun wissen.
8: Das werde ich auch. Jedoch wäre mir wohler, wenn du...
4: Die Dame ist mir völlig unbekannt.
8: Na, siehst du.
7: Doch das war die reine Unwahrheit, die Werner in einem in dieser Nacht verfassten Brief an den nach wie vor im fernen Stettin weilenden Oberst enthüllte. Es ging schon auf Mitternacht zu.
4: Wie groß wird Ihr Erstaunen sein, zu erfahren, dass Lodoiska jetzt in nächster Nähe zum Schloss wohnt?
9: Lodoiska.
8: Lodoiska.
9: Lodoiska.
8: Lodoiska.
11: Lodoiska.
4: Was sie, nachdem so viele Jahre seit damals verstrichen sind, hier will, kann ich noch nicht mit Sicherheit sagen. Offenbar hat sie mich nicht wiedererkannt. Diese Tatsache könnte uns zum Vorteil gereichen. Lassen Sie mir unverzüglich Ihre Befehle zukommen, wie ich in der Sache zu verfahren habe und ob die Frau Oberst mit den Kindern diese Gegend besser verlassen soll. So, das sollte genügen. Ist da jemand? Oh. Lodoiska? Sind Sie es? Ich sehe wohl schon Gespenster. War mir doch, als ob mich ein eiskalter Hauch erfasste. Oh. Höchste Zeit, sich zur Ruhe zu legen. Den Brief bringe ich dann morgen persönlich zur Poststation.
7: Doch an Schlaf war nicht zu denken in jener Nacht, denn die geheimnisvolle Schöne aus dem Haus im Wald verfolgte den Unteroffizier außer Dienst die ganze Nacht in seinen Träumen.
8: Werner.
4: Lodoiska? Lodoiska?
8: Werner.
4: Lodoiska?
7: Er war froh und dankbar, als ein frühes Morgenrot endlich das lang ersehnte Nahen des Tages ankündigte. Er beschloss, sogleich nach Prag zu reiten und den so wichtigen Brief aufzugeben.
4: So, hab ich alles? Ja. Nein. Hätte ich um ein Haar das Wichtigste vergessen. Der Brief. Oh. Aber das kann doch nicht sein.
7: Der Schrecken, der ihm in die Glieder fuhr, als er den Brief in 100 Einzelteile zerrissen auf dem Tisch liegend fand, lähmte ihn und ließ ihn an seinem Verstand zweifeln.
4: Die Tür. Sie war doch von innen verschlossen. Niemand konnte herein. Oh. Oh. Ja.
7: Auf ausdrücklichen Wunsch der Frau Oberst musste Werner gegen Abend die Kinder auf einem neuerlichen Waldspaziergang begleiten.
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11: Ludoiska!
10: Ludoiska!
4: Langsam, Kinder! Sonst stürzt ihr noch.
11: Ja.
10: Ludoiska!
8: Guten Abend. Guten Abend. Ich habe euch etwas mitgebracht.
11: Oh, danke sehr.
10: Wie schön.
8: Bloß ein paar Spielsachen. Sie sind noch von mir. Jetzt sollen sie euch gehören.
11: Oh.
8: Lauft, lauft. Geht damit spielen.
11: Ja, komm, Julchen. Ich bin als erstes am Bach.
10: Das glaubst doch nur du.
8: Nun, Werner, wird deine ungerechte Abneigung gegen mich nicht endlich einmal aufhören?
4: Ludoiska, sie...
8: Natürlich habe ich dich gestern wieder erkannt.
4: Warum haben Sie Ihr Vaterland verlassen und besitzen die Frechheit, sich ausgerechnet hier niederzulassen? Es ist so viel Zeit seit damals vergangen, auch wenn man Ihnen dies nicht ansieht.
8: Weil die Zeit keine Macht mehr über mich hat. Ich gehöre mir selbst nicht mehr, sondern einem grausamen, gebieterischen Herrn, der mir jeden meine Schritte vorzeichnet. Die damals mit deiner Hilfe geschlagene Wunde blutet noch in meinem Herzen. Aber die Zeit hat jedes Recht verwirkt, sie zu vernarben.
4: Hüten Sie sich, sich unnützen Hoffnungen hinzugeben. Zwischen Ihnen und dem Oberst ist alles aus. Mag sein, dass er Ihnen damals großes Unrecht angetan hat. Aber heute hat er Frau und Kinder und verschwendet deshalb nicht einen einzigen Gedanken mehr daran, was damals zwischen Ihnen und ihm war. Unterstehen Sie sich, die Ruhe seines Hauses zu stören und das Herz seiner Gattin zu zerreißen.
8: Durfte er sich denn verheiraten? Hat er nicht aus freiem Willen mit seinem eigenen Blut den Pakt unterzeichnet, der ihn an mich und gleichsam mich an ihn bindet? Was habe ich Unrechtes getan, eine solche Behandlung zu verdienen? Etwa weil ich Liebe für Liebe gab und mich einem Mann gänzlich überließ, den ich für aufrichtig hielt. Ich war es nicht, die mein mit Blut geschriebenes Versprechen zurücknahm. Sag, befindet sich unser Pakt noch in seinem Besitz?
7: Kaum hatte die blasse junge Frau ihm ihre Hand auf den Arm gelegt, war es Werner, als ob er in ein Meer von Eis geschleudert würde.
4: Was um alles in der Welt war das?
8: Ich muss es wissen, denn ich habe ihn nie seines Versprechens entbunden. Sprich, hat er das Schriftstück noch?
4: Nicht! Unterstehen Sie sich, mich noch einmal zu berühren.
8: Antworte mir!
4: Was spielt es für eine Rolle, ob er den Fetzen Papier noch hat oder nicht? Was dort geschrieben steht, hat keine Bedeutung mehr. Kein Gericht der Welt wird dies heute als rechtsgültig geschlossenen Vertrag
8: anerkennen. Es gibt ein Gericht, vor dem hat unser Pakt sehr wohl Bestand. Der unbestechlichste aller Richter war Zeuge unseres Versprechens. Und an ihn habe ich mich gewandt, um Gerechtigkeit zu erlangen.
4: Ich kann Ihnen nur raten, schleunigst in Ihr Vaterland zu Ihrer Familie zurückzukehren und die ganze Sache auf sich beruhen zu lassen. Ich will gerne mit dem Oberst sprechen, dass er Ihnen Ihre Zukunft durch ein anständiges Jahresgehalt sichert.
8: Familie habe ich keine mehr. Die ganze Erde ist nun mein Vaterland. Und Alfreds Almosen bedarf ich nicht. Ich verfüge über mehr Geld, als ich auszugeben vermag. Solltest du, Alfred, meine Ankunft verschweigen, so will ich dich reich dafür belohnen.
4: Auch ich habe mein Auskommen und bedarf keines ehrenrührigen Nebenverdienstes.
8: Überleg es dir. Du könntest dein Glück machen.
4: Das habe ich schon. Außerdem beabsichtige ich gar nicht, den Oberst über Ihre Ankunft zu informieren.
8: Lügner. Och. Ich weiß nur zu genau, dass du bereits versucht hast, mit ihm deshalb in Kontakt zu treten. Und ich wette, du wirst es wieder versuchen.
4: Dachte ich mir doch, dass sie es waren, die sich nächtens, auf welchem Weg auch immer, in meine Kammer geschlichen haben, um den Brief zu vernichten. Das wird ihnen nicht noch einmal gelingen.
8: Bedenke, dass auch du deinen Teil der Schuld an meinem Unglück trägst. Ich warne dich, nicht blindlings in dein Verderben zu rennen.
4: Ich weiß genau, was ich tue.
8: Dann solltest du in deinem eigenen Interesse unparteiisch bleiben bei dem Kampfe, der sich bald ereignen wird. Dies ist deine einzige Chance, deinem nahen Untergang zu entgehen.
4: Ich lasse mir von ihnen nicht drohen. Julchen, Mina, marsch zurück zum Schloss.
10: Nein.
4: Sofort. Es zieht ein Gewitter auf.
11: Schade. Auf Wiedersehen, Ludoiska.
10: Und danke für die Spielsachen.
8: Gerne geschehen. Auf Wiedersehen. Auf Wiedersehen, Werner.
7: Das Gewitter tobte lange um das Schloss in dieser Nacht. Der Regen schlug an das Fenster und der Wind pfiff im Rauchfang, als Werner sich daran machte, seinem Herrn einen zweiten Brief zu schreiben. Es war ihm beim Abfassen, als ob eine körperlose Stimme ihn umschwirren würde.
4: Nichts, nichts. Wohl bloß der Wind im Kamin.
8: Warum verfolgst du mich mit deinem Haar?
4: Ich sollte den Brief wohl besser rasch zu Ende bringen.
7: Als dies geschehen war, verschloss er ihn diesmal in einem Kasten, den er in seinen Kleiderschrank stellte, der ebenfalls abgeschlossen wurde.
4: So, da wird sie ihn wohl schwerlich finden und vernichten können.
7: Gegen Mitternacht zog das Gewitter weiter. Das Wetter aber blieb unbeständig. Werner entnahm am nächsten Morgen in der Dämmerung den Brief aus seinem Versteck und sattelte sich ein Pferd, um ihn in die Stadt zu bringen. Bevor er sich auf das Ross schwang, versicherte er sich nochmals, dass der Brief auch wirklich in seiner Tasche steckte.
4: Ja, da ist er. Aber Blut. Alles voller Blut.
7: Obwohl sich in seiner Tasche keinerlei Blutspuren befanden, war der gesamte Brief durch darauf getropftes Blut unleserlich gemacht worden.
4: Ist das weit mit dem Satan im Bunde? Aber selbst wenn, das soll hier nichts nützen.
7: Er schrieb den Brief also ein drittes Mal, übergab ihn einem Boten, den er sogar, um den Erfolg diesmal zu gewährleisten, noch ein gutes Stück des Wegs eskortierte. Auf dem Rückweg, es ging auf Mittag zu, hielt er an dem verfallenen Haus im Wald an.
4: Ruhig, ganz ruhig, ich bin sogleich zurück. Nichts rührt sich.
7: Hey! Mal übergab ihn einem Boten, den er sogar, um den Erfolg diesmal

0: Was wollen Sie?
1: Das werde ich schon wollen. Deine Herrin sprechen.
0: Ich kann sie aber nicht einlassen.
1: So? Und warum zum Teufel kannst du das nicht?
0: Die Herrin ist mit wichtigen Geschäften befasst und hat keine Zeit für unangemeldete Besuche.
1: Aber das ist doch...
0: Sie ist nicht in diese Einöde gezogen, um Gesellschaft zu suchen. Sparen Sie sich, ein zweites Mal zu kommen.
1: Was sagt man dazu? Das... Lauf! Lauf!
2: Helene Lobenthal wusste es einzurichten, nachdem das Wetter sich einige Tage später wieder gebessert hatte, der schönen fremden Nachbarin auf einem Abendspaziergang im Wald zu begegnen.
3: Guten Abend. Sicher habe ich das Vergnügen, der Dame gegenüberzustehen, von der meine Kinder in den höchsten Tönen schwärmen.
4: Und ich habe wohl die Ehre, die Frau des Obers Lobenthal vor mir zu sehen.
3: So ist es.
4: Verzeihen Sie mir, dass ich Ihnen noch keinen Besuch abgestattet habe. Aber ich suche hier die ungestörte Einsamkeit. Ich kam in diese Gegend, um einen Plan auszuführen, dessen Wichtigkeit allein es vermochte, mich dem Grab zu entreißen. Meines Bleibens hier wird auch nicht sehr lange sein.
3: Ich bedauere sehr, eine Gesellschaft nicht genießen zu dürfen, die mir zweifellos sehr angenehm gewesen wäre.
4: Sie irren sich. Meine Gesellschaft bringt Verzweiflung, bitterste Tränen und den Tod mit sich.
3: Vermutlich haben Sie eine Reihe geliebter Menschen verloren. Aber glauben Sie nicht, dass die Einsamkeit allein den Schmerz lindert? Vielmehr ist es angeraten, in solch einer Zeit durch die Gesellschaft guter Menschen Trost zu suchen.
4: Ich darf auf keine Linderung meiner Qualen hoffen. Meine Zukunft ist unveränderlich, wie die Ewigkeit, von der sie ein Teil ist.
3: Es schmerzt mich, Sie derart leiden zu sehen. Aber ich...
4: Wagen Sie es nicht, mich zu berühren!
3: Verzeihen Sie, ich wollte nicht...
4: Schon gut. Es ist gut.
3: Auch wenn ich es tief bedauere, dass Sie die Gesellschaft Erwachsener meiden, so freue ich mich, dass wenigstens meine Kinder Gnade bei Ihnen gefunden zu haben scheinen.
4: Rühmen Sie sich nicht zu sehr damit. Es ist nur eine Frist, wie sie der Henker seinem Schlachtopfer gewährt, indem er ihm zunächst nur die Werkzeuge zu seiner Marter zeigt.
3: Oh.
4: Bitte, bitte, verzeihen Sie. Es gibt Augenblicke, da gehöre ich nur der Vergangenheit und der Zukunft an. Da scheine ich der Gegenwart völlig entrückt zu sein. Wider Willen entschlüpfen dann unsinnige Reden meinen Lippen. Und mein Herz... kann wohl die einzige Empfindung, die ihm noch geblieben ist, nicht bezähmen.
3: Ich hoffe, dass der schreckliche Schmerz, der Sie peinigt, bald ganz verschwinden möge. Sollte Ihnen die Gesellschaft meiner Kinder lästig sein, so werde ich Ihnen verbieten, sich Ihnen zu nähern.
4: Hüten Sie sie wohl, diese Kinder, auf dass diesen kleinen Engel nicht zustoße.
3: Oh, da können Sie ganz unbesorgt sein. Der Unteroffizier meines Mannes, meine Bediensteten und ich geben gut auf die beiden Acht.
4: Dann ist es ja gut. Welch angenehm kalter Wind.
3: Ach, es dunkelt schon. Ich muss zurück zum Schloss, sonst wird man nach mir suchen.
4: Ja, ja, es ist Zeit, nach Hause zu gehen. Alles, was sterblich ist, wird sich schon bald zur Ruhe betten. Dann bleibt die Welt für Stunden den anderen vorbehalten. Leben Sie wohl. Ich wünschte Ihnen nie begegnet zu sein. Unser Zusammentreffen wird mir noch lange Zeit lebhaften Kummer bereiten.
3: Aber... Gute Nacht.
4: Gute Nacht. Lassen Sie Vorsicht walten auf Ihrem Weg. Der Wald steckt voller unerwarteter Gefahren zu dieser Stunde.
3: Welch arme, gequälte Seele.
2: Auf der Zugbrücke über den Schlossgraben eilte der Herrin schon die Köchin mit einer Stallaterne entgegen.
5: Gottlob, da sind Sie ja.
3: Es tut mir leid, dass ich mich verspätet habe. Ich traf im Wald unsere neue Nachbarin und muss im Gespräch mit ihr wohl die Zeit vergessen haben.
5: Hauptsache, es ist Ihnen kein Leid widerfahren.
3: Nein, keine Sorge.
5: Wie ist sie denn, diese Dame? Ist sie so schön, wie alle sagen?
3: Allerdings. Aber sie scheint so von Traurigkeit erfüllt zu sein, dass es mir schier das Herz gebrochen hat.
5: Hat sie erwähnt, was sie in diese Gegend verschlagen hat?
3: Nein. Jedoch vermochte ich mir manches durch das, was sie sagte, zusammenzureimen.
5: Und das wäre?

0: Es hörte sich für mich ganz danach an, als ob die Arme über einer unglücklichen Liebe den Verstand verloren habe.
1: Aha. Ja, das würde auch erklären, warum dieser hagere, blasse Greis, dessen Obhut sie ohne Zweifel übergeben worden ist, sie hier in dieser Einöde vor der Welt zu verbergen trachtet.
0: Sie dauert mich. Ich werde vor dem Schlafengehen für ihr Seelenheil beten.
2: Wenige Tage später brachte ein Bote einen Brief. Indes war es nicht der, den Werner so dringend erwartete, sondern ein Schreiben des Oberst Lobenthal an seine Frau.
0: Alfred lässt dir ausrichten, dass er sich über ein paar Zeilen von dir freuen würde. Er war sehr verwundert, dass du ihm in der Zwischenzeit nicht einmal geschrieben hast.
3: Aber ich habe ihm geschrieben. Der Brief ist mit derselben Post an ihn rausgegangen wie ihr Brief.
0: Ja, dann muss er verloren gegangen sein. Jedenfalls hat er keinen Brief von dir erhalten.
3: Da steckt Vorsatz dahinter.
0: Was willst du damit sagen?
3: Nichts. Ich werde augenblicklich einen neuen Brief aufsetzen.
2: Werner schloss seine Kammer auf, stürzte zu seinem Schreibtisch, steckte bebend den Schlüssel in die Schublade und erstarrte.
3: Nein, das kann doch nicht sein. Der Brief. Ohne Zweifel ist es mein Brief. Erneut besudelt mit Blut.
2: Auf der Rückseite stand etwas in zierlicher Frauenhandschrift geschrieben.
3: Dein Briefeschreiben ist vergeblich. Alfred wird nie eine Zeile von deiner Hand erhalten.
4: Dein Briefeschreiben ist vergeblich. Alfred wird nie eine Zeile von deiner Hand erhalten.
3: Dieses Satansweib. Na, warte.
2: Es dämmerte schon, als er das unheimliche Haus im Wald erreichte und die Haustür seinen Zorn spüren ließ.
3: Aufgemacht! Sofort aufgemacht! Ich weiß genau, dass jemand da ist. Heraus! Hey, da!
5: Seh schon wieder. Hab ich mich nicht klar ausgedrückt?
3: Heute werde ich mich nicht so einfach abweisen lassen.
5: Verschwinden Sie und kommen Sie nie wieder. Sonst?
3: Sonst? Sonst was?
5: Sonst muss ich andere Seiten aufzählen.
3: Wenn du glaubst, dass diese hohle Drohung einen verdienten Soldaten der kaiserlichen Artillerie...
5: Sag das nochmal, du Wicht!
3: Runter! Lass mich runter!
5: Ich werde dich zerquetschen wie ein lästiges Insekt, wenn du es noch einmal wagen solltest, hierher zu kommen!
3: Runter! Ich bekomme keine Luft mehr!
6: Lass ihn los, Ladislaus!
5: Nein, ich...
6: Du sollst ihn loslassen! Du, was ich dir befehle!
5: Schön!
6: Geh ins Haus! Nun, geh schon!
5: Wie ihr wünscht, Herrin.
4: Und nun zu dir.
3: Ihr Wächter kann froh sein, dass ich meinen Säbel nicht bei mir führe, sonst...
6: Lass gut sein. Sag, was du zu sagen hast, und dann verschwinde von hier.
3: Ich kann nicht länger tatenlos zusehen, wie sie mit ihren Taschenspielertricks in das Schloss meiner Herrschaft eindringen und dort den Frieden der mir anvertrauten Familie stören.
6: Du willst Klage gegen mich führen? Du, der maßgeblich zu meinem Untergang beigetragen hat. Was nicht du es, der Zeugnis ablegte über die ehrbaren Absichten deines Obersten? Warst du nicht stets an meiner Seite, um meine Tugend Fallstricke zu legen? Aus meinen Augen, wenn dir dein Leben lieb ist. Ich warnte dich schon einmal, mir nicht in die Quere zu kommen, und wiederhole die Warnung gerne.
3: Ich habe keine Angst. Weder vor Ihnen noch vor dem Galgengesicht, das Ihnen dient. Sollte ich Sie oder Ihren Helfershelfer auf frischer Tat bei einem Ihrer kleinen Ränkespiele im Schloss ertappen, werde ich nicht zögern, kurzen Prozess zu machen. Erreicht auch mein vierter Brief seinen Adressaten nicht, werde ich den Fall der Obrigkeit melden.
6: Nur zu. Mach dich vor den Augen der ganzen Welt zum Gespött.
3: Es mag Unrecht von mir gewesen sein, einen jungen Offizier und ein hübsches Mädchen einander näher zu bringen. Aber das liegt weit zurück. Ich beschwöre Sie, lassen Sie mich und die Familie des Oberst Lobenthal endlich in Ruhe.
6: Ich muss ihn sehen. Nur ein letztes Mal noch. Ich warne dich. Solltest du so töricht sein, meine Nebenbuhlerin zu enthüllen, was ich ihrem Gatten einst war, werde ich nicht zögern, dir auf der Stelle dein armseliges Leben zu nehmen.
3: Was ist denn, Ludoiska? Guter Gott, sie bluten.
6: Rede keinen Unsinn.
3: Es ist kein Unsinn. Sie bluten. Da, aus einer Wunde direkt unter dem Herzen. Der schwarze Stoff ist schon ganz vollgesogen. Was haben Sie getan?
6: Mein Blut kann nicht mehr fließen, denn ich habe keines mehr.
3: Aber ich sehe es doch. Es sickert heraus, als ob eine alte Wunde aufgebrochen wäre.
6: Ich verlor mein Blut bereits vor langer Zeit. Bis auf den letzten Tropfen. An Blut, das Verlorene zu ersetzen, mangelt es indes nicht.
3: Sie fiebern ja. Warten Sie, ich helfe Ihnen. Sie sollten sich augenblicklich hinlegen.
6: Keinen Schritt weiter. Berühr mich nicht. Flieh. Flieh, wenn dir dein Leben lieb ist. Ladislaus, Ladislaus, hilf mir. Schnell, schnell das Fläschchen. Beeil dich.
5: Ja, Herrin, sogleich.
6: Nun, geh schon.
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2: Als er nach diesem irritierenden Erlebnis aufgebracht seine Kammer aufschloss, fand Werner seinen Säbel in 4 Teile gebrochen am Boden liegen.
3: So meint sie es also wirklich ernst?
2: Es dauerte lange, ehe er in dieser Nacht einzuschlafen vermochte. Jedes noch so leise Geräusch ließ ihn im Bett hochschrecken und argwöhnisch lauschen. Es geschah aber nichts Besorgniserregendes im Schloss in jener Nacht.

0: Im Dorf hingegen war am folgenden Morgen alles in heller Aufregung.
1: Lisette, da bist du ja schon wieder.
2: Ja, Herrin.
1: Wolltest du heute nicht auf eine Hochzeit unten im Dorf?
2: Es gab keine Hochzeit. Die Braut ist tot.
1: Um Himmels Willen.
2: Ich vermag es selbst noch nicht recht zu fassen.
1: Was ist denn passiert?
2: Die Ärmste ist heute Nacht ermordet worden.
1: In der Nacht vor ihrer Hochzeit?
2: Ja, grauenhaft nicht.
1: Aber wer hat dieses schändliche Verbrechen begangen?
2: Das ist noch völlig unbekannt. Der Mörder hat sich auf die unbegreiflichste Art in das Zimmer des armen Mädchens geschlichen und ihr mit zwei Stichen eine Ader geöffnet.
1: So ist sie verblutet?
2: Ja, es war nicht ein Tropfen Blut mehr in ihr.
1: Oh.
2: Aber das Sonderbarste war, dass im Zimmer nirgendwo Blut gefunden wurde. Nicht mal am Laken.
1: Oh, mich beschleicht ein schlimmer Verdacht. Sollte sich etwa der Schrecken, der die Gegend der Moldau und der Walachei unsicher macht, auch hier fortpflanzen?
2: Im Dorf munkelt man auch schon, dass es ein Vampir gewesen ist, der sie dahin gerafft habe.
1: Sprich das unheilvolle Wort nicht aus, Lisette. Wir wollen gar nicht daran denken. Kein Wort über die ganze Sache zu den Kindern und auch zu Werner und dem Dienstmädchen nicht, hörst du?
2: Ganz wie Sie wünschen, Herrin.
1: Versprich es mir.
2: Ich verspreche es.
0: Eines Abends saß die Schlossherrin noch zu später Stunde in ein Buch vertieft in ihrer Kammer, als plötzlich etwas am Fenster ihrer Aufmerksamkeit erregte.
1: Was ist das denn für ein roter Schein? Im Dorf wird die Sturmglocke geläutet. Herr im Himmel, das kann nur eines bedeuten. Werner! Werner! Das Haus im Wald steht in Flammen. Werner, rasch! Wir müssen den Ärmsten zu Hilfe eilen. Werner!
0: Als die Leute aus dem Dorf und vom Schloss den Schauplatz erreichten, stand schon alles lichterloh in Flammen. Die schöne Bewohnerin hatte sich ins Freie retten können.
1: Oh, Gott sei Dank. Sie leben.
3: Ja, es grenzt an ein Wunder.
1: Bis jetzt habe ich mich ihrem Willen gebeugt und sie ihrem Wunsch gemäß der Einsamkeit überlassen. Da aber nun das Unglück mit neuer Wucht über sie hereingebrochen ist, werden sie hoffentlich vernünftig sein und meine Einladung in unser Schloss nicht ausschlagen.
3: Sie wollen mich bei sich aufnehmen?
1: Ja, sie werden mir und meinen Kindern dort sehr willkommen sein.
4: Ach. Aber Herrin, was wird der Herr Oberst dazu sagen?
1: Meinem Mann werde ich die Sache schon zu erklären wissen. Also,
3: ich nehme die Einladung dankend an.
1: Recht so. Wie ist es denn bloß zu diesem verheerenden Brand gekommen?
3: Ich vermute, Ladislaus muss das Herdfeuer schlecht ausgelöscht haben.
4: Ach. Wo ist er denn überhaupt?
3: Ich weiß es nicht. Als ich mich ins Freie rettete, loderten die Flammen schon sehr hoch. Es blieb mir daher keine Zeit, im Haus nach ihm zu suchen.
1: Wir wollen hoffen, dass er sich ebenfalls retten konnte. Genaueres wird man gewiss morgen erfahren, wenn der Brand gelöscht ist. Kommen Sie, hier können wir doch einstweil nichts mehr ausrichten.
3: Ja.
0: So zog Lodoiska zu Werners Verzweiflung und zur großen Freude der Kinder auf dem Schloss ein.
4: Wenn ich doch bloß der Frau Oberst entdecken könnte, welche Natter sie an ihrem Busen nährt.
0: Am nächsten Morgen entdeckte man unter den rauchenden Trümmern des Hauses die eigenartigerweise bereits in Verwesung übergegangenen Überreste eines sehr großen, verkohlten Leichnams. Es konnte kein Zweifel bestehen, dass es sich um den hageren Diener handelte. Als Lodoiska kurz vor Einbruch der Dämmerung aus der ihr zugewiesenen Kammer kam, brachte man ihr die Nachricht so schonend wie möglich bei. Sie reagierte gefasst, ja beinahe gleichgültig.
3: Warum soll ich um ihn Tränen vergießen? Nein, ich will nicht weinen. Im Übermaß habe ich es früher getan, nun jedoch habe ich keine Tränen mehr. Fast beneide ich Ladislaus, dass er in der kühlen Erde ruhen darf.
2: Wünschen Sie, dass ich Ihnen jetzt etwas zu essen bereite?
3: Recht gerne. Etwas Fleisch, wenn ich bitten darf.
2: Nur Fleisch?
3: Ja, ja. Ich benötige Kraft. Und roh soll es sein.
1: Tu, wie dir geheißen wird, Lisette.
2: Sehr wohl.
1: Ich danke dir.
5: Sind Sie aufgelegt, den Kindern noch gute Nacht zu sagen? Sie warten schon den ganzen Tag darauf, Sie zu sehen.
3: Ich werde gerne noch ein wenig mit Ihnen spielen. Verzeihen Sie, dass ich so lange schlief. Der Brand... Ach,
5: Sie brauchen sich nicht zu rechtfertigen. Schlafen Sie, solange Sie wollen.
3: Danke.
0: In jener Nacht begann der verzweifelte Werner, seine Erinnerungen an lange zurückliegende Ereignisse niederzuschreiben.
4: Wenn ich schon mit niemandem darüber sprechen darf, so will ich wenigstens aufschreiben, um wen es sich bei der vermeintlichen Fremden handelt. Unter den russischen Truppen, die im Jahr 1812 die Moldau und Walachei besetzt hielten, befand sich auch das Regiment, in welchem Alfred Lobenthal, der damals noch Rittmeister war, und ich als sein Unteroffizier dienten. Niemand übertraf ihn an Tollkühnheit. In einer Schlacht jedoch verließ ihn das Glück, welches sonst immer mit ihm schien. Kameraden unterstützt, brachte ich den Rittmeister sogleich in das nahegelegene Haus eines Pächters. Man gab dem Kranken das beste Zimmer im Haus. Der Wundarzt des Regiments versorgte seine Verletzungen. Sie waren seiner Einschätzung nach nicht tödlich, würden aber lange benötigen, um vollständig zu verheilen. Da trat ein hübsches Mädchen vor, die jüngste Tochter des Hauses.
3: Um den jungen Rittmeister will ich mich kümmern, Vater, bitte. Lege seine Pflege in meine Hände.
4: Lodoiska war ihr Name. Ihr Wunsch wurde ihr erfüllt. Sie pflegte meinen Herrn mit einer Hingabe, wie ich sie selten erlebt habe.
6: So heiß.
3: Oh. Ganz ruhig. Alles wird wieder gut. Sie werden sehen, alles wird gut.
4: Die ersten Blicke Alfred Lobenthals, nachdem das Fieber gewichen war, fielen auf diese anmutige Schönheit. Kann man ihm verdenken, dass er sich augenblicklich in sie verliebte?
6: Wer bist du?
3: Lodoiska.
6: Bist du ein Engel?
3: Nein, Herr. Nur ein einfaches Bauernmädchen.
6: Aber du bist schön wie ein Engel.
3: Danke. Aber bitte sprechen Sie nicht so viel. Sie müssen sich schonen, damit Sie schnell wieder gesund werden.
6: Das will ich. Ich will gesund sein. Nur für dich, Lodoiska. Nur für dich.
4: Der Rittmeister bat mich, ihm behilflich zu sein, die Schöne für ihn zu gewinnen. So wurde ich nicht müde, ihr bei jeder sich bietenden Gelegenheit von seiner Tapferkeit und seinem guten Charakter vorzuschwärmen. Dies verfehlte seine Wirkung nicht. Das junge Mädchen war ihm bald in Liebe verfallen, verteidigte aber seine Unschuld auch weiterhin hartnäckig. So ersannen der Rittmeister und ich eine List.
3: Gute Nacht, Alfred.
6: Warte, ich habe hier noch etwas.
3: Was ist das?
6: Sieh es dir an.
3: Du hast doch nicht etwa...
6: Du hast mir doch von dem üblichen Brauch hier in der Gegend erzählt, ein Hochzeitsversprechen mit Blut zu schreiben.
3: Aber du bist doch noch viel zu schwach,
6: Die Blutung war rasch wieder gestillt. Sorg dich nicht.
3: Ach, Alfred, du...
6: Willst du dein Versprechen mit deinem eigenen Blut darunter schreiben? Und das Pergament dann 5 Nächte lang unter einem Stein auf dem Friedhof verbergen, auf das es seine volle Wirksamkeit erlangt?
3: Ja, das will ich. Der Himmel selbst wird es heiligen. Und uns unwiderruflich aneinanderketten für alle Zeiten.
6: So sei es, Lodoiska. Lodoiska. Lodoiska.

0: Längst waren unsere Truppen aus den Gebieten der Moldau und der Walachei wieder abgezogen worden, um im Norden unseren Mitbrüdern im Kampf gegen die Franzosen zu Hilfe zu eilen. Nachdem der Rittmeister unter der guten Pflege, die ihm Ludoiska angedeihen ließ, wieder vollständig gesundet war, konnten wir uns dem Ruf nicht länger entziehen, ihnen zu folgen.
1: In spätestens einem Jahr werde ich zurück sein, Liebste, und dich zum Traualtar führen.
2: Die Zeit bis dahin wird mir zu einer Ewigkeit werden.
0: Von nun an beherrschten wieder Pflichterfüllung und das Streben nach Ruhm die Gedanken des Rittmeisters und siegten über die Liebe. Er wurde zum Oberst befördert und nach Berlin versetzt. Ludoiska und das ihr gegebene Versprechen hatte er darüber längst vergessen. Er wurde einer schönen Frau vorgestellt, verliebte sich in diese, heiratete sie und wurde so der glückliche Vater zweier Kinder. Eines Tages erreichte ihn ein Brief der Verlassenen, in dem diese ankündigte, nach Berlin kommen zu wollen. Er sah sich nun in die unangenehme Lage gedrängt, der verschmähten Braut mitteilen zu müssen, dass er längstens glücklich verheiratet sei. Sie erwiderte mit einem Brief, dessen Inhalt er mir nicht anvertraute. Jedoch führte dieser Brief dazu, dass er seiner braven Frau gegenüber den Verlust eines Großteils seines Vermögens als Grund vorschob, weswegen sie sofort an einen weit entfernten Ort umzuziehen hätten. Doch auch dort war er nur ein gutes Jahr vor den Nachstellungen der Unglücklichen sicher.
3: Seufzend verschloss Werner den mit Datum und Unterschrift versehenen Bericht in seiner Schreibtischschublade.
0: Verlass dich darauf, rachsüchtiges Weib. Ich werde dich im Auge behalten und einen jeden deiner Schritte aufs Genaueste überwachen. Es war ein Fehler, hierher in dieses Schloss zu kommen. Und das werde ich dich schon bald spüren lassen.
3: Als sein Bericht schon am nächsten Morgen aus dem Schreibtisch spurlos verschwunden war, lauerte er dem neuen Gast in einem dunklen Gang auf.
0: Schämen sollten Sie sich!
2: Werner!
0: Was fällt Ihnen ein, mich zu bestehlen?
2: Die Erfüllung einer mir auferlegten Pflichtgebotes.
0: Ich hoffe, Sie lassen die Frau Oberst Ihre Gastfreundschaft nicht bereuen.
2: Welchen Vorwurf könnte mir derjenige machen, der voller Wohlwollen im Haus meines Vaters aufgenommen wurde und zum Lohn dafür nur Verzweiflung und Tod darin zurückließ?
0: Die Fehler von anderen dürfen keine Entschuldigung für das Böse sein, das erst noch geschehen soll. Denn auch das wird früheres Unrecht nicht ungeschehen machen.
2: Das bleibt abzuwarten.
3: So verstrich die Zeit. Zwar schüttelte man über Ludoiskas Schlaf- und Essgewohnheiten im Schloss allgemein den Kopf, aber da die Kinder ihre Gesellschaft so innig liebten, sah man darüber hinweg, dass sie meist den Tag verschlief und sich nur von rohem Fleisch ernährte. Die Frau Oberst hatte schon bald keine Zeit mehr, darüber nachzusinnen, denn ihre Jüngste begann immer mehr zu kränkeln.
4: Mina scheint mir heute noch blasser zu sein als gestern.
5: Ich fürchte, Sie haben recht, Herrin. Die Kleine war heute früh so schwach, dass sie gar nicht mehr aufstehen konnte.
4: Was hat es mit den geschlossenen Vorhängen denn auf sich?
5: Mina bat mich, sie zu schließen, da das Sonnenlicht ihren Augen schmerzen würde.
4: Sonderbar.
5: Ich würde mich noch mehr sorgen, wenn die Kleine nicht solch einen überaus gesunden Appetit hätte.
4: Und dennoch verliert sie allnächtlich an Gewicht. Wenn doch mein Mann bloß da wäre und mir raten könnte, was zu tun ist.
5: Sie werden ihm aber doch geschrieben haben, Herrin.
4: Ja, natürlich habe ich das vor Tagen schon. Er kann noch immer nicht fort aus Stettin.
5: Was sagt denn der Doktor, wenn es zu fragen erlaubt ist?
4: Ach, der ist genauso ratlos wie wir beide, Lisette. Einzig in ihrer Umarmung scheint sie sich derzeit wohlzufühlen.
5: Ja.
4: Bitte klopfe an Ludoiskas Tür und frag sie, ob sie kommen mag.
5: Recht gern. Sie wird sich ihrem Wunsch wie immer sicher nicht entziehen.
4: Was machst du uns nur für Sorgen?
6: Hm? Ich will Ludoiska sehen.
4: Lisette ist schon unterwegs, sie zu holen.
7: Da bin ich schon.
6: Ludoiska!
4: Hab ich mich jetzt erschrocken?
7: Verzeiht mir bitte, das wollte ich nicht.
4: Schon gut.
7: Wie geht es meiner kleinen Patientin heute?
6: Besser, vor allem wenn du da bist.
7: Das freut mich zu hören.
6: Bleibst du bei mir?
7: Oh ja. Ich werde mich erst in dem unheilvollen Moment von dir trennen, in dem man alles, was sterblich ist, loslassen muss.
3: Lodoiska verließ ihre kleine Freundin in der Tag- und Nacht abgedunkelten Kammer nur selten. Alle im Schloss bewunderten sie für ihre aufopferungsvolle Pflege. Alle bis auf Werner, der nicht zu Unrecht einen teuflischen Plan dahinter vermutete.
0: Wer weiß, welch tückisches Gift sie bei dem armen Ding zur Anwendung bringt. Wenn ich in dieser Nacht nicht handle, werden wir sie gewiss verlieren.
3: Ein Traum hatte in ihm die Entscheidung reifen lassen. Er notierte ihn für Oberst Lobenthal, bevor er sich ankleidete und die Kammer verließ.
0: Kaum war ich eingeschlafen, öffnete ich im Traum wieder meine Augen und staunte nicht schlecht, mich im Haus von Lodoiskas Vater wiederzufinden. Alles war mit schwarzen Schleiern verhängt. Eine Menge junger Frauen stand um einen aufgestellten Sarg herum, betete inständig und flocht aus weißen Lilien Kränze. Wer ist denn gestorben? Wie? Hört ihr mich nicht? Niemand schien meine Anwesenheit wahrzunehmen.

0: Plötzlich war alles wieder verschwunden. Das Haus, die Frauen, der Sarg und die schwarzen Schleier. Ich befand mich nun auf einem Friedhof. Es war Nacht. Nebel wallten um die schiefen Grabsteine. Ein Sarg wurde gerade in ein Grab gesenkt und mit Erde bedeckt. Dann verschwanden alle Trauergäste. Ich blieb allein an dem unheimlichen Ort zurück.
1: Wer gestorben ist, so antwortet mir doch!
0: Mit einem schweren Donnerschlag erschien der Mond am Firmament. Der Boden brach auf und durch die lose, aufgehäufte Erde bahnte sich in ein Leichentuch gehüllt. Luduiska, ihren Weg ins Leben zurück.
1: Nicht!

0: Es muss etwas geschehen. Der Teufelin muss das blutige Handwerk gelegt werden.
1: Es ging auf Mitternacht zu, als er sich mit seiner Flinte bewaffnet und zu allem bereit auf leisen Sohlen durch die menschenleeren Gänge zu Minas Kammer schlich, um den höllischen Geist, den er nun in Luisca zu erkennen glaubte, ein für allemal dahin zurückzuschicken, wo er hergekommen war.
0: Es brennt noch Licht. Ich will zunächst einen Blick durch das Schlüsselloch wagen.
1: Kaum war der letzte Schlag der Schlossturmuhr verklungen, wandte sich die Unglückliche dem schlafenden Kinde zu.
2: Verzeih mir, Mina, dass dein Blut mir zur Nahrung dienen muss.
0: Hab ich also wahr geträumt? Kehre zu den Deinen in der Hölle zurück und besudel die Erde nicht länger mit deiner Gegenwart.
2: Deine Mühen sind vergebens. Kugeln vermögen mir nichts anzuhaben. Mein Geheimnis wirst du nun mit dir ins Grab nehmen.
0: Luisca.
2: Stirb!
1: Der Schuss aus Werners Flinte hatte die Bewohner des Schlosses natürlich geweckt. Luisca nutzte die verbleibende Zeit, rasch den blutigen Dolch in den Hof zu werfen, ein bereitliegendes Seil an den Pfosten zu binden und es aus dem geöffneten Fenster herunterzulassen. Ehe noch die Mutter, gefolgt von Lisette, das Zimmer erreichte, sank sie selbst wie tot nieder.

0: Der Schmerz, den Helene Lobenthal empfand, war unbeschreiblich. Sie fand ihr Kind tot und dazu noch den treuen Werner, die aufopferungsvolle Luiska, beide durch den Dolch eines durch das Fenster geflohenen Eindringlings gemeuchelt. Zu der Meinung gelangte man, da sich an Luiskas Leichnam eine nässende Wunde unter dem Herzen fand. Die drei Toten wurden in einem großen Saal aufgebahrt und sollten nach der Begutachtung durch einen herbeigerufenen Arzt noch am selben Tage beigesetzt werden. Ein heftig um das Schloss tobendes Gewitter verhinderte dies jedoch. Spät in der Nacht kehrte Alfred Lobenthal heim und nahm erschüttert Kenntnis von dem Vorgefallenen. Es war kurz vor Mitternacht, als er mit seiner gebrochenen Frau den großen Saal betrat, um dort Abschied von seinem Kind und dem besten Freund zu nehmen. Der Raum wurde durch den flackernden Schein dreier Kerzen nur unzureichend erhellt.
1: Wärst du doch nur früher gekommen.
2: Glaub mir, das wünscht sich niemand mehr als ich, Helene.
1: Da liegt sie.
2: Mina. Jetzt muss Werner in einer anderen Welt auf dich Acht geben.
1: Oh, Alfred. Was soll nur werden? Ich weiß nicht, ob ich stark genug bin, die Trauer zu ertragen.
2: Wir müssen stark sein. Für Julchen. Versprich mir, dass du es versuchen wirst.
1: Ich verspreche es.
2: Dies ist also die Dame aus dem ausgebrannten Haus.
1: Ja. Wie sehr hat sie während ihrer Krankheit für Mina gesorgt?
2: Nun teilt sie mit ihr das gleiche Schicksal.
1: Warum nur musst du uns ein solches Unglück treffen?
2: Das weiß nur Gott allein.
1: Was war das?
2: Was? Nur der Sturmwind.
1: Nein, es klang wie... Da, wieder.
2: Ein schweres Seufzen.
1: Ist es Mina? Ist doch noch Leben in ihrem Kleinkopf?
2: Nein, sie regt sich nicht und ist eiskalt. Sie ist vor ihren Schöpfer getreten.
1: Wie sehr wünsche ich mir, wieder ins Leben zurückgebracht werden könnte.
2: Versündige dich nicht gegen göttlichen Ratschluss. Sieh.
1: Sieh nur.
2: Es ist die Fremde.
1: Sie atmet wieder.
3: Rasch, hol Lisette herbei.
1: Ja.
3: Wir sollten ihr tunlichst den Schock ersparen, hier unter Toten aufgebahrt wieder zu sich zu kommen. Beeil dich.
1: Ja.
2: Luiska?
1: Ja. Leb ich? Oder?
2: Du lebst?
1: Alfred.
2: Wie hat sie mich nur hier gefunden?
0: Die zu Unrecht für tot gehaltene wurde auf Alfreds starken Armen wieder in die ihr zuvor zugewiesene Kammer getragen. Der Oberst besah sich die Bewusstlose lange im Schein der Lampe und verspürte dabei zu seinem grenzenlosen Missfallen ein Wiedererwachen einer höchst gefährlichen Empfindung. Am nächsten Morgen wurden Mina und der treue Werner unter Tränen zu Grabe getragen. Am Rande der Zeremonie stellte der Oberst den jungen Arzt zur Rede.
4: Ich habe auch keine Erklärung dafür. Als ich sie untersuchte, war sie gewiss tot. Obwohl mich die Wunde unter dem Herzen in Erstaunen versetzt hat.
2: Weshalb?
4: Sie schien mir nicht frisch zu sein. War an einigen Stellen sogar schon vernarbt. Dennoch näßte sie. So etwas ist mir bisher noch nie untergekommen. Wie geht es der Patientin heute?
2: Sie schlief noch, als wir uns zum Friedhof aufmachten.
4: Vermutlich wird sie noch eine ganze Zeit lang sehr geschwächt sein.
2: Ihr wird in meinem Haus die bestmögliche Pflege zuteil werden.
4: Dessen bin ich gewiss. Sollten Sie meiner Hilfe bedürfen, lassen Sie nach mir schicken.
2: Das werde ich. Guten Tag, Dr. Wildener.
4: Guten Tag, Herr Oberst.
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0: Noch auf der Kutschfahrt vom Friedhof zum Schloss zurück verlor Helene Lobenthal das Bewusstsein. Es waren somit zwei Kranke zu pflegen. Gegen Abend suchte der Oberst die Kammer Lodoiskas auf, um nach ihr zu sehen.
2: Lodoiska.
1: Alfred.
2: Wie sehr musst du mich hassen für das, was ich dir angetan habe?
1: Nur die Liebe zu dir ließ mich aus dem Reich der Toten fliehen.
2: Sag so etwas nicht.
1: Liebst du mich nicht mehr?
2: Lass das.
1: Alfred, sieh mich an. Liebst du mich? Wenn es so ist, dann kehre zu mir zurück und alles, was war, soll vergessen sein.
2: Wie stellst du dir das vor? Ich habe Frau und Kind.
1: Das spielt keine Rolle. Zwei Herzen, die sich einst liebten und sich nach langer Trennung wiederfinden, vereinigen sich fast immer aufs Neue.
2: Nein, das würde ich Helene niemals antun. Ich bin durch unauflösliche Bande an sie gebunden.
1: Und das bin ich auch an dich. Du selbst hast dafür gesorgt.
2: Ich würde mein Leben dafür geben, das Geschehene ungeschehen zu machen. Helene darf nie etwas davon erfahren. Versprich es mir.
1: Helene, ob sie mich auch einmal besuchen kommt?
2: Sie liegt ebenfalls mehr tot als lebendig danieder. Oh. Die Trauer vernebelt ihr den Verstand.
1: Och, die Arme.
2: Verschwende keinen Gedanken an uns beide mehr. Das liegt zu lange zurück. Du musst alles, was war, vergessen.
1: Nur diese Liebe lässt mich noch leben.
2: Versuch mir, das begangene Unrecht zu verzeihen. So wird der Allmächtige es sicher eines Tages auch tun. Setze alle Kraft daran, rasch wieder gesund zu werden.
1: Da kannst du ganz unbesorgt sein. Ich kenne Mittel und Wege, schon bald wieder zu Kräften zu kommen.
2: Wenn du wünschst, dass der Arzt noch einmal nach dir sieht...
1: Nein, nein, keinen Arzt.
2: So läute Lisette oder dem Dienstmädchen, wenn du etwas benötigst.
1: Ja, das werde ich. Kommst du mich wieder besuchen?
2: Gewiss.